0: Oberhausen 1 Kilometer Stau. Wir wünschen allen unterwegs gute Fahrt.
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2: Hallo und ich bin Kevin Zimmer. Ich freue mich, dass ihr diese Nacht bei mir seid. Und ich bin ja auch irgendwie bei euch, ja, egal wo ihr gerade seid. Total egal, mir egal, ob ihr nicht schlafen könnt oder arbeiten müsst. Wir halten hier zusammen in dieser Nacht, jetzt mit Sarah Larsen.

0: Am Sonntag sind wir im Deutschen Fußballmuseum in Dortmund. Immer wenn Deutschland bei der WM spielt, sind wir da und quatschen über Fußball mit prominenten Gästen. Unter anderem Comedian Markus Krebs, der ist jetzt schon hier. Hast du dich in Datum vertan oder hast gedacht, guckst du mal vorher vorbei?
1: Ich wollte mich schon mal eingerufen. Ja, das ist ja ein wichtiges Spiel. Deutscher Curaçao, da ist ja, muss man ja sagen, ist ja ein Klassiker.
0: Yes, absolut.
1: Und da kann man sich vorher mal schön einlabern.
0: Ja. Ich sag mal so, du kennst das ja eh, du hattest ja eine Sportlerkneipe. Da saßen vermutlich auch die ein oder anderen Bundestrainer drin, oder?
1: Es war tatsächlich Pierre Littbarski war mal da.
0: Nein.
1: Mit dem Original von 1990, dem Pokal. Weil der Verein, der da, wo ich die Kneipe hatte, gespielt, Etus Bissigheim, haben da bei so einem Gewinnspiel mitgemacht. Und die haben Pierre Littbarski tatsächlich gewonnen, dass der mal vorbeikommt, dass wir Fotos da machen konnten.
0: Nein.
1: Und natürlich hatte ich an diesem Tag einen Auftritt, habe ihn da noch nicht kennengelernt, habe ihn später kennengelernt.
0: Ja, das ist ein Wahnsinn, netter Typ, muss ich sagen.
1: Super.
0: Ja, das ist
1: wirklich,
0: ja, der hat auch ganz oft in so einer Bauchtasche sein WM-Trikot von 1990 dabei.
1: Ja, kann ja mal sagen, so habe ich meine Mütze immer mit.
0: Dann gucken wir mal auf deine Tour. Ab Juli bist du dann wieder auf NRW-Tour. Ich frage mich ja immer, ist das dann so ein bisschen auch wie so ein WM-Turnier für dich, wenn du so auf so einer Tour bist? Also
1: ja,
0: man lernt ja vieles kennen da auch dann, ne? Viele andere Gebiete.
1: Ja, man hat das, man ist ja immer ein Thema, ne? Ein neues Thema, der allein, dass man über die WM sprechen kann. Egal, was passiert, jetzt, ob man gewinnt oder verliert oder irgendwie sowas, aber man hat ein Thema, was man von der Bühne aus mit dem Publikum besprechen kann. Das ist immer ganz, ganz witzig. Aber ansonsten ist es natürlich für mich, ich weiß ganz genau, wo ich hin muss und werde mich dementsprechend immer vorbereiten. Also gar nicht. Mach ich tatsächlich nicht. Ich
0: mach
1: überhaupt nichts. Ich sitze Backstage mit meinen Leuten da und dann labern wir und so, ach guck mal, ist 8 Uhr, ich sollte mal auf die Bühne gehen.
0: Markus Krebs, ab Juli auf NRW-Tour in Dortmund, Leverkusen, Neuss, Münster, Borken, Wuppertal, Krefeld und die andere Hälfte habe ich vergessen, aber ihr könnt es im Internet nachlesen und am Sonntag, Markus, dann ja, bei uns. Ich freue mich, kommst du im Trikot ins Deutsche Fußballmuseum? Hast du ein Deutschland-Trikot oder kommst du im NSV-Trikot?
1: Ich habe tatsächlich drei Trikots und das Auswärtstrikot, weil ich wirklich tatsächlich schön finde.
0: Das blaue?
1: Ja,
0: wo viele sagen, das sieht aus wie ein Schlafanzug.
1: Ja, aber ich schlafe ja auch oft. Nee, aber ich werde ein Trikot anhaben, aber ob ich das Heim- oder Auswärtstrikot anziehe, das weiß ich noch nicht.
0: Markus Krebs, schön, dass du schon da bist,
1: ja,
0: und vielen Dank und wir sehen uns am Sonntag im Trikot.
1: Sehr gerne.
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0: Das Wetter. Eine relativ wolkige Nacht liegt da gerade vor uns. Die Schauer sind aber jetzt so langsam aus NRW rausgezogen. Wenn dann nur noch vereinzelt so kleinere Schauer. Nachher kommen aber neue Regenwolken zu uns rein. Die bringen auch wieder Schauer mit im Tagesverlauf. Und dann erreichen wir Temperaturen so zwischen 17 und 19 Grad. Und auch am Freitag bleibt es stark bewölkt. Und auch da wird es immer wieder Regenschauer geben. Aber zumindest erreichen wir am Freitag mal die 20 Grad Marke.
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2: A61 Mönchengladbach-Venlo zwischen Kaldenkirchen Süd und Kaldenkirchen. 1 Kilometer Stau. Wir wünschen allen unterwegs gute Fahrt.
0: Ich will in diesem Jahr nichts davon hören, dass der Boden zu trocken ist. Ich meine, bei dem ganzen Regen, der so in den letzten Tagen runtergekommen ist, das jetzt regnet es auch noch hier bei Gary Halliwell. Aber da könnte der Aufschlag für die Regentropfen eher ein bisschen härter ausfallen. It's raining, man.

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0: Heute ist es soweit. Heute startet die Fußball-Weltmeisterschaft hochoffiziell in Mexiko-Stadt.
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0: Und das Ganze im legendären Estadio Azteca laufen derzeit auch noch die Proben für die große Eröffnungszeremonie. Musik, Lichtshow und ein neuer FIFA-Bühnenauftritt soll den Startschuss für das Turnier mit 48 Nationen geben. Ralf Bosse aus unserem WM-Studio. Wie groß fällt die Inszenierung denn dann wirklich aus?
2: Die FIFA plant eine deutlich modernisierte Eröffnungszeremonie. Im Mittelpunkt steht eine Mischung aus mexikanischer Kultur, internationaler Popmusik und einer großen Stadionshow mit hunderten Mitwirkenden. Neben Tanz- und Lichtchoreografien soll auch der neue WM-Song Die Die von Shakira live präsentiert werden. Es soll darüber hinaus eine Mischung aus mexikanischer Tradition, Handwerkskunst und Lebensfreude geben.
0: Das klingt nach einer deutlich größeren Show als bei früheren Turnieren. Aber was bedeutet das konkret für Fans im Stadion und vor dem Bildschirm?
2: Für die Zuschauer soll die Zeremonie vor allem emotionaler und näher an den Teams sein. Statt reiner Show-Elemente setzt die FIFA auf gemeinsame Bilder aller Nationalmannschaften, große Flaggen und eine stärker erzählte WM-Geschichte. Auch technisch wird aufgerüstet. Licht, Drohnen und Stadionprojektionen sollen das Azteca in eine Art riesige Bühne verwandeln, die den Start der WM weltweit sichtbar macht. Die Fans im Stadion werden aktiv in die Show eingebunden und wurden gebeten, frühzeitig anzureisen, damit alles reibungslos funktioniert.
0: Okay, ein spektakulärer Auftakt also ist geplant in Mexiko-Stadt. Vielen Dank, Ralf Bosse, für die Einordnung und den Blick hinter die Kulissen der WM-Eröffnungszeremonie, die dann heute Abend, 1,5 Stunden vor dem Eröffnungsspiel Mexiko gegen Südafrika, beginnt.
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1: Ich bin Thomas Brock. Das iranische Militär hat die Straße von Hormuz als Reaktion auf die jüngsten US-Angriffe komplett gesperrt. Jedes Schiff, das die Meerenge zu passieren versuche, werde angegriffen, hieß es in einer Erklärung der iranischen Militärführung. Die USA hatten zuvor neue Angriffe im Süden des Landes begonnen.
2: Nach heftigen US-Angriffen auf Hafenstädte entlang der iranischen Südküste blockiert der Iran die wichtige Transportroute für Öl und Gas komplett. Zuvor hatte Präsident Trump erklärt, das US-Militär habe zahlreichen Handelsschiffen in geheimer Mission die Durchfahrt ermöglicht. Die Straße von Hormuz ist ein zentraler Streitpunkt bei den Verhandlungen. Eine Einigung scheint in weite Ferne gerückt, auch wenn Trump behauptet, der Iran habe ihn angerufen und um einen Stopp der Bombardierungen gebeten. Die US-Angriffswelle sei begrenzt, sagt Trump. Aus den USA, Tina Eck.
1: Die Spitzen der schwarz-roten Koalition haben weitere Gespräche mit Arbeitgebern und Gewerkschaften über Reformen in Deutschland vereinbart. Das teilte ein Regierungssprecher nach Beratungen im Kanzleramt mit. Die Vertreter der Regierungskoalition begrüßten die Bereitschaft der Wirtschafts- und Gewerkschaftsvertreter, den Reformprozess konstruktiv zu begleiten, hieß es weiter. Union und SPD wollen bis zur Sommerpause grundlegende Reformen auf den Weg bringen. Bei dem Gespräch im Kanzleramt ging es um die Situation am Arbeitsmarkt, die Stabilität und Sicherung der Sozialversicherungen, Bürokratieabbau und Steuerpolitik. Normalerweise erhöhen sich die Diäten der Bundestagsabgeordneten jedes Jahr automatisch. Diesmal wollen die Politiker darauf verzichten und eine Nullrunde einlegen. Das entsprechende Gesetz geht heute in den Bundestag. Beschlossen wird es noch nicht.
3: Eigentlich steigen die Diäten der Bundestagsabgeordneten jedes Jahr zum 1. Juli. Das liegt daran, dass ihre Bezüge an die Entwicklung der Durchschnittslöhne in Deutschland gekoppelt sind. Diesmal hätte das knapp 500 Euro mehr im Monat bedeutet. Darauf wollen die Parlamentarier aber dieses Jahr verzichten. Union und SPD begründen das mit der angespannten Haushalts- und Wirtschaftslage. Zoe Tassovali, Nachrichtenredaktion.
1: Der sogenannte Tankrabatt fällt wie geplant Ende des Monats weg. Das haben nach Informationen der Bild-Zeitung die Fraktionen von Union und SPD entschieden. Nach langen Beratungen habe man sich entschieden, den Rabatt wie geplant am 30. Juni auslaufen zu lassen, sagt der Unionsfraktionsvize Müller der Zeitung. Zusammen mit dem SPD-Fraktionsvize Zorn sagte er auch, bei einem möglichen starken Preisanstieg könne man schnell reagieren, auch in den Sommerferien.
4: Das Wetter. Wir bekommen heute mal einen klaren Himmel, mal wird's bewölkt, örtlich auch mit Regen bei höchstens 19 Grad. Morgen am Freitag bleibt es so wechselhaft und örtlich nass mit maximal 20 Grad.
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5: A4 Aachen-Köln, zwischen Kreuz Köln-Süd und Köln-Poll, 1 Kilometer Stau. Und A44 Dortmund-Kassel, zwischen Soest-Ost und Erwitte-Anröchte, 1 Kilometer stockender Verkehr. Wir wünschen allen unterwegs gute Fahrt.
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4: Einmal mit Schaf, bitte. Sascha Fassbender hier. Und die Airline Eurowings bietet jetzt im Bordbistro Döner an. Und ich lese hier wieder, sie bieten wieder Döner an. Das gab es schon mal? Wie konnte ich das verpassen? Vor allem das Witzigste ist, Eurowings verzichtet bewusst im Flieger auf eine Zutat, Knoblauch.

0: Die WM steht auf der Matte und jetzt sind die Prospekte wieder voll mit neuen Fernsehern. Es ist ja jedes Mal irgendwie das Gleiche, ne? Die Elektrohändler merken vor einem großen Fußballturnier, es gibt offenbar Interesse an einem neuen Fernseher und dann machen sie richtig Asche. Aber für was? Kollege Kevin Zimmer bleibt bei seinem alten Fernseher.
1: Ja, guck dir mal die Preise an. Ich habe so das Gefühl, dass das jetzt keine gute Zeit ist, sich einen neuen Fernseher zu kaufen.
2: Ah. Ja, oh, weißt du das nicht?
3: Nein.
1: Es könnte da einen Zusammenhang mit der Fußball-WM geben. Ich bleib da, glaube ich, mal dran. Aber brauchen wir wirklich, um Fußball zu gucken, diesen ganzen Technik-Schnick-Schnack? Da werden Dolby-Surround-Anlagen um einen herumgebaut. Ne? Am Ende klingt es immer so, als ob dich einer von der Seite anquatscht. Komm, lass das sein, ja?
3: Hab zwar keinen Ton verfehlt.
1: Und ganz ehrlich, brauchen wir wirklich diese ultra-teuren Ultra-HD-Glotzen? Ja? Siehst doch eh nix, ne? Also du hast ja gefühlt die ganze Familie und die halbe Nachbarschaft bei dir sitzen. Und was nutzt dir da Ultra-HD, wenn du, was weiß ich, 1400 mal 2000 Schlag-mich-tot-Pixel durch die fisselige Deutschland-Perücke von der Nachbarin siehst? Die ist total pfiffig und lustig fand, diese besondere Größe zu kaufen, ja? Und die sitzt ausgerechnet vor dir. Ja, selbst neben dir wäre in dem Fall schlimm.
4: So viele Leute habe ich ja noch nie in mein Haus gehabt, nicht?
1: Ja. Ja, immer mehr Köpfe und Ärsche. Ja, Entschuldigung, die schieben sich halt ins Bild. Ja? Will noch jemand eine Frikadelle? Bernd, willst du noch ein Bier? Da hilft auch kein größerer Fernseher. Nichts. Ich sag doch, kein Bier für Bernd. Ja, habe ich tausendmal gesagt. Jeder weiß, dass der nach dem dritten Bier nichts mehr halten kann. Steht im 5-Minuten-Takt auf und dann genau im Bild. Neuer Fernseher macht da mal gar nichts. Also ich kaufe keinen. Liebe Elektromärkte, ihr könnt euch eure neuen Fernseher zu dem Preis auch in den HDMI-Anschluss schieben, ja? Jetzt gucke ich die Fußball-Weltmeisterschaft auf 50 Zoll ohne Dolby Surround oder doch beim Nachbarn. Der hat nämlich einen neuen Fernseher.

0: Das Wetter.
1: Wir bekommen weiter nur stellenweise Sommer. Oft kommen Wolken dazwischen, manchmal auch Regen. Das Ganze bei maximal 19 Grad. Morgen am Freitag gibt's nicht wirklich was Neues. Wieder mal sonnig, mal wolkig, aber eben auch einfach mal regnerisch bei bis zu 20 Grad.
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2: Zurzeit liegen uns

und Beamte sollen nach Möglichkeit von zu Hause aus arbeiten. Ausgenommen sind unter anderem, klar, Ärzte, Polizisten, Katastrophenschützer und sowas. Die Regierung hat auch private Unternehmen dazu aufgefordert, ihren Angestellten die Arbeit im Homeoffice zu ermöglichen. Der Grund vor allem, klar, zum Eröffnungsspiel soll es kein Verkehrschaos geben. So schulfrei und Homeoffice in Mexiko-Stadt wegen der Eröffnung. Gilt das dann auch in NRW?

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1: Ich bin Thomas Brock. Das iranische Militär hat die Straße von Hormuz als Reaktion auf die jüngsten US-Angriffe nach eigenen Angaben komplett gesperrt. Jedes Schiff, das die Meerenge zu passieren versuche, werde angegriffen, hieß es in einer Erklärung. Kurz darauf berichtete der staatliche Rundfunk bereits, dass zwei Schiffe beschossen worden seien. Das US-Militär hatte zuvor auf Befehl von Präsident Trump mit neuen Angriffen auf Ziele im Iran begonnen. Iranische Staatsmedien meldeten Explosionen in mehreren Hafenstädten entlang der Südküste. Der sogenannte Tankrabatt fällt wie geplant Ende Juni weg. Das haben nach Informationen der Bild die Fraktionen von Union und SPD entschieden. Die Koalition hatte die Spritsteuer im Mai und Juni um knapp 17 Cent pro Liter gesenkt.
2: Der Tankrabatt war von Beginn an für 2 Monate geplant. Zuletzt hatte es aber viele Debatten über eine mögliche Verlängerung gegeben. Jetzt ist das Ende amtlich. Der Rabatt habe gut gewirkt, heißt es aus den Regierungsfraktionen, aber er sei finanzpolitisch nicht sinnvoll. Man könne es sich in der aktuellen Lage nicht leisten, Schulden dafür aufzunehmen. Damit dürften die Preise an den Zapfsäulen ab Juli wieder nach oben gehen und das kurz vor den Sommerferien. Ursula Winkler, Nachrichtenredaktion.
1: Die Spitzen der schwarz-roten Koalition haben weitere Gespräche mit Arbeitgebern und Gewerkschaften über Reformen in Deutschland vereinbart. Das teilte ein Regierungssprecher nach Beratungen im Kanzleramt mit. Die Vertreter der Regierungskoalition begrüßten die Bereitschaft der Wirtschafts- und Gewerkschaftsvertreter, den Reformprozess konstruktiv zu begleiten, hieß es weiter. Union und SPD wollen bis zur Sommerpause grundlegende Reformen auf den Weg bringen. Bei dem Gespräch im Kanzleramt ging es um die Situation am Arbeitsmarkt, die Stabilität und Sicherung der Sozialversicherungen, Bürokratieabbau und Steuerpolitik. Heute Abend startet die Fußball-Weltmeisterschaft in Kanada, Mexiko und den USA. Die große Eröffnung ist in Mexiko-Stadt im Aztekenstadion. Im Auftaktspiel trifft Co-Gastgeber Mexiko auf Südafrika.
3: Eine Megashow soll die Fans vor dem Anpfiff in Stimmung bringen. Popstar Shakira will erstmals den WM-Song Die Die live präsentieren. Mögliche Gewitter und radikale Lehrerproteste überschatten jedoch den Start des Turniers. Die Zufahrtsstraßen zum Stadion sind weitgehend abgesperrt. Auch die Fanmeile im historischen Zentrum der Stadt wird streng überwacht, damit Protestaktionen das Fußballfest nicht beeinträchtigen. Aus Mexiko-Stadt Andreas Osacabrius.
1: Das deutsche Team startet dann am Sonntag ins Turnier gegen WM-Neuling Curaçao.
4: Das Wetter. Was ein wechselhaftes Wetter. Heute gibt's einen Mix aus Sonne und Wolken, aber eben immer mal wieder auch Regen bei bis zu 19 Grad. Morgen am Freitag, ja, fast genauso nochmal, stellenweise nass mit maximal 20 Grad.
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5: Zurzeit liegen uns keine Meldungen vor. Wir wünschen allen unterwegs gute Fahrt.
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4: Mit Sascha Fassbender und einem absoluten Ohrwurm. Ob im Positiven oder im Negativen, das entscheidet ihr mal schön. Taylor Swift mit Upper Light. Ich kriege dieses. Ich krieg's nicht mehr aus meinem Kopf raus. Ah!

0: WM-Songs. Die gehören ja mittlerweile genauso zu einem großen Fußballturnier dazu wie Fanmeilen, Trikots und Menschen, die plötzlich zu Bundestrainern werden. Einen davon liefert in diesem Jahr
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0: Ja, so einen WM-Song liefert in diesem Jahr Vincent Weiss. Kurz für immer heißt die Nummer. Die war ursprünglich gar nicht als WM-Song geplant. Ist nämlich schon Anfang des Jahres auf seinem neuen Album Hast du kurz Zeit erschienen. Album war übrigens auch direkt auf Platz 1 der deutschen Albumcharts.
2: Kurz für immer habe ich einen Song geschrieben, der Gefühle und Momente, die viel zu schnell vorbeigehen, einfach festhalten will. Und ich freue mich umso mehr, dass das bei der Fußball-WM weitergetragen wird. Während diese 90 Minuten Spielzeit, die sollen einfach nicht aufhören, wenn man diese Spannung und dieses Gefühl eigentlich viel, viel weitertragen möchte.
0: Ja, ist für den guten Vincent Weiss jetzt auch nichts Neues. Schon zur EM21 hat er gemeinsam mit Johannes Oerding Musik beigesteuert. Jetzt ist er also zum zweiten Mal musikalisch bei einem Fußballsommer mit dabei. Ja, ist eigentlich ganz cool, ne?
2: Ich fühle mich natürlich riesig geehrt, dass ich mit Kurz für immer ein zweites Mal ein Fußballturnier musikalisch begleiten darf. Ich wünsche der Mannschaft viel Erfolg und hoffe, dass wir diesmal sehr, sehr lange am Turnier teilhaben dürfen.
0: Das hoffen wir alle und dem Wunsch schließen wir uns dann natürlich auch an. Vincent Weiss jetzt für euch im besten Mix mit seinem WM-Song dieses Jahr, Kurz für immer.
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0: Das Wetter.
1: Wir bekommen heute mal einen klaren Himmel, mal wird es bewölkt, örtlich auch mit Regen bei höchstens 19 Grad. Morgen am Freitag bleibt es so wechselhaft und örtlich nass mit maximal 20 Grad.
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2: A4 Aachen-Köln, zwischen Kreuz Köln-West und Köln-Klettenberg, 1 Kilometer Stau. Wir wünschen allen unterwegs gute Fahrt.

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0: Sommer, ja. Auf dem Land heißt das Schützenfest, Schützenfest, Schützenfest. Da ist das ja beinahe schon gesetzlicher Feiertag. Comedian Hannes Höfer hat zwar noch nie so den Vogel abgeschossen, aber er ist auch auf dem Dorf aufgewachsen und weiß, Schützenfest kommt sogar vor Fußball-WM.
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2: Es ist das größte Sportevent des Jahres. Achso, ja, Fußball-WM steht auch an. Aber Leute, es ist Schützenfestzeit, ja? Ich bin auf dem Dorf groß geworden, das Woodstock im Festzelt. Gut, ich weiß, Schützenfest gibt's auch in Städten. Im Ruhrgebiet habe ich letztens gesehen, ein bisschen anders, glaube ich. Ne? Da bringt jeder seine eigene Waffe mit, halbautomatisch, ohne Seriennummer. Und man ballert zwar auf den Vogel, aber eben aus dem fahrenden Auto. Super Schützen da. Aber auf dem Dorf, da ist das richtig Ausnahmezustand. Da ziehst du von Fest zu Fest. Mein Vater war mehr auf Tour als Bon Jovi zu der Zeit. Der Dorfabend, das war unser ESC. Verrückte, verkleidet auf der Bühne. Keiner kann singen, aber alle haben Spaß. Ob du Schützenkönig geworden bist, das hast du nach deinem Rausch aus der Tageszeitung erfahren. Da hast du zu Gott gebetet, dass du deine Frau zur Königin erklärt hast und nicht wieder die vom Nachbarn. Herrlich. Rumballern, trinken, ein Fest für die ganze Familie. Und immer dran denken, man kann auch ohne Spaß Alkohol haben. Oder war es, man kann auch ohne Schützenfest trinken? Oder war es viel Spaß beim Saufen? Ich weiß nicht.
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1: Ich bin Thomas Vogt. Das iranische Militär hat die Straße von Hormuz als Reaktion auf die jüngsten US-Angriffe komplett gesperrt. Jedes Schiff, das die Meerenge zu passieren versuche, werde angegriffen, hieß es in einer Erklärung der iranischen Militärführung. Die USA hatten zuvor neue Angriffe im Süden des Landes begonnen.
2: Nach heftigen US-Angriffen auf Hafenstädte entlang der iranischen Südküste blockiert der Iran die wichtige Transportroute für Öl und Gas komplett, was die USA dementieren. Zuvor hatte Präsident Trump erklärt, das US-Militär habe zahlreichen Handelsschiffen in geheimer Mission die Durchfahrt ermöglicht. Die Straße von Hormuz ist ein zentraler Streitpunkt bei den Verhandlungen. Eine Einigung scheint in weite Ferne gerückt, auch wenn Trump behauptet, der Iran habe ihn angerufen und um einen Stopp der Bombardierungen gebeten. Aus den USA, Tina Eck.
1: Die Spitzen der schwarz-roten Koalition haben weitere Gespräche mit Arbeitgebern und Gewerkschaften über Reformen in Deutschland vereinbart. Das teilte ein Regierungssprecher nach Beratungen im Kanzleramt mit. Die Vertreter der Regierungskoalition begrüßten die Bereitschaft der Wirtschafts- und Gewerkschaftsvertreter, den Reformprozess konstruktiv zu begleiten, hieß es weiter. Union und SPD wollen bis zur Sommerpause grundlegende Reformen auf den Weg bringen. Bei dem Gespräch im Kanzleramt ging es um die Situation am Arbeitsmarkt, die Stabilität und Sicherung der Sozialversicherungen, Bürokratieabbau und Steuerpolitik. Normalerweise erhöhen sich die Diäten der Bundestagsabgeordneten jedes Jahr automatisch. Diesmal wollen die Politiker darauf verzichten und eine Nullrunde einlegen. Das entsprechende Gesetz geht heute in den Bundestag. Beschlossen wird es noch nicht.
3: Eigentlich steigen die Diäten der Bundestagsabgeordneten jedes Jahr zum 1. Juli. Das liegt daran, dass ihre Bezüge an die Entwicklung der Durchschnittslöhne in Deutschland gekoppelt sind. Diesmal hätte das knapp 500 Euro mehr im Monat bedeutet. Darauf wollen die Parlamentarier aber dieses Jahr verzichten. Union und SPD begründen das mit der angespannten Haushalts- und Wirtschaftslage. Zoe Tassovali, Nachrichtenredaktion.
1: Im legendären Aztekenstadion von Mexiko-Stadt wird heute Abend die bislang größte Fußball-Weltmeisterschaft der Geschichte eröffnet. Die Partie von Mitgastgeber Mexiko gegen Südafrika ist das erste von 104 Spielen des XXL-Turniers. 48 statt wie zuletzt 32 Mannschaften sind bei dem sportlichen Mega-Event dabei. Die USA und Kanada sind die weiteren Gastgeber. Das deutsche Team startet am Sonntag gegen Neuling Curaçao in die WM.
4: Das Wetter.
5: Wir bekommen weiter nur stellenweise Sommer. Oft kommen Wolken dazwischen, manchmal auch Regen. Das Ganze bei maximal 19 Grad. Morgen am Freitag gibt's nicht wirklich was Neues. Wieder mal sonnig, mal wolkig, aber eben auch einfach mal regnerisch bei bis zu 20 Grad.
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7: A4 Aachen-Köln zwischen Kreuz Köln-West und Köln-Klettenberg. 1 Kilometer Stau. Wir wünschen allen unterwegs gute Fahrt.
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5: Einmal mit Schaf, bitte. Sascha Fassbender hier. Und die Airline Eurowings bietet jetzt im Bordbistro Döner an. Und ich lese hier wieder. Sie bieten wieder Döner an. Das gab es schon mal? Wie konnte ich das verpassen? Vor allem das Witzigste ist, Eurowings verzichtet bewusst im Flieger auf eine Zutat,

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0: Krista Serrandi und Good Old Days für den ganz, ganz frühen Donnerstagmorgen. Einen schönen guten Morgen, ihr seid wach, wir sind so halb. Mit wir meine ich mich und Laura Potting.
1: Hallo!
0: Laura, wir schauen, was heute so wichtig ist.
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0: Natürlich die WM. Ne? Es geht los. Heute startet die XXL-Fußball-Weltmeisterschaft in Kanada, Mexiko und den USA. Die große Eröffnung am Abend deutscher Zeit ist in Mexiko statt im Aztekenstadion. 7:30 heute Abend. Im Auftaktspiel trifft dann Gastgeber Mexiko auf Südafrika.
1: Ja, und in Mexiko sind sie alle schon krass aufgeregt. Wegen der Eröffnung der WM fällt da heute in Mexiko-Stadt an allen Schulen und Universitäten der Unterricht aus.
0: Geil.
1: Und Bundesbedienstete sollen nach Möglichkeit auch von zu Hause aus arbeiten.
0: Geil.
1: Ausgenommen unter anderem, ne, logisch, Ärzte, Polizisten, Katastrophenschützer und Mitarbeiter im Bereich der kritischen Infrastruktur. Ja, und die Regierung hat auch private Unternehmen dazu aufgefordert, ihren Angestellten heute die Arbeit im Homeoffice zu ermöglichen.
0: Der Grund,
1: oh Gott. Der Grund ist vor allem, zum Eröffnungsspiel soll es kein Verkehrschaos geben.
0: Ja, also jetzt wirklich so schulfrei und Homeoffice so in Mexiko-Stadt. Ich frage mich, gilt das dann auch für NRW? Ich meine, wir sind ja um die Ecke, quasi, theoretisch. Ich frage für einen Freund.
1: Tja, Sascha, stiller als Antwort ist nicht gut.
0: Schade.
1: Schade Schokolade.
0: Schade Schokolade. So, Laura, zurück zur WM. Mexiko ist ja bereit und wir sind's auch.
1: Absolut. Wir haben nämlich das niedlichste WM-Orakel der Welt gestatten.
3: Ich bin Carla und bin das WM-Orakel.
1: Carla ist 4 Jahre alt und ist auch bestens vorbereitet. Sie weiß ganz genau, was bei so einer WM abgeht.
3: Ja, alle Mannschaften spielen Fußball von allen Ländern. Ägypten und Spanien und andere Länder. Dann gewinnt irgendeine Mannschaft.
0: Süß.
1: Ja, besser hätte ich es auch nicht erklären können.
0: Nein.
1: So, und Carla wird heute noch das Eröffnungsspiel der WM für uns tippen und ab dann auch jedes Deutschlandspiel natürlich.
0: Ja, also unser WM-Orakel hat Bock und alles zur WM. Und den Spielen hört ihr dann natürlich hier bei uns. Das ist

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1: Mit Christoph Münch. Guten Morgen. Das US-Militär hat in der Nacht erneut Ziele im Iran attackiert. Es habe sich um Angriffe zur Selbstverteidigung gehandelt, erklärte das für die Golfregion zuständige US-Regionalkommando. In der Nähe der nordirischen Hauptstadt Belfast ist es die zweite Nacht in Folge zu Ausschreitungen gekommen. Die Polizei setzte erneut Wasserwerfer gegen maskierte Demonstranten ein. Auslöser der gewaltsamen Proteste war ein Messerangriff, für den ein Mann aus dem Sudan angeklagt wurde. Und jetzt das Wichtigste von hier. Ganz egal, ob Juwelier, Kaufhaus oder Parfümerie, viele Geschäfte in der Bonner Innenstadt verzeichneten zuletzt weniger Kunden. Grund ist die Sperrung der Nordbrücke. Ein Shoppingtrip in die Innenstadt scheint bei der Verkehrslage momentan nicht sonderlich attraktiv. Vom Einzelhandelsverband Bonn-Rhein-Sieg-Euskirchen heißt es, es seien jetzt deutlich weniger potenzielle Kunden in der Innenstadt. Und das spürten die Geschäftsleute in ihren Kassen. Die Umsätze seien völlig abrupt um etwa 20% zurückgegangen. Viele Einzelhändler in der Bonner Innenstadt locken deshalb schon jetzt mit Rabattaktionen. Das soll wieder mehr Kunden anlocken. In der aktuellen Ausnahmesituation in Bonn rückt der Verkehrsclub Deutschland, der VCD, die Bonner Seilbahn wieder in den Fokus. Das Projekt sei weitgehend vorgeplant und stelle eine klassische Ost-West-Verbindung dar. Und genau das, was jetzt dringend gebraucht werde. Vom Venusberg kommend über Kessenich, den DB-Halt UN-Campus, den Posttower und den Schießbergweg bis zum ÖPNV-Knoten Ramersdorf würden viele Punkte in der Stadt schnell und staufrei angesteuert. Der VCD schlägt der Stadt vor, bei Bund und Land ein verkürztes Verfahren zu beantragen. Der Bau selbst würde dann nur noch 1 bis 1,5 Jahre dauern. Viel kürzer also als der Bau einer neuen Rheinbrücke. Eine gute Nachricht für Hennef, es gibt eine 4 Millionen Euro Finanzspritze für die Sanierung der Grundschule Hanftal. Das Geld kommt aus einem Förderprogramm von EU und dem Land NRW. Um es zu bekommen, musste der Sanierungsplan neu aufgesetzt werden. Er zielt jetzt vor allem auf die Energieeffizienz ab. Fassade und Dach werden erneuert, Türen und Fenster und Heizkörper. Zudem soll es eine neue Sonnenschutzanlage und Fassadenlüfter mit Wärmerückgewinnung geben. Bis Herbst 27 sollen die Arbeiten an der ehemaligen Förderschule fertig sein, bis Anfang 29 dann die ganze Maßnahme. Insgesamt investiert die Stadt Hennef 13,4 Millionen Euro in den Schulstandort. 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
1: Das Wetter? Wie üblich steht mir ein Experte zur Seite. Carsten Brandt natürlich. Guten Morgen. Wie wird's denn heute so?
2: Genauso gemischt Warenladen wie gestern. Ein paar Schauer dabei, ein bisschen Sonne. Knapp um die 20 Grad.
1: Danke, Carsten Brandt. Der ausführlichste Verkehrsservice für Bonn und den Rhein-Sieg-Kreis. Aktuell haben wir noch keine akuten Meldungen, aber natürlich gilt, wie auch in den bisherigen Tagen, es könnte immer und überall schon jetzt etwas voller sein wegen der Nordbrückensperrung. Kommt gut an.
3: Es gibt ja wirklich ganz, ganz viele Künstlerinnen und Künstler, die von sich behaupten, ey, ich hab da einen Gute-Laune-Song gemacht. Kann sein, aber das hier ist der Gute-Laune-Song. Katrina and the Waves, Walking on Sunshine, das sind die 80er bei uns. Ich glaube, wenn ihr Gute-Laune-Song googelt, müsste dieser Song hier kommen. Versprochen. Ich wünsche euch einen schönen guten Morgen.

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1: Guten Morgen, Bastel. Things we lost in the fire. Der Katholikentag, Deutscher Evangelischer Kirchentag, haben wir schon mal irgendwie irgendwo gehört, aber ein Kinderkirchentag? Hendrik Meisel von der Evangelischen Kirche war dabei und erzählt im Augenblick mal davon, wie er aus heiterem Himmel viel Schönes für die kirchliche Arbeit mit Kindern und Jugendlichen entdeckt hat.
2: Augenblick mal. Manchmal passiert es ganz plötzlich. Ein Gedanke, ein Wort, ein Gefühl. Und auf einmal ist alles anders. Ich hätte es nicht kommen sehen. Es trifft mich aus heiterem Himmel. So geht es mir manchmal und ich glaube, ihr kennt das auch. Im Mai habe ich in Siegburg die Gesamttagung Kirche mit Kindern 2026 erlebt. Und rückblickend war das wirklich besonders. Erwachsene und Kinder, Haupt- und Ehrenamtliche aus ganz Deutschland, aus allen möglichen kirchlichen Arbeitsbereichen. Regenbögen und Flugzeuge wurden aus Klemmbausteinen gebaut, Material entdeckt, Ideen ausgetauscht, Bekannte wieder getroffen. Und mittendrin diese Momente, die man nicht plant. Ein Kind fragt, wo ist Gott eigentlich, wenn ich ihn nicht sehe? Oder wie groß ist eigentlich der Himmel? Solche Augenblicke lassen sich nicht planen. Sie geschehen einfach, aus heiterem Himmel. Vielleicht ist das genau die Art, wie Gott in unser Leben tritt. Nicht in großen, spektakulären Zeichen, sondern leise, unverhofft. Durch einen Menschen, eine Frage, einen Moment. Als ich aus Siegburg wegfahre, bin ich erfüllt. Von Impulsen, Ideen, Gesprächen, Begegnungen. Nichts davon hatte ich so geplant. Es kam, wie so oft, das Beste im Leben aus heiterem Himmel. Hendrik Meisel von der Evangelischen Kirche für Augenblick mal.

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1: Mit Marc Weiß. Schönen guten Morgen. Deutschland steht vor großen Reformen. Darüber haben am Abend die Spitzen der schwarz-roten Bundesregierung mit Gewerkschaften und Arbeitgebern gesprochen. 3 Stunden sollte das Treffen im Kanzleramt dauern. Mit 3,5 ist es am Ende etwas mehr geworden. Aber Malte Albrecht aus dem News-Team, so ganz konkrete Ergebnisse sind nicht dabei rausgekommen, oder?
2: Nein, die Bundesregierung sprach aber hinterher von einer guten und konzentrierten Atmosphäre. Die Rede war von einem Signal der Geschlossenheit. Regierungssprecher Cornelius sagte, dass die Wirtschafts- und Gewerkschaftsvertreter bereit seien, den Reformprozess konstruktiv zu begleiten. Dazu soll es noch weitere Gespräche geben. Ob die noch vor der Sommerpause sein werden, ist aber noch offen. Schwerpunkte des Treffens gestern waren demnach die Situation am Arbeitsmarkt, die Sicherung der Sozialversicherungen, der Abbau von Bürokratie und Fragen zur Steuerpolitik. Einigkeit habe es gegeben, dass der Wirtschaftsstandort Deutschland vor großen Herausforderungen stehe, dass aber gleichzeitig die Sozialsysteme reformiert und die Bürokratielast verringert werden müssten, sagte der Regierungssprecher. Die Arbeitgeberverbände und Gewerkschaften haben sich noch nicht geäußert, wollen das erst heute nachholen.
1: Infos von Malte Albrecht aus dem News-Team. Vielen Dank. Und jetzt die weiteren Themen in der Zusammenfassung. Schlechte Nachrichten leider für Autofahrer. Der Tankrabatt wird nicht verlängert. Darauf haben sich Union und SPD gestern Abend geeinigt. Damit ist Ende Juni schon Schluss. Man habe die Mineralölkonzerne aber gewarnt, die Preise danach deutlich anzuziehen und könne darauf schnell reagieren, sagten Fraktionssprecher. Wie genau sie reagieren wollen, sagten sie nicht. Die USA und der Iran haben sich in der 2. Nacht in Folge heftig gegenseitig beschossen. Irans Militär reagierte auf US-Angriffe nach eigenen Angaben mit der kompletten Sperrung der Straße von Hormus und mit Gegenattacken auf Ziele in anderen Golfstaaten. Iranische Medien meldeten Explosionen im Bereich mehrerer Hafenstädte an der Südküste. Heute startet die XXL Fußball-WM in Kanada, Mexiko und den USA. Die Eröffnung ist am Abend unserer Zeit in Mexiko statt, im Aztekenstadion. Im Auftaktspiel trifft Co-Gastgeber Mexiko auf Südafrika. Auch die Feiern bei dieser WM sollen im XXL-Format stattfinden. Es wird gleich 3 davon geben. Außerdem ist für das Finale geplant, die Halbzeitpause zu verlängern, um auch in dieser Zeit noch etwas Show bieten zu können. Unter Fußballfans ist diese Idee nicht nur beliebt. Die deutsche Nationalmannschaft wird die WM-Eröffnung heute in ihrem Quartier vor der Leinwand verfolgen. Für die DFB-Auswahl geht es am Sonntag los, im ersten Gruppenspiel dann gegen Curaçao.
0: Und jetzt das Wichtigste von hier.
3: Mit Christoph Münch, guten Morgen. Das war irgendwie absehbar. Das Verkehrschaos rund um die Nordbrücke sorgt für leere Läden in Bonn. Um rund 20% sind die Umsätze runtergegangen, sagte uns der Einzelhandelsverband. Mehr dazu gleich in unseren Lokalnachrichten um 5:30.
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4: Und hier kommen die ersten Wetteraussichten von und mit unserem Wettermann Carsten Brandt.
5: Guten Morgen.
4: Wie wird's denn?
6: Guten Morgen. Es sieht eigentlich ganz gut aus im Tagesverlauf. Nur selten Schauer, nimmt einen Regenschirm mit. Trotzdem 20 Grad als Maximum.
4: Ja, der Himmel reißt schon ein wenig auf. Das Ganze bei den aktuellen Werten von 10,8 Grad. Die Aufstiegstemperatur in Bonn-Beul-Bechlinghofen, Bad Honnef-Egidienberg 7,6 und der Ölberg in Königswinter mit 7,7 Grad.
5: Jetzt der Blick auf die Straßen, genau 6:03 und im Moment ist es noch relativ ruhig bei uns auf den Straßen. Stockenden Verkehr gibt es rund um die Bonner Kennedy-Brücke, also ein bisschen knubbelt es sich schon in der Innenstadt und auch von der anderen Seite, also auf B56 von Vielich kommend rüber zur Bonner Kennedy-Brücke. Die Südbrücke ist im Moment noch frei und auch an der Mondorfer Fähre sieht es gut aus.
4: Und wenn ihr jetzt was seht, Staus oder Blitzer melden 0228 400 7111. Gute und vor allem sichere Fahrt und guten Morgen Radio Bonn-Rhein-Siegland in Hennef. Guten Morgen nach Windeck und guten Morgen Alfter.
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5: Guten Morgen.

0: Der Donnerstagmorgen, 6 Uhr und gleich 10 Minuten. Hier ist eure Morgencrew bei Radio Bonn Rhein-Sieg. Nico und Jasmin.
1: Guten Morgen. Und Nico, soll ich dir was sagen? Da war ich gestern in der Bonner Innenstadt unterwegs, hab so ein paar WM-Artikel gekauft. Also Trikot, Frau Lenz hat ein Trikot. Denn heute geht's ja los mit der Fußball-WM.
0: Ja, Eröffnungsspiel heute Abend unserer Zeit, 21 Uhr. Mexiko gegen Südafrika.
1: So, also ich bin perfekt ausgestattet, denn shoppen ging wirklich gut in der Stadt. Es war kaum was los.
0: Ja, das ist in der Tat der Wermutstropfen. Seit der Nordbrückensperrung verbringen viele von euch maßgeblich Zeit in ihrem Auto unfreiwillig. Lange Staus in der City sind da dem Tagesgeschäft. Ja. Bedeutet was für die Innenstadt aber
1: ja,
0: auch.
1: Ja, das merken die Händler vor allen Dingen in der City. Deshalb muss man neue Wege gehen, neue Ideen müssen her, wie man die Kunden wieder in die Innenstadt locken kann. Nicolas Köhler ist Filialleiter der Galeria Bonn.
0: Ja, und als er gehört hat, die Nordbrücke wird gesperrt.
2: Na, waren wir geschockt. Wir standen vor einem Brückenwochenende, was für den Einzelhandel enorm wichtig ist, weil wir da Freitag und Samstag dann wirklich die Hauptumsätze auch im Einzelhandel generieren und demnach mussten wir da sehr, sehr schnell reagieren.
0: Ja, und wie der Einzelhandel reagiert, das hört ihr bei uns um 6:45 in der Radio Bonn Rhein-Sieg Morning Show. Wir haben nämlich mit den Händlern gesprochen und wollten wissen, haben sie eine Idee, wie sie in die Zukunft gehen mit der Nordbrückensperrung? Guten Morgen an diesem Donnerstag.
1: Guten Morgen.
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0: Ich probiere eine Vuvuzela nachzumachen. Weißt du das noch? Bei der Fußball-WM?
1: 2-6, oder?
0: In Südafrika.
1: Ach so, nee, stimmt, ja.
0: Ja, ob es bei den Amerikanern auch sowas gibt?
1: Weiß ich nicht, vielleicht haben wir auch was ganz Neues. Du Tröte.
0: Guten Morgen, 6.18 Uhr.
1: Hier sind eure zwei Tröten. Ja, heute geht's los mit der Fußball-WM. Und die Gastgeberländer sind ja die USA, Kanada und auch Mexiko.
0: Heißt direkt 3 Gastgeber auf einmal bei einer WM dieses Jahr. In dieser Form passiert das übrigens zum ersten Mal. Und Leo aus dem Radio Bonn-Rhein-Sieg-Team hat für euch den Überblick.
2: Insgesamt wird in 16 Städten gespielt. Davon 11 in den USA, 3 in Mexiko und 2 in Kanada. Und Mexiko schreibt dabei sogar Geschichte. Nach 1970 und 1986 ist Mexiko dieses Jahr das erste Land, das zum dritten Mal eine Männerfußball-WM ausrichtet. Also die sammeln einfach ganze Weltmeisterschaften wie so ein Panini-Album. Für Kanada ist es die erste Fußball-WM im eigenen Land, mit gleich 2 Amtssprachen. Wer für verschiedene Spiele zwischen den 3 Ländern hin und her jettet, muss im Zweifelsfall auch ein gewisses sprachliches Talent mitbringen. Klar, Englisch in den USA. In Mexiko kommt dann noch Spanisch dazu und im Quebec, in Kanada dann noch Französisch. Zwar sprechen die meisten da wahrscheinlich auch Englisch, aber bitte, wo ist dann der linguistische Spaß? Die USA sind zum zweiten Mal Gastgeber einer Fußball-WM. Das erste Mal in den 90ern. Und der erste Aufschrei rund um die amerikanische Nationalmannschaft liegt übrigens schon in den 50ern. Denn die haben schon mal für ordentlich Aufsehen gesorgt. 1950 schlugen die USA England mit 1:0. England war damals haushoher Favorit. Die US-Mannschaft bestand aus vielen Teilzeitspielern. Der Sieg war so unglaublich, dass später sogar die Legende entstand. Manche hätten das Ergebnis erst für einen Druck- oder Übertragungsfehler gehalten.
0: Heute startet sie, die Fußball-Weltmeisterschaft.
1: Mit dem Eröffnungsspiel, 21 Uhr deutscher Zeit, geht es los. Mexiko gegen Südafrika.
0: Guck, da ist Südafrika wieder. Die Vuvuzela.
1: Meine kleine Tröte.

0: 6.22 Uhr, Radio Bonn-Rhein-Sieg ist hier mit einem Verkehrsupdate. Wie sieht's aus auf den Straßen, Jasmin?
1: Ja, wir starten mit der Bonner Kennedy-Brücke. Die ist im Moment gelb, das bedeutet stockender Verkehr nach Bonn-Zentrum rein. Davor knubbelt es sich aber so ein bisschen auf der B56 in Bonn-Zentrum selber. Staut es sich schon auf der Kölnstraße und am Alten Friedhof. Rüber geht's zur Südbrücke. Die Südbrücke ist auch noch frei. Allerdings Stau zur B9 so ein bisschen, da knubbelt es sich jetzt schon. Und die Mondorfer Fähre, das Update da, auch ein bisschen knubbelig. Also die ersten stehen an, um mit der Fähre rüber nach Bonn zu kommen. Aber im Moment solltet ihr noch gut auf die Fähre draufkommen.
0: Die komplette Übersicht, die gibt's dann gleich nach den Radio Bonn-Rhein-Sieg-Nachrichten um 6:30 Uhr.

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1: Mit Christoph Münch. Guten Morgen. Benzin und Diesel dürften ab kommenden Monat dann wieder teurer werden, denn Union und SPD haben sich darauf geeinigt, den Tankrabatt nicht zu verlängern. Bundesjustizministerin Hubich hat sich für weitere Verschärfungen des Sexualstrafrechts ausgesprochen. Sie will die Verjährungsfrist bei Vergewaltigung von aktuell 5 auf dann 20 Jahre verlängern. Und jetzt das Wichtigste von hier. Ganz egal, ob Juwelier, Kaufhaus oder Parfümerie, viele Geschäfte in der Bonner Innenstadt verzeichneten zuletzt weniger Kunden. Grund ist auch hier die Sperrung der Nordbrücke. Ein Shoppingtrip in die Innenstadt scheint bei der Verkehrslage momentan nicht sonderlich attraktiv. Vom Einzelhandelsverband Bonn-Rhein-Sieg heißt es, es seien jetzt deutlich weniger Kunden in der Innenstadt und das spürten die Geschäftsleute eben in ihren Kassen. Die Umsätze seien völlig abrupt um etwa 20% zurückgegangen. Viele Einzelhändler in der Bonner Innenstadt locken deshalb jetzt schon mit Rabattaktionen. Das soll dann wieder mehr Kunden anlocken.
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1: Die Kreispolizei hat in Neunkirchen-Seelscheid einen Ladendieb in Flagranti erwischt. Gegen 1 Uhr heute früh wurden die Beamten zu dem Supermarkt gerufen. Dort war der Alarm losgegangen und die Beamten trafen dort auch auf einen Mann, der Zigaretten und andere Beute dabei hatte. Heute ist der bundesweite Hitzeaktionstag, selbstverständlich auch bei uns im Radio Bonn-Rhein-Siegland. Die Stadt Meckenheim zum Beispiel hat Infos dazu gesammelt, wie man sich vor Hitze schützen kann, teilt diese online. Auch Flyer liegen aus, zum Beispiel in Arztpraxen. In Alfter gibt's heute um 17 Uhr einen Infoabend dazu im Ratssaal. In der aktuellen Ausnahmesituation in Bonn rückt der Verkehrsclub Deutschland, der VCD, die Bonner Seilbahn wieder in den Fokus. Das Projekt sei schließlich weitgehend geplant und stelle eine klassische Ost-West-Verbindung dar und damit genau das, was jetzt dringend gebraucht würde. Vom Venusberg kommend über Kessenich, den UN-Campus Posttower und den Schießbergweg bis zum ÖPNV-Knoten Ramersdorf würden viele Punkte in der Stadt schnell, komfortabel und staufrei angesteuert. Der VCD schlägt also der Stadt Bonn vor, bei Bund und Land ein verkürztes Verfahren zu beantragen. Nichts dürfe jetzt unversucht bleiben, findet der VCD. 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
2: Und hier ist unser Wettermann, hier ist Carsten Brandt.
3: Guten Morgen.
2: Morgen, ihr beiden. Dabei gibt es ja schon eine Seilbahn, also eine Wolkenseilbahn hier in der Region, ne? Oder?
4: Ja? Die besteht und das ist so ein bisschen so dieser Knick vor dem Wochenende, wo es vielleicht nochmal raufgehen könnte, oder?
2: Ja, absolut, Richtung Wochenende. Gut, Nico, dass du hier noch Hoffnung machst. Nein, das ist gut so. Richtung Wochenende wird das Wetter besser. Heute müssen wir noch mit einzelnen Schauern rechnen. Es gibt auch schöne Phasen dazwischen. Ihr wisst ja, so, also ein bisschen Kuddelmuddel. Trotzdem nimmt ein Schirm mit. Selten Schauer, aber sie sind halt möglich. Und im Tagesverlauf, naja, kämpfen wir wieder uns an die 20-Grad-Marke heran. Ich weiß nicht, ob wir sie ganz schaffen, aber in die Richtung geht's. Und du hast vollkommen recht. Nichts negativ sehen. Ab Freitag, Samstag wird's langsam besser. Besonders der Samstag sieht richtig gut aus. 23 Grad.
4: Ja, und darauf kommt's doch dann an, dass wir den Samstag, den Sonntag genießen, wenn auch die Deutschen dann spielen. Erstes Public Viewing Spiel. Aktuell 10,9 Grad in Bonn-Beul-Bechlinghofen. Danke, Carsten.
5: Es ist 6.33 Uhr, der ausführlichste Verkehrsservice für Bonn und den Rhein-Sieg-Kreis. Es gibt Stau auf der A4 Köln Richtung Aachen zwischen Dreiköln-Holmer und Kreuz-Köln-Süd. 2 Kilometer Stau. Die A59 Bonn Richtung Köln zwischen Troisdorf-Spich und Köln-Lind. Hier 3 Kilometer stockend. Dann die Brückenübersicht. Die Kennedy-Brücke, da staut es sich jetzt auf der Brücke Richtung Bonn-Zentrum. Und zwar ab Bonn-Bolfili steht ihr da. 2 Kilometer Stau wegen der einspurigen Straßenführung. Im Moment etwa eine Viertelstunde plus. Und in Richtung Boll staut es sich von Bonn-Zentrum auf 1 Kilometer über die Kennedy-Brücke. Außerdem Stau auf der Kölnstraße und am Alten Friedhof. Da kommen auch noch mal etwa 10 Minuten bis Viertelstunde für euch oben drauf. Die Südbrücke, da kommt ihr noch gut drüber. Danach aber Stau in der Bonner Rheinaue auf die B9 hin und betroffen vor allen Dingen auch die Petra-Kelly-Allee, also rund um den Bonner Posttower. Auf der Reuterstraße gibt es Stau in Richtung B9. Die ist schon gut voll. 2 Kilometer Stau, auch 10 Minuten plus. Und die Mondorfer Fähre, da staut es sich jetzt schon bis zur Unterdorfstraße leicht zurück. Das war es jetzt erstmal. Noch keine Blitzer im Moment gemeldet.
4: Solltet ihr aber welche sehen, 0228 400 7111. Eure Nummer für Staus und Blitzer einfach anrufen oder WhatsAppen. Gute und vor allem sichere Fahrt wünschen wir.
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5: Guten Morgen und hier kommt für euch Madonna La Isla Bonita für euren Start in diesen Donnerstag.

0: Also wenn die Jasmin ja eins nicht isst, dann scharf.
1: Ja.
0: Also ist mit Doppel-S geschrieben, ne? Weil ist gar nicht so deins, ne?
1: Nee, ich war jetzt letzte Woche in Bonn beim Inder und da gab es so 5 Stufen und ich habe Stufe 0 gewählt. Schärfegrad.
0: Ja. Ja.
1: Und es war schon hart an der Grenze.
0: Wobei jetzt, während die WM läuft, musste ich ja dran gewöhnen. Viele Nationen, auch viele Schärfegrade. Ich sag nur mexikanisch zum Beispiel. Ja. Oder Atze Schröder nimmt dich jetzt auch mal mit auf eine kleine Bowl.
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4: Ja, nee, ist klar.
5: Jetzt waren wir aber vor 2 Wochen in Hamburg mal bei Weng Cheng. Da suchst du dir so eine Schüssel aus und dann kommt beim Bestellen die große Frage. Wie scharf darf es sein? Und genau das ist die Stelle bei Weng Cheng, wo sich entscheidet, wie dein weiteres Leben verläuft. Es gibt die Schärfegrade non-spicy, spicy, extra spicy, Asian spicy und what the fuck spicy. Ja, was habe ich wohl genommen? Erstmal das Positive. Mein Heuschnupfen war weg, der spielte keine Rolle mehr. Ne? Die Schleimhäute schwellen an, als wäre einem Salzsäure intravenös gespritzt worden. Ey, Gott sei Dank war 100 Meter weiter ein Rewe. Da habe ich dann komplettes Roggenbrot und 1 Liter Milch innerhalb von 2 Minuten in mich reingestopft. Ey. Eine Stunde später waren dann die Schleimhäute nicht nur abgeschwollen, sondern nicht mehr vorhanden. Dafür hatte sich der innere Bürgerkrieg dann aber in Richtung Magen verzogen. Ja, ja, Leute, so langsam wird's wieder. Ich esse zurzeit viel normales Gemüse aus dem Dampfgarer und trinke literweise Kamillentee.
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0: Es erinnert an Zeiten von damals, von vor 3-4 Jahren, an Corona. Es ist das Bonner Corona, was gerade der Einzelhandel in der Bonner City erlebt.
1: Tja, wer hat bei der aktuellen Verkehrssituation Lust, zum Shoppen in die Innenstadt zu fahren?
2: Im Schnitt haben wir also abgefragt und stellen fest, dass da so ein Umsatzrückgang von ungefähr etwa 20% besteht und der kam abrupt.
0: Das ist Janis Vassilio vom Einzelhandelsverband hier aus Bonn. Er hat mit uns von Radio Bonn-Rhein-Sieg gesprochen. Er steht nämlich in direktem Austausch mit vielen Händlern in Bonn, so auch mit Nikolas Köhler.
1: Ja, und der ist der neue Filialleiter von Galeria am Münsterplatz. Und für ihn und sein Team war die Nordbrückensperrung ein wirklich echter Schock.
3: Wir haben uns direkt am Freitag zusammengesetzt. Ich habe es Krisenstab genannt und haben dann gesagt, okay, wie können wir aus der Krise eine Chance machen? Wir haben uns da was ausgedacht. Es ist ein Aktionsmodus, in dem unsere Kundinnen und Kunden tatsächlich Geld sparen können, indem sie sich Artikel hier von der Filiale kostenfrei nach Hause liefern lassen können und wo es dann sogar noch die Möglichkeit gibt, kostenfrei was zu essen, ein Eis, ein Crepe, ein Stück Kuchen, das Gefühl zu geben, kommt trotz alledem gerne in die Stadt, weil ihr habt dadurch einen Mehrwert.
0: Jetzt müssen Ideen her und auch die Gastronomie ist stark betroffen. Wir haben mit Restaurants und Bars gesprochen.
1: Hört ihr in unserem Radio Bonn-Rhein-Sieg Brückenticker mit den wichtigsten News in 20 Minuten. Und gleich nach Jessie J schauen wir auch noch mal genau auf die aktuelle Verkehrslage.

0: Ah, 6.51 Uhr genau. So, lass mal auf die Straßen gehen. Das kurze Update von den Brücken, Jasmin.
1: Ja, beste Möglichkeit, um wieder nach Bonn zu kommen. Aktuell die Bonner Südbrücke, da kommt ihr gut drüber. Bonner Kennedy-Brücke gibt stockenden Verkehr auf der Brücke, aber ihr steht ordentlich im Stau ab Vielich. Und die Mondorfer Fähre, da staut es sich jetzt ordentlich bis zur Langgasse schon zurück. Also da braucht ihr ein bisschen, bis ihr dann auf der Fähre drauf seid. Komplette Übersicht gibt es dann gleich um kurz nach 7 nach den Radio Bonn-Rhein-Sieg-Nachrichten an diesem Donnerstag. Guten Morgen zusammen.
0: Guten Morgen. We'll be right back.

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1: Mit Marc Weiß. Schönen guten Morgen. Die nächsten 39 Tage regiert wieder König Fußball, zumindest für die Nicht-WM-Verweigerer. Im Aztekenstadion von Mexiko-Stadt wird am Abend die Fußball-WM eröffnet. Fest steht schon jetzt, es wird eine WM der Superlative. Zum ersten Mal werden 48 Mannschaften teilnehmen. Insgesamt 104 Spiele stehen in den nächsten Wochen in den USA, Kanada und Mexiko an. Danny Hoppe aus der Sportredaktion hat alle Infos. Danny, eröffnet wird die WM am Abend von Gastgeber Mexiko gegen Südafrika.
2: Genau, das ist das erste und einzige Spiel heute, 21 Uhr ist Anstoß, vorher gibt's noch die große Eröffnungsshow. Da wird unter anderem Popstar Shakira mit dem nigerianischen Afrobeats-Musiker Burna Boy den offiziellen WM-Song Dai Dai zum ersten Mal live aufführen. Und auch sonst gibt es wieder viel Spektakel, der Fußball-Weltverband FIFA hat eine Feier von Fußball, Musik und Kultur angekündigt, mit La Ola, Mariachi-Musik und Fiesta Mexicana. Es herrscht aber nicht nur Feierstimmung in Mexiko-Stadt, rund um das Aztekenstadion patrouillieren Hundertschaften schwer bewaffneter Polizisten und der Nationalgarde. Hintergrund sind die massiven Lehrerproteste in der Stadt. Ärger droht aber auch von oben, denn ausgerechnet heute Abend könnte es auch noch Unwetter in Mexiko-Stadt geben. Also es könnte ein aufregender Start in diese XXL-WM werden.
1: Infos von Danny Hoppe, vielen Dank und jetzt die weiteren Themen in der Zusammenfassung. Die Bundesregierung ist sich mit Arbeitgebern und Sozialverbänden einig, dass Deutschland dringend Reformen braucht. Das ist das Ergebnis des Treffens im Kanzleramt vom Abend. Konkretere Ergebnisse oder Schritte wurden noch nicht vereinbart. Es soll aber weitere Treffen geben. Der Tankrabatt wird nicht verlängert. Darauf haben sich Union und SPD am Abend geeinigt. Damit ist Ende Juni schon Schluss. Man habe die Mineralölkonzerne aber gewarnt, die Preise danach deutlich anzuziehen und könne darauf schnell reagieren. Das sagten Fraktionssprecher. Wie genau sie reagieren könnten, sagten sie nicht. Nach dem spektakulären Millioneneinbruch in eine Sparkasse in Gelsenkirchen vor fast einem halben Jahr beginnen heute die ersten beiden Zivilprozesse. Vor dem Landgericht Essen fordern zwei Kunden Schadenersatz. Eine Frau möchte 391.000 Euro von der Sparkasse für gestohlenes Bargeld und Schmuck aus ihrem aufgebrochenen Schließfach haben. Direkt danach soll der zweite Fall verhandelt werden. Hier fordert ein Kunde knapp 49.000 Euro für gestohlene Goldmünzen und ebenfalls Schmuck. Die Kläger werfen der Bank gravierende Versäumnisse bei der Sicherheit vor. Die Sparkasse weist das zurück. Auch über den Inhalt der Schließfächer wird gestritten. Die Bank verweist darauf, nicht gewusst zu haben, was in den Fächern war. Außerdem bestreitet sie teilweise, dass die Kläger Eigentümer der genannten Gegenstände sind und auch, dass sich alle genannten Gegenstände und Geldsummen überhaupt in den Schließfächern befunden haben.
0: Und jetzt das Wichtigste von hier.
3: Mit Christoph Münch, guten Morgen. Nichts dürfe unversucht bleiben, sagt der Verkehrsclub Deutschland und regt an, jetzt schnell die Seilbahn in Bonn zu bauen, um die kritische Verkehrssituation durch die Sperrung der Nordbrücke aufzufangen. Denn die Seilbahn wäre auf jeden Fall schneller fertig als eine neue Brücke. Mehr gleich in unseren Lokalnachrichten um halb.
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4: Und hier ist unser Wettermann, hier ist Carsten Brandt. Hallo.
5: Guten Morgen.
6: Jasmin, Nico, ja, selten Schauer, aber es gibt sie, einzelne, so Regenrisiko 30-50%. Ihr wisst also, Schirm mitnehmen. Temperaturmäßig alles wie gehabt, knapp unter der 20-Grad-Marke, ein bisschen unterkühlt.
4: Jetzt liegen wir gerade knapp über der 10-Grad-Marke, 10,7 Grad, um kurz nach 7 in Bonn-Bolbechlinghofen. Bad Honnef-Igidienberg noch einstellig, 9,8 und der Ölberg auch bei 7,7 Grad.
7: Der Blick auf die Straßen jetzt um 7:03. Das sind die Staus auf den Autobahnen. A4 Köln Richtung Aachen zwischen Dreiköln-Holma und Kreuzköln Süd 2 Kilometer. A59 Bonn Richtung Köln zwischen Troisdorf und Flughafen 3 Kilometer stockend hier. Und die A555 Bonn Richtung Köln zwischen Köln-Godorf und Kreuzköln Süd hier 2 Kilometer Stau. Dann die Brückenübersicht, das Update von den Straßen. Jetzt um 7:15 Stau auf der Bonner Kennedy-Brücke Richtung Bonn-Zentrum. Ab Bonn-Bolfili steht ihr da im Stau 4 Kilometer. Da ist die Straße einspurig. Da braucht ihr knapp 20 Minuten, im Moment länger. Auch Stau auf der Niederkassler Straße Richtung B56 gibt es den Rückstau, auch da nochmal 20 Minuten plus. In Richtung Beul, da staut es sich von Bonn-Zentrum aus auf 2 Kilometer über die Bonner Kennedy-Brücke. Außerdem Stau auf der Kölnstraße und auch am Alten Friedhof. Hier braucht ihr etwa 10 Minuten länger jeweils. Dann die Südbrücke, da gibt es Stau in Richtung Bonner Rheinau. Stockender Verkehr, aber am Übergang dann B9 Richtung Bonn-Zentrum steht ihr im Stau betroffen. Auch vor allem die Petra-Kelly-Allee und im weiteren Verlauf dann auch nochmal Stau bis zur Bonner Reuterbrücke. Die Reuterstraße, die ist auch gut voll Richtung B9. Hier 2 Kilometer Stau, Rückstau bis zur Autobahn. Also da auch 10 bis 15 Minuten plus. Und jetzt zum Schluss noch die Mondorfer Fähre in Niederkassel. Da staut es sich aktuell zurück bis zur Unterdorfstraße. Dadurch aber auch Stau auf der Kreuzung Reiterstraße und auf der Bonner Seite. Da gibt es jetzt auch schon leichte Verzögerungen auf dem Engländerweg.
4: Eieiei, einiges los schon um diese Zeit. 0228 4007 111, eure Nummer für Staus oder Blitzer. Wenn ihr was seht, jetzt anrufen oder WhatsAppen. Trotzdem gute und sichere Fahrt und guten Morgen, Radio Bonn-Rhein-Siegland. In Niederkassel, guten Morgen nach Meckenheim und guten Morgen, Bad Honnef.
0: 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Ja,
4: vielleicht andere Verkehrsmöglichkeiten nutzen.
7: Was meinst du?
4: Ja, keine Ahnung. Hier. Wie wäre es da? Einfach auf dem Pferd hier.
7: Da wäre ich schon raus mit meiner Allergie. Aber gut, wäre eine Option. Also in Windeck geht das.
4: Die passende Musik hätten wir jetzt hier. Aus dem Wilden Westen.
7: Dasher mit Austin. Guten Morgen am Donnerstag.

0: Die Sonne ist schon da. Wir hören schon The Hymn for the Weekend. Um 7.11 Uhr bei Radio Bonn-Rhein-Sieg.
1: Guten Morgen zusammen an diesem Donnerstag. Mit uns top informiert kommt ihr durch diesen Morgen auch mit Blick auf die Straßenlage und die Verkehrslage natürlich nach der Nordbrückensperrung.
0: Und das auch wie jeden Morgen mit unserem Brückenticker von und mit Sven Javorek.
2: In Bonn hat die sogenannte Lenkungsgruppe Nordbrücke ihre Arbeit aufgenommen. Ansässig im Bundesverkehrsministerium soll es einen regelmäßigen Austausch über das weitere Vorgehen geben.
3: Es soll schneller gehen, kürzere Dienstwege und eben nicht schwerfällige deutsche Behördenarbeit. Das sagt die Leiterin des neuen Lenkungskreises, die Staatssekretärin Claudia Stutz.
4: Dass wir das wirklich auch noch mal stärker einfach koordinieren, dass wenn neue Themen aufkommen, dass wir alle Hand in Hand zusammenarbeiten.
2: Rund um die Innenstadt sind die Straßen nach wie vor voll. In zahlreichen Restaurants dagegen bleiben viele Tische frei. Die Bonner Gastro bekommt bereits die Auswirkungen zu spüren.
5: Es sind viel weniger Gäste da als sonst. Die Innenstadt ist komplett leer. Touristen, die Gruppen verspäten sich alle. Es wird hier morgens rumtelefoniert. Immer, wir kommen später, wir wissen nicht wann. Also man merkt es extrem.
2: Der ADFC hat in einer Pressemitteilung einige der geplanten Notmaßnahmen der Stadt gelobt. Dazu gehört der Ausbau der Park-and-Ride-Möglichkeiten und alle Maßnahmen, die dafür sorgen, dass Busse und Bahnen weniger im Stau stecken. Es fehlen laut ADFC aber Maßnahmen, die den Radverkehr fördern. Verbesserungen würden dazu führen, dass noch mehr Leute vom Auto aufs Rad umsteigen. Laut Fahrradclub hat sich die Zahl der Radfahrer, die über die Kennedy-Brücke fahren, in der ersten Juniwoche von über 4.000 auf über 8.000 Fahrradfahrer fast verdoppelt.
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0: Hallo.
1: Warte.
0: Nee.
1: Also.
0: Es ist. Aha, so. Ich habe schon so viele Stiche im Moment, das ist Wahnsinn. Wie sieht es bei dir aus?
1: Ja, geht noch, aber ich starte ja am Wochenende nach Italien. Mhm. Und da ist auch immer ganz heftig mit Mücken, die ich da zu kämpfen habe. Ich habe mir extra Antibrummen jetzt gekauft.
0: Ja, sehr gut. Da wirst du also drin baden, vermute ich mal.
1: Ja, das wird mein neues Puffer.
0: Du musst gar nicht nach Italien dafür, weil bei uns ist auch einiges los. Das weiß Wettermann Carsten Mann. Guten Morgen.
2: Jasmin, Nico, hallo, schön, grüßt euch.
0: Ja, also Mückenplage auch bei uns.
2: Ja. Ja, die Kriebelmücke. Das ist so die sticht nicht, sondern die beißt. Ja, und das ist so die ganz kleine Variante. Und es ist so ganz unangenehm. Also unter der Brille durchfliegt die oder dann irgendwo an Stellen, wo wir jetzt nicht drüber reden, dann irgendwie hin und so. Die kommt überall ran. Und tatsächlich ist die Aktivität von diesen ganz kleinen Mücken in diesem Jahr extrem erhöht. Wir sind auf Rekordniveau durch das warme Frühjahr und sind die irgendwie wie verrückt unterwegs in Deutschland, also nicht nur bei uns hier in der Region, aber in Deutschland. Und deswegen passt auf, ne? Die nerven und sind so kleine rote Pünktchen hinterlassen, die so kleine Bissstellen, ganz unangenehme Geschichte.
0: Logisch, warmes Wetter und dann auch immer wieder Regenschauer. Wird uns das heute und morgen auch noch begleiten, Carsten?
2: Absolut. Bei Temperaturen heute von knapp unter der 20-Grad-Marke, ähnlich wie gestern, und einzelnen Schauern haben wir genau dieses Wetter wieder. Und das geht dann auch für morgen. Morgen wieder viele Wolken, Wind. Wind mögen die ja nicht so, aber der Wind reicht nicht aus, um die komplett zu vertreiben. 18, also das Flugwetter für die ist dann nicht so gut. 18 bis 20 Grad morgen, auch wieder ein bisschen Regen. Aber dann kommt wirklich eine gute Nachricht, also quasi mit dem Einstieg in die WM von unserem Team dann am Sonntag, Samstag, Sonntag, die Wetterbesserung, trockener, schöner, 23 bis 25 Grad. Aber ich befürchte, dass die Mücken bleiben werden.
1: Ja, ich sage Antibrumm, ne? Also sprüht euch alle fleißig ein, spätestens am Wochenende, wenn dann auch das Public Viewing ja losgeht. Dankeschön, Carsten, für die Aussichten erstmal.
2: Bitte!

0: 7.22 Uhr. Aktuelles von den Straßen, Jasmin.
1: Ja, wir haben eine Warnmeldung. Vorsicht, A565 Meckenheim Richtung Bonn zwischen Kreuz Meckenheim und Merl. Da liegt ein totes Tier auf dem rechten und mittleren Fahrstreifen. Da bitte vorsichtig fahren. Jetzt schnell das Brücken-Update. Die Kennedy-Brücke ist im Moment dicht. Rückstau bis Bonn. Vielleicht, wenn ihr nach Bonn-Zentrum rein wollt. Und selbst im Bonn-Zentrum gibt es Stau auf der Kölnstraße und vor allen Dingen am alten Friedhof über den Bertha von Suttner Platz. Außerdem steht ihr im Moment auf der Südbrücke im stockenden Verkehr, aber Richtung B9 und Reuterbrücke ist im Moment ordentlich Stau. Und die Mondorfer Fähre, da gibt es im Moment einen Rückstau zur Langgasse.

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1: Mit Christoph Münch. Guten Morgen. Nach dem spektakulären Millioneneinbruch in eine Sparkasse in Gelsenkirchen vor fast einem halben Jahr beginnen nun die ersten Zivilprozesse. Am Landgericht in Essen fordern Kunden Schadensersatz. Die bislang größte Fußball-Weltmeisterschaft in der Geschichte beginnt heute Abend. Im ersten Spiel trifft mit Gastgeber Mexiko auf Südafrika. Anpfiff im legendären Aztekenstadion ist um 21 Uhr deutscher Zeit. Angesetzt sind insgesamt 104 Spiele, 48 Mannschaften sind dabei. Und jetzt das Wichtigste von hier. Die Nordbrückensperrung hat auch Folgen für die Geschäfte in Bonn. Ein Shoppingtrip in die Innenstadt scheint bei der Verkehrslage momentan nicht sonderlich attraktiv. Janis Vassilio vom Einzelhandelsverband Bonn-Rhein-Sieg-Euskirchen sagt, dass dann weniger potenzielle Kunden überhaupt in der Innenstadt sind, führt dann natürlich zu einem weiteren Problem.
2: Das, was für uns zählt, ist nicht nur die Frequenz, sondern es zählt das, was in der Kasse der Geschäfte reinkommt. Im Schnitt haben wir also abgefragt und stellen fest, dass also ein Umsatzrückgang von ungefähr etwa 20% zurzeit besteht und der kam abrupt.
1: Viele Einzelhändler in der Bonner Innenstadt locken deshalb mit Rabattaktionen. Die sollen dann wiederum wieder mehr Kunden anlocken.
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1: Jetzt sollte die Stadt Bonn schnell die Seilbahn hoch auf den Venusberg voranbringen, denn auch die könnte helfen, das Nordbrücken-Chaos etwas einzudämmen. Mit einem beschleunigten Verfahren könnte die Seilbahn auch schon deutlich schneller fertig werden als eine neue Rheinbrücke, sagt der Verkehrsclub Deutschland. Vor einem Jahr starb der Königswinterer Luis Paulo, als sein Auto in die von ihm betreute Schülergruppe fuhr. Heute kümmert sich die Luis Paulo Stiftung um Verkehrssicherheit und verteilt Warnwesten an 930 Grundschulkinder in Hürth. Einsatz für die Kreispolizei heute früh in Neunkirchen-Seelscheid, denn bei einem Supermarkt war gegen 1 Uhr die Alarmanlage losgegangen und tatsächlich vor Ort erwischten die Beamten einen Einbrecher in Flagranti. Der Mann kam wohl gerade aus dem Supermarkt, hatte auch Beute dabei, unter anderem Zigaretten, teilte die Leitstelle der Kreispolizei heute Morgen mit. Er musste die Beamten also mit zur Wache begleiten. Er war wohl durch die Schiebetüren in den Markt gelangt. 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
3: Startet recht freundlich, nachdem es in der Nacht noch Regenschauer gab. Heute erreichen wir 21 Grad Maxi-Werte, immer wieder aber Regen möglich. Das gleiche Spiel nochmal morgen ab Samstag, dann deutlich mehr Sonne und Temperaturen bis 25 Grad. Und aktuell liegen wir bei 11,5 in Bonn-Beul, Bechlinghofen.
4: Der ausführlichste Verkehrsservice für Bonn und den Rhein-Sieg-Kreis um genau 7.33 Uhr. Wir starten mit den Staus auf den Autobahnen A59 Bonn Richtung Köln zwischen Troisdorf und Flughafen, 3 Kilometer stockend. Die A555 Bonn Richtung Köln zwischen Köln-Godorf und Kreuz-Köln sieht 2 Kilometer stockender Verkehr. Die Brückenübersicht, das Update von den Straßen, jetzt die Kennedy-Brücke Stau auf der Kennedy-Brücke Richtung Bonn-Zentrum und zwar steht ihr da ab Bonn-Beul-Fielich 4 Kilometer wegen der einspurigen Straßenführung. Da in dem Bereich 20 Minuten plus. Außerdem nochmal Stau auf der Niederkassler Straße Richtung B56. Da auch nochmal 10 Minuten on top. In Fahrtrichtung Beul, da staut es sich vom Bonner Zentrum über die Brücke 2 Kilometer und es staut sich auch auf der Kölnstraße, in der Sandkaule und am alten Friedhof zurück. Da auch jeweils 1/4 Stunde plus. Die Südbrücke Richtung Bonner Rheinau 1 Kilometer stockend, aber dann Stau vor allem im Übergang auf die B9 Richtung Zentrum. Betroffen vor allem da die Petra Kelly Allee und im weiteren Verlauf auch nochmal Stau bis zur Reuterbrücke, da jeweils 15 Minuten länger einplanen. Auf der Bonner Reuterstraße in Bonn Süd Richtung Rheinau staut es sich auf 2 Kilometer 10 Minuten plus und in Niederkassel die Mondorfer Fähre, da staut es sich im Moment zur Langgasse zurück, dadurch auch Stau an der Kreuzung Reiterstraße jetzt und auch auf der Bonner Seite kann es zu Verzögerungen kommen, jetzt vor allem auf dem Engländerweg. In Wachberg die L158, Meckenham-Merl Richtung Bonn-Bad Godesberg, hier Stau 2 Kilometer, etwa 10 Minuten plus und die ersten Blitzer sind gemeldet. Es blitzt in Königswinter auf der Siegburger Straße, in Bonn-Bad Godesberg auf der Ubierstraße Richtung Bonn und Bonn-Buschdorf, hier ein Blitzer auf der Schlesienstraße in Fahrtrichtung Tannenbusch.
3: Für mehr Staus und Blitzer, wenn ihr was seht, 0228 4007
0: 111. 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
4: Guten Morgen am Donnerstag die Sugar Babes für euch mit Round, Round.

0: 7:39 Uhr, gleich gibt's hier bei Radio Bonn Rhein-Sieg Shakira und Burna Boy mit Die Die. Das werden sie heute Abend auch performen, der FIFA-WM-Song 2026.
1: Ja, heute Abend Eröffnungsspiel Mexiko gegen Südafrika. 21 Uhr ist Anstoß, deutscher Zeit. Und am Sonntag sind wir ja dann auch schon dran. Um 19 Uhr geht es los.
0: Ja, gegen Curaçao. Da bin ich mal ganz gespannt auf dieses Spiel. Wobei, also diese Verhältnismäßigkeiten sind klar. Wenn Deutschland das Ding nicht gewinnt, da können wir eigentlich direkt nach Hause.
1: Da weißt du auch nicht weiter, ne?
0: Es wird super Wetter werden und wir sind mit Radio Bonn Rhein-Sieg natürlich am Start mit einem Public Viewing.
1: Ja, am Bikini Beach in Bonn am Bonner Bogen, da könnt ihr vorbeikommen. Einlass ist schon um 17 Uhr. 10 Euro kostet das Ticket fürs Public Viewing.
0: Da, also, schaut vorbei, wir kommen so langsam in WM-Stimmung.
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3: So, Höfer, jetzt liegt der Ball bei dir. Nicht über Fußball reden. Oh, boah, ey, das ist echt Champions League. Aber ich muss thematisch für den Ausgleich sorgen. Da bin ich Teamplayer. Ich kenne doch die Kritik. Immer nur Fußball, Fußball, Fußball. Nee, ich liefere hier niemandem eine Steilvorlage. Ich bringe den Ball ins Rollen und dann ist das wie Elfmeterschießen ohne Torwart. Ich werde hier nicht auf Zeit spielen, da könnt ihr lange warten. Ich schieße mir doch kein Eigentor. Ich muss einfach nur über was anderes reden als Fußball. Das sind die Spielregeln. Vielleicht Sommerurlaub. In den Bergen. Aufsteigen, absteigen, grüner Rasen, runde Sache. Oder Thema Garten. Auf dem Feld stehen ist auch ackern, aber mit der richtigen Mannschaft. Oder Thema Liebe. Da ist noch kein Meister vom Himmel gefallen. Ich weiß, jeder sucht nach dem Volltreffer. Man freut sich auf das Spiel 1 gegen 1, Manndeckung. Aber oft spielt einer in der anderen Liga und dann stehst du alleine auf dem Platz und musst den Ball hochhalten. Schießt auf die Kiste, Latte, kein Tor. Ach Leute, ihr hört's, es gibt so viele andere schöne Themen abseits vom Fußball. Versucht's doch auch mal.
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0: Geht gut ins Ohr, Shakira und Burna Boy. Die, die. Heute Abend geht's los, Fußball-WM. Ich habe noch gar nicht getippt, Jasmin.
1: In unserem Tippspiel von Radio Bonn Rhein-Sieg. Ja.
0: Willst du meinen ersten Tipp abgeben?
1: Nee, weiß ich nicht.
0: Mexiko,
1: ich
0: Südafrika. Was
1: will
0: sagst
1: dir
0: du?
1: Das nicht versauen.
0: Was sagst du?
1: 2-0.
0: Tippe ich jetzt hier ein.
1: Wenn ich richtig liege, Herr Jansen.
0: Dann ist das gut. Ihr liegt auf jeden Fall richtig, dass ihr Radio Bonn Rhein-Sieg eingeschaltet habt, denn bei uns gibt es natürlich auch immer das Wichtigste von den Straßen. Das Verkehrsupdate, über welche Brücke ihr am schnellsten in Bonn kommt, hört ihr gleich nach Amy Winehouse.

0: Warnmeldung von den Straßen, 7.48 Uhr.
1: Vorsicht auf der A3 Köln Richtung Frankfurt zwischen Bad Honnef-Linz und Neustadt-Wied. Hier liegt eine Metallstange auf der Fahrbahn, also da bitte vorsichtig fahren. Schauen wir jetzt auf die Brückenlage bei uns in der City. Die Kennedy-Brücke, im Moment stockender Verkehr über die Brücke, aber es staut sich in Fahrtrichtung Bonn-Zentrum ab. Bonn-Vielich steht ihr da im Stau. Mal mindestens 30 Minuten mehr einplanen. Im Bonner Zentrum nach wie vor Stau auf der Welsch-Nonnen-Straße, der Kölnstraße rüber zum Bertha-von-Suttner-Platz. Außerdem auch Stau am alten Bonner Friedhof. Also da dauert es wirklich, bis ihr dann an der Kennedy-Brücke seid. Die Südbrücke, da im Moment stockender Verkehr rüber. Da entspannt sich die Lage ein bisschen. Ein bisschen Stau dann in der Bonner Rheinaue auf den umliegenden Straßen und die Fähre in Niederkassel-Mondorf. Da gibt es im Moment einen Rückstau hier und zwar bis zur A-Straße. Allen unterwegs, gute Fahrt hier mit uns.

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1: Mit Nico Hartmann. Der Countdown zum Start der 23. Fußball-Weltmeisterschaft läuft. Am Abend steigt zunächst die erste von drei Eröffnungsfeiern ab 19.30 Uhr mitteleuropäischer Zeit im Aztekenstadion von Mexico City, bevor dann im Eröffnungsspiel mit Gastgeber Mexiko auf Südafrika trifft. Es ist die größte WM aller Zeiten. Drei Gastgeber, 12 Gruppen, 48 Mannschaften und 104 Spiele. Anstoß beim Auftaktspiel der WM ist um 21 Uhr mitteleuropäischer Zeit.
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2: Mit Marc Weiß. Schönen guten Morgen. Es war ein Riesen-Coup kurz nach Weihnachten. Unbekannte brechen in einen Tresorraum der Sparkasse Gelsenkirchen ein, knacken dort fast alle 3000 Schließfächer und verschwinden mit der Beute. Bis heute fehlt davon jede Spur. Heute nun, knapp ein halbes Jahr später, starten die ersten Zivilprozesse. Malte Albrecht aus dem News-Team vor dem Landgericht Essen klagen jetzt zwei Kunden auf Schadenersatz.
3: Genau. Eine Kundin fordert 391.000 Euro für gestohlenes Bargeld und Schmuck. In einem weiteren Fall klagt ein Mann auf knapp 49.000 Euro für Goldmünzen und auch Familienschmuck. Beide werfen der Sparkasse vor, die Schließfachanlage nicht ausreichend gesichert zu haben. Die Bank weist das zurück und führt zahlreiche Sicherungsmaßnahmen an. Außerdem bezweifelt sie, dass die Werte tatsächlich in den Schließfächern waren. Genau darüber wird nun vor Gericht gestritten. Zunächst soll ausgelotet werden, ob ein Vergleich möglich ist. Die Chancen darauf gelten aber als eher gering.
2: Infos von Malte Albrecht. Vielen Dank und jetzt weitere Themen in der Zusammenfassung. Die Polizei in NRW geht seit dem frühen Morgen gegen eine mutmaßliche Bande von Betrügern vor, die sich als Polizisten und Bankmitarbeiter ausgegeben haben sollen. Beteiligt sind über 300 Einsatzkräfte. Es gab Durchsuchungen und Festnahmen in Wohn- und Gewerbeobjekten in Köln, Neuss, Dormagen, Aachen und Viersen. Die Bundesregierung ist sich mit Arbeitgebern und Sozialverbänden einig, dass Deutschland dringend Reformen braucht. Das ist das Ergebnis des Treffens im Kanzleramt vom Abend. Konkretere Schritte wurden noch nicht vereinbart, es soll aber weitere Treffen geben. Benzin und Diesel werden ab Juli voraussichtlich wieder deutlich teurer. Der Tankrabatt wird nicht verlängert. Darauf haben sich Union und SPD geeinigt. Es seien dafür andere Entlastungen in der Diskussion, hieß es. Unter anderem Zuschüsse für Autofahrer mit geringem Einkommen, eine höhere Pendlerpauschale oder die Übergewinnsteuer für Ölkonzerne. Heute startet die XXL-Fußball-WM in Kanada, Mexiko und den USA. Die Eröffnung ist heute Abend in Mexiko-Stadt im Aztekenstadion. Im Auftaktspiel trifft Co-Gastgeber Mexiko auf Südafrika. Die deutsche Mannschaft wird die WM-Eröffnung heute in ihrem Quartier vor der Leinwand verfolgen. Für die DFB-Auswahl geht es am Sonntag los, im ersten Gruppenspiel dann gegen Curaçao. Und es gibt jetzt endlich einen optimistischen Promi. SPD-Chef Klingbeil traut Deutschland den Titel zu. Ich traue unseren Jungs zu, dass sie ins Finale kommen und dann auch Weltmeister werden, das sagte Klingbeil der Rheinischen Post. So weit hatte sich bis jetzt kaum jemand öffentlich aus dem Fenster gelehnt.
0: Und jetzt das Wichtigste von hier.
4: Mit Christoph Münch, guten Morgen. Morgen werden wir wissen, ob Bus- und Bahnfahren in Bonn in diesem Monat kostenlos wird und welche Maßnahmen die Bonner Taskforce Nordbrücke noch umsetzen wird. Denn heute kommt der Stadtrat zusammen und wird entscheiden. Auch um die Oper soll's gehen. Mehr gleich in unseren Lokalnachrichten um halb.
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5: Hier kommen die kurzen Wetteraussichten mit unserem Wettermann Carsten Brandt.
6: Guten Morgen.
5: Wie wird's?
7: Hallo, Tagesverlauf. Eher kühle Temperaturen, Sonne und Wolken im Wechsel. Einzelne Schauer, aber auch wirklich nur vereinzelt.
5: Aktuell die Temperatur in Bonn-Beul-Bechlinghofen 12,4 Grad, Bad Honnef-Egidienberg 13,4 und der Ölberg in Königswinter da frische 8,9 Grad.
8: Jetzt der frische Blick auf die Straßen. Nach wie vor Achtung A3 Richtung Frankfurt zwischen Bad Honnef-Linz und Neustadt-Wied. Hier eine Metallstange auf der Fahrbahn. Dann staut es sich auf der A59 Richtung Köln zwischen Troisdorf und Flughafen 4 Kilometer stockend. Und die A555 Richtung Köln zwischen Godorf und Kreuz Köln Süd 2 Kilometer Stau. Wie kommt ihr am besten in die Bonner City? Hier das Brücken-Update. Es staut sich wie jeden Morgen, allerdings nicht ganz so schlimm, Richtung Bonner Kennedy-Brücke von Beul kommend. Der Stau geht zurück bis auf die St. Augustiner Straße, Ecke Niederkassler Straße, nicht ganz bis Bonn-Beul fehle ich zurück hier, nur Stau und stockender Verkehr. In Richtung Beul, also von Bonn kommend, Stau zurzeit rund um den alten Friedhof und auch von den Seitenstraßen, sprich Kölnstraße oder auch Römerstraße Richtung Bertha-von-Suttner-Platz. Dann blicken wir noch auf die Bonner Südbrücke, die ist zwar auch stockend, aber der Stau zieht sich hier nicht wie in den letzten Tagen zurück bis auf die A59, sondern erst ab Ramersdorf. B9, Reuterstraße, im Moment auch dicht bei 2 Kilometern in beide Richtungen und in der Bonner Rheinauer Richtung Petra-Kelly-Allee, also auch im Moment noch Stau und stockender Verkehr. Dann noch der Blick auf die Mondorfer Fähre, sieht auch deutlich harmloser aus als auch noch eben, dann staute es sich nämlich schon zurück bis fast zur A-Straße, jetzt der Stau nur noch zurück bis zur Unterdorfstraße, also hier scheint es ein bisschen besser zu laufen als an den letzten Tagen um diese Uhrzeit. Außerdem hätten wir auch noch Blitzer, die wir melden können. Und zwar in Königswinter auf der Siegburger Straße, in Bonn-Bad Godesberg auf der Ubier Straße und dann noch in Bonn-Buschdorf auf der Schlesienstraße. Und ganz neu kommt jetzt hier gerade rein ein Gegenstand, und zwar auf der B9 Richtung Koblenz zwischen Remagen und Sinzig. Ein bisschen außerhalb des Sendegebiets, aber für euch auch nochmal zur Info auf der rechten Fahrstreifen hier.
5: Und wenn ihr auch noch was habt, gerne anrufen oder auch WhatsAppen über die 0228 4007 111. Kommt gut durch und guten Morgen ins Radio Bonn-Rhein-Sieglern nach St. Augustin, nach Alfter und guten Morgen nach Bonn.
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8: Boah, ist aber Lars Klingbeil optimistisch, du. Ja gut, ich traue den Deutschen auch einen WM-Sieg zu, allerdings auf Frankreich, Brasilien, Spanien.
5: Komm,
8: naja, komm.
5: Musst du doch mal was sagen.
8: Wir glauben dran, heute beginnt die WM.

0: Tja, wenn alle im Stau stehen, kommt keiner mehr shoppen. Das Brückenchaos auf der Bonner Nordbrücke in Bonn trifft vor allem die Einzelhändler.
1: 20% Umsatzeinbußen allein in den letzten Tagen, das hat uns der Einzelhandelsverband gemeldet. Das sind alarmierende Zahlen.
0: Ja, und auch die Gastronomie merkt den Verkehrsstillstand in Bonn. Radio Bonn Rhein-Sieg-Reporter Benedikt Schockenhoff mit einem Lagebericht aus dem Bonner Brauhaus.
2: Ja, euer Laden ist totaler Kult, ne? Gerade unter Touristen. Jetzt gerade als ich reingekommen bin ins Bönsch, da kam mir auch schon so eine asiatische Touristengruppe entgegen, leicht beschwipst. Ann-Christine, du bist hier Kellnerin im Bönsch. So ganz generell, das wirkt auf den ersten Blick schon so ein bisschen ruhiger als sonst. Merkt ihr die Nordbrückensperrung?
3: Es sind viel weniger Gäste da als sonst. Die Innenstadt ist komplett leer. Touristen, die Gruppen verspäten sich alle. Es wird hier morgens rumtelefoniert, immer, wir kommen später, wir kommen später, wir wissen nicht wann. Also man merkt es extrem.
2: Ja, und dabei gibt es die Sperrung erst seit einer knappen Woche. Ne? Noch weiß niemand so wirklich, wann und wie es wieder besser wird. Macht dir das Angst? Also wie schaut ihr hier im Bönsch in die Zukunft?
3: Schwierig. Ich muss jeden Morgen auch hier rüberfahren und das ist der reinste Horror im Moment. Viele überlegen so, was machen wir? Jeder kommt zu spät. Wir untereinander sind immer nur am Hin und Her überlegen, wann kommt er. Also es ist nicht schön. Ich hoffe, dass die Leute alle auf die Bahnen und auf die Busse umpendeln, ne? Nicht mehr auf die Autos und dass es einfach ein bisschen entspannter wird.
2: Ja, Bus, Bahn, ne? Oder dass die Leute einfach mehr Fahrrad fahren. Ist ja auch der Fall. Und ist für euch ja auch per se erstmal praktisch, weil da ist die Promillegrenze höher und die Leute können mehr trinken.
3: Ja, das stimmt. Das wäre praktisch.
1: An dieser Stelle Prost. Mhm. Ab aufs Rad. Rad, auch ein gutes Stichwort.
0: Ja, heute Abend ist ja Ratssitzung. Ich glaube, die geht schon los um 17 Uhr. Und dann gucken wir mal, welche Maßnahmen da durchgewunken werden und was wir euch morgen früh dann ab 6 hier berichten können.
1: 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Der Donnerstagmorgen. Guten Morgen.

0: Trotz Brückencars kann man ja einiges bei uns auf jeden Fall in der Region unternehmen. Ein paar Tipps kommen jetzt hier für euch.
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2: Ja, Bad Godesberg wird ab morgen 3 Tage lang zur Bühne für Kunst und Kultur. An 24 Spielorten gibt es nämlich mehr als 50 Events von Theater, Tanz über Konzerte bis hin zu Literatur und Film. Das alles erlebt ihr ab morgen auf dem Kulturfestival Bad Godesberg.
0: Und für jeden, der auch gerne tanzt, haben wir die perfekte Beschäftigung für euren Samstagabend. Ab 18:45 gibt es nämlich in der Tanzschule Bonn tanzt Disco Fox. Also es wird ein Workshop für Anfänger und auch Fortgeschrittene geben. Für 18 Euro seid ihr noch mit dabei. Disco Fox.
2: Komm,
0: ganz viel Spaß euch.
2: Passt ja, das wird ein bisschen schwierig. Doch, das passt. Ja? Das passt.

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1: 8:21 Uhr, das Update von den Straßen jetzt für euch.
2: Ja, wie kommt ihr am besten in die Bonner City? Aktuell ist die Südbrücke wieder ein bisschen mehr befahren. Der Rückstau geht jetzt bis zur A59 zurück und auch rund um die B9. Sehr viel los im Moment auf den Straßen. 2 Kilometer Stau dann im Grunde bis zum Bundeskanzlerplatz. Aber auf der B56 Richtung Kennedybrücke, also von Boll kommend, staut es nur, muss man sagen, bis zur Niederkasseler Straße. Also der Rückstau bis Bonn-Bollfilich, den sehen wir aktuell nicht. Und trotzdem viel Geduld, rund 2 bis 3 Kilometer über die Brücken, die komplette Übersicht. Dann gleich wieder um kurz nach 8:30 Uhr.

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1: Mit Christoph Münch. Guten Morgen. Hier in Nordrhein-Westfalen ist die Polizei am frühen Morgen gegen eine Bande von Betrügern vorgegangen, die sich als Polizisten oder Bankmitarbeiter ausgegeben haben sollen. Es gab auch mehrere Festnahmen. Papst Leo XIV. Hat den höchsten Kirchturm der Welt eingeweiht. Am Abend segnete er in Barcelona den fast 173 Meter hohen Christusturm der Basilika Sagrada Familia. Sie überragt seit einigen Monaten das Münster in Ulm, das mehr als 135 Jahre den höchsten Turm hatte. Und jetzt das Wichtigste von hier. Welche Maßnahmen können noch getroffen werden, um nach der Sperrung der Nordbrücke hier in Bonn den Verkehr zu entlasten? Und wie geht's weiter mit den Bonner Bühnen, also der Oper auch? Es stehen wichtige und schwere Entscheidungen an heute Abend bei der Sitzung des Stadtrats in Bonn. Markus Krämer aus unserer Nachrichtenredaktion fasst die Themen zusammen.
2: Es sind mit Sicherheit die beiden größten Themen heute Abend im Bonner Stadtrat. Die FDP hat eine große Anfrage gestellt. Wie geht es weiter mit den Bonner Bühnen? Geplant war ja, die Bonner Oper und auch das Schauspielhaus aus Bad Godesberg ins Gewerbegebiet nach Beul zu verlegen. Und natürlich ist auch die Nordbrücke Thema heute Abend im Rat. Am Wochenende hatte die Taskforce weitere Maßnahmen vorgeschlagen. Zum Beispiel, dass Bus- und Bahnfahren bis Ende Juni kostenlos sein könnte. Auch Ideen für weitere Park-and-Ride-Parkplätze stehen im Raum und ob auf der Adenauer Allee nicht doch wieder 4 statt 2 Spuren für Autos freigegeben werden könnten.
1: Los geht die Sitzung heute um 17 Uhr. Sie wird auch wie üblich bei YouTube übertragen.
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1: Die Kreispolizei hat in Neunkirchen-Seelscheid heute früh einen Ladendieb in flagranti erwischt. Gegen 1 Uhr wurden die Beamten zu dem Supermarkt gerufen. Dort war der Alarm losgegangen und die Beamten trafen dort auf einen Mann, der auch Beute dabei hatte. Eine gute Nachricht für Hennef. Es gibt eine 4 Millionen Euro Finanzspritze für die Sanierung der Grundschule Hanftal. Das Geld kommt aus einem Förderprogramm der EU und vom Land NRW. Der 25-jährige Luis Paulo aus Königswinter war ja vor einem Jahr gestorben, als er mit einer Schulklasse in Hürth unterwegs war und von einem Auto erfasst wurde. Mit ihm starb ein 10-jähriges Mädchen. Heute kümmert sich die Luis Paulo Stiftung um das Andenken des jungen Mannes und um die Verkehrssicherheit von Kindern. Heute Vormittag verteilt die Stiftung gelbe Schutzwesten für die Fahrradprüfungen an allen 11 Hürther Grundschulen. 930 Kinder werden dort heute mit den leuchtenden Warnwesten ausgestattet. 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
3: Und das gibt es mit Wettermann Carsten Brand. Guten Morgen.
4: Morgen, hallo.
5: Heute und morgen müssen wir noch durch so eine Wolkendecke durch, bevor es ein bisschen besser wird.
4: Ja, ist richtig. Also es kommt eine Warmfront rein, Nico. Die kommt morgen im Tagesverlauf. Da verbunden nochmal mit ein bisschen Regen. Heute noch ein paar Schauer. Aber dann kommt die große Wetteränderung zum Wochenende. 23, vielleicht sogar bis 25 Grad Samstag, Sonntag. So ein Angebot, oder?
3: Ja, das nehmen wir auf jeden Fall. Aktuell die Temperatur in der Bonner Nordstadt 13 Grad exakt. Windeckkurs 9,9 Grad und Troisdorf-Rottersee liegen wir bei 12,8. Wie sieht's auf den Straßen aus?
5: Das sage ich euch jetzt gerne. Wir fangen an mit den Staus A59 Richtung Köln zwischen Troisdorf und Flughafen. 4 Kilometer stocken. Dann die A555 Richtung Köln vor dem Kreuz Köln Süd wie jeden Morgen Stau. Hier jetzt aktuell 2 Kilometer, 5 Minuten plus. Auf den Brücken, wie sieht's denn da aus? Wir fangen an mit der Bonner Kennedy-Brücke in Richtung Bonn-Zentrum, also aus Beul kommen 3 Kilometer Stau, Rückstau bis zur Niederkassler Straße. Und in Richtung Beul 2 Kilometer stocken zwischen Bonner Zentrum und Bonn-Beul-Villich. Das haut ja jetzt nicht ganz hier hin. Also auf jeden Fall in Richtung Beul vom Bonner Zentrum 2 Kilometer stockender Verkehr. Dann Rückstau auch auf die Kölnstraße, der Bornheimer Straße und dem Alten Friedhof. Und dann schauen wir noch auf die Bonner Südbrücke, die wird jetzt wieder deutlich mehr genutzt. Seitdem wir gesagt haben, dass sie nämlich überwiegend frei ist, haben wir jetzt einen Rückstau bis auf die A59. Auch hier fast zurück bis Bonn-Beul-Villich. Also da im Moment richtig viel Geduld gefordert. 2 bis 3 Kilometer, rund 20 bis 30 Minuten plus. Dann noch Stau auf der Reuterstraße hier 2 Kilometer, als auch auf der B9 rund um die Museumsmeile. Braucht ihr deutlich länger ins Bonner Zentrum. Der Blick Richtung Mondorfer Fähre noch an dieser Stelle. Da aktuell aktuell Stau zurück bis zur Unterdorfstraße auf der Bonner Seite Höhe Grau-Rheindorf. Da geht es, da staut es sich ein wenig, aber nicht so heftig wie heute Morgen noch Richtung Engländerweg zurück. So, weiter geht's mit den Staus und zwar auf der, nein, der hat sich aufgelöst in Wachtberg, der Stau. Im Moment haben wir nur noch Blitzer in Königswinter, auf der Siegburger Straße, in Bonn-Bad Godesberg, auf der Ubierstraße und in Bonn-Buschdorf auf der Schlesienstraße. So, jetzt sind wir durch.
3: 0228 4007 111, das ist auf jeden Fall die Nummer, über die wir die ganze Zeit für euch erreichbar sind. Gute Fahrt euch.
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5: Und damit guten Morgen und wir haben die ganze Morgen. Zeit gerade darüber, wir haben im Grunde geredet, dass Helene Fischer ja wieder auf Tour ist.
3: Ja, gestern Auftaktskonzert in Dresden gehabt. So, und jetzt sehe ich dieses Video hier.
5: Der Algorithmus, ne, der kickt wieder an
3: ja,
5: der Stelle.
3: Total.
5: Alle kriegen Helene jetzt angezeigt hier im Studio.
3: Und was wird uns angezeigt? Das Video mit ihrem Schatzi, mit ihrem Ehemann, mit Thomas Seide, wo sie da durch die Luft fliegt.
5: Ja.
3: Da habe ich mich ja gefragt, sind die jetzt beide gesichert? Weil, stell dir mal vor, da passiert jetzt was. Die haben ja auch Kinder.
5: Ja. Wäre nicht so dolle.
3: Wäre
5: aber
3: nicht
5: ist
3: so
5: alles gut,
3: ne?
5: Es ist eine 360-Grad-Tour übrigens. Also die Bühne steht in der Mitte und dementsprechend in den Stadien seht ihr sie von allen Seiten gleich. Am 26. Juni kommt sie nach Kölle. Da gibt es auch noch Karten. Das ist ein Freitagabend. Der Samstag ist schon ausverkauft. Und eine schöne Sache von gestern noch. Da hat sie nämlich gesagt, ich vermisse Flori, also Florian Silbereisen, bei der Tasse Kaffee, das Lied mit Florian.
3: Ach so.
5: So, eine Tasse Kaffee gönnen wir uns jetzt auch, oder?
3: Ja, dann mal Prost, ne?

0: Heute geht es los an diesem Donnerstag mit der Fußball-WM in den USA, in
1: Mexiko
0: und in Kanada. Ja. Und heute Abend wird gespielt in Mexiko.
1: Mexiko gegen Südafrika.
0: Ja, 21 Uhr deutscher Zeit geht es auf jeden Fall los.
1: Ich habe deinen Tipp hier schon eingetragen.
0: Hast du jetzt 2-0 genommen?
1: 2-0 für Mexiko.
0: Für Mexiko, ne?
1: Ja, sicherlich. Also ist in meiner offiziellen Tipp-App jetzt drin.
0: Wenn ich morgen richtig liege.
1: So, und die WM gibt uns auch immer Möglichkeiten, euch so ein bisschen was mitzugeben. Ein paar Infos. Zeit für unser kleines WM-Achwas des Tages.
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3: Die Weltmeisterschaft in den USA verteilt sich auf insgesamt 11 Stadien. Das von außen seltsamste ist das Sophie Stadium in Inglewood, Los Angeles. Knapp 70.000 Menschen passen rein. Das Besondere, es hat ein lichtdurchlässiges Dach aus dem gleichen Material wie bei der Münchner Allianz Arena. 2020 wurde es fertiggestellt und hat zwischen 4 und über 5 Milliarden Dollar gekostet. Da gehen die offiziellen Angaben ein bisschen auseinander. Es ist damit das teuerste Stadion der Welt. Und noch ein besonderes Merkmal, unterm Stadiondach hängt ein riesiger Videoring.
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0: 8:49 Uhr, das Update für euch von den Straßen mit Nico.
1: Es ist ein Wechselspiel, Jasmin, an dieser Stelle. Jetzt ist die Bonner Südbrücke wieder ein bisschen freier geworden. Wir haben zwar noch Stau zurück auf die A59, deutlich weniger aber als noch vor einer Viertelstunde. Dafür wird es jetzt wieder voller auf der B56 von Bonn-Beul Richtung Bonner Zentrum über die Kennedy-Brücke. Der Rückstau wieder jetzt fast bis Villig. Im Bonner Zentrum selbst staut es sich, wie jeden Morgen, auch rund um den alten Friedhof. Noch der Blick kurz rüber zur Mondorfer Fähre. Dort entspannt sich die Lage. Der Stau jetzt nur noch bis zur Rheinallee.

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1: Mit Marc Weiß. Schönen guten Morgen. Nur noch wenige Stunden, dann startet die 23. Fußball-WM mit der Partie Mexiko gegen Südafrika. Vorher soll eine bunte Eröffnungsfeier die Menschen weltweit auf das Turnier einstimmen. Nico Hartmann aus dem WM-Studio hat die wichtigsten Infos.
2: Das Aztekenstadion bricht schon vor dem WM-Start einen Rekord, denn zum dritten Mal schon findet in rund 2200 Metern Höhe ein WM-Spiel statt. Das gab es noch nie. Und bei der ersten von insgesamt drei Eröffnungsshows steht die mexikanische Kultur mit Musik, Tanz und Kunst im Fokus. Dazu gibt es den WM-Song Die Die, präsentiert von Shakira, und ab 21 Uhr rollt dann der Ball. Mexiko gilt dabei nicht nur wegen der Höhenmeter als Favorit gegen die Südafrikaner. In der Offensive haben die Mittelamerikaner in den letzten Monaten große Qualitäten gezeigt.
1: Infos von Nico Hartmann aus dem WM-Studio. Vielen Dank. Unsere Jungs sind dann am Sonntagabend dran mit dem Spiel gegen Curaçao. Bis dahin gibt es aber noch so viele Infos zur WM hier bei uns, das hört überhaupt nicht mehr auf. Jetzt die weiteren Themen in der Zusammenfassung. Nach dem Zusammenstoß zweier Busse in Oberbayern ist nach Polizeiangaben keiner der Verletzten mehr in Lebensgefahr. Bei dem Crash kam ein Junge aus dem zweiten Schuljahr ums Leben. Eine Lehrerin und zwei weitere Kinder wurden schwer verletzt. 28 weitere Mädchen und Jungen und die beiden Busfahrer wurden leicht und mittelschwer verletzt. Nach dem großflächigen Stromausfall infolge eines Feuers in einem Umspannwerk in Reutlingen sind alle Haushalte und Betriebe wieder am Netz. Davor hatten etwa 20.000 Haushalte keinen Strom, auch ein Krankenhaus und etliche Firmen waren betroffen. Als Ursache wird Brandstiftung vermutet. Ein halbes Jahr nach dem spektakulären Millioneneinbruch in eine Sparkasse in Gelsenkirchen beginnen heute die ersten beiden Zivilprozesse. Am Landgericht Essen fordert eine Sparkassenkundin 391.000 Euro Schadenersatz von der Sparkasse für gestohlenes Bargeld und Schmuck aus ihrem aufgebrochenen Schließfach. Im zweiten Fall fordert ein Kunde knapp 49.000 Euro für gestohlene Goldmünzen und Schmuck. Aus der deutschen Wirtschaft kommt zur Abwechslung mal Optimismus und ein vorsichtiges Lob in Richtung Bundesregierung. Er glaube, dass Schwarz-Rot mit den Gewerkschaften und den Arbeitgeberverbänden noch vor dem Sommer konkrete Entscheidungen auf den Weg bringe, wie man Deutschland wieder voranbringt. Das sagt der Präsident der Industrie- und Handelskammer Adrian vorhin im ZDF. Das Treffen gestern Abend im Kanzleramt habe gezeigt, dass bei allen Beteiligten die Bereitschaft groß sei, Lösungen zu finden, sagte Adrian. Es gebe unterschiedliche Positionen und sehr unterschiedliche Interessen. Er sei aber optimistisch, dass etwas Gutes dabei rauskomme.
0: Und jetzt das Wichtigste von hier.
3: Mit Christoph Münch. Guten Morgen. Vor einem Jahr starb der Königswinterer Luis Paulo, als sein Auto in die Schulklasse fuhr, die er betreute. Aber in einer Stiftung lebt er weiter. Heute verteilt diese Stiftung Warnwesten an Grundschulkinder. Wir sprechen gleich drüber in unseren Lokalnachrichten um halb.
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4: Und hier ist unser Wettermann Carsten Brandt. Guten Morgen.
5: Hallo.
4: Heute macht vielleicht so eine leichte Regenjacke Sinn, oder?
5: Ja, absolut, ja. Also gerade je nachdem, wie man jetzt unterwegs ist, was man draußen vorhat oder vorhaben muss, sagen wir es mal besser so. Sonne und Wolken im Wechsel, einzelne Schauer, Temperaturen knapp unter der 20 Grad, Marke. Und du hast vollkommen recht, einzelne Schauer bedeuten dann halt auch eine Regenjacke.
4: Ja, warum sage ich das? Weil ich keine dabei habe. Ist ja super. Aktuell die Temperatur Bonn-Hoholz 12,4 Grad, 13,7 in Bad Honnef-Egidienberg, 10,3 der Ölberg in Königswinter.
6: 9 Uhr und gleich 4 Minuten. Lage beruhigt sich ein wenig. Die A59 noch Richtung Köln zwischen Lind und Flughafen. 1 Kilometer Stau. Jetzt hier die Brückenübersicht bei uns. Hört ihr zuerst die aktuellen Infos zur Verkehrslage Richtung Bonner City. Die Kennedy-Brücke in Richtung Bonn-Zentrum noch immer 3 Kilometer Stau. Rückstau bis Villig 15 Minuten plus. In Richtung Beul, also aus dem Bonner Zentrum kommend, Rückstau bis zum Alten Friedhof 2 Kilometer stockend und auch Rückstau auf die Kölnstraße. Der Blick auf die Südbrücke in Richtung Bonn-Rheinaue 1 Kilometer Stau. Und dann Stau auf der B9 Richtung Bonner Zentrum und der Reuterbrücke betroffen ist auch die Petra-Kelly-Allee. Dann der Blick noch rüber zur Mondorfer Fähre. Die Lage hat sich auch hier beruhigt. In Niederkassel staut es sich nur noch leicht bis zur Mondorfer Unterdorfstraße zurück. Dann blitzt es in Königswinter auf der Siegburger Straße, in Bonn-Bad Godesberg auf der Ubierstraße und Achim hat einen Blitzer gemeldet in Bonn-Buschdorf hier auf der Schlesienstraße.
4: 0228 4007 111, die Nummer für Staus und Blitzer allen unterwegs. Gute und sichere Fahrt und guten Morgen ins Radio Bonn-Rhein-Sieglern nach Niederkassel, nach Siegburg und guten Morgen nach Meckenheim.
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6: Das sind wir. Guten Morgen.
4: Guten Morgen.
6: Holt schon mal das Popcorn raus und wärmt schon mal die Nachos auf. Gleich gibt's Kino-News.

0: Alex Warren mit Fever Dream hier bei Radio Bonn-Rhein-Sieg. Und wer trotz oder gerade wegen der startenden Fußball-WM heute ins Kino will diese Woche, dem wird auf jeden Fall viel geboten und vor allem viel Fantasiereiches.
1: Das ist korrekt. Und unser Kinomann, das ist Ronny Thorau, der hat diese Woche Aliens und Zombies im Angebot.
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3: Was hast du gestohlen?
4: Geheimnisse.
5: Regie-Altmeister Steven Spielberg hat uns ja schon legendäre Filme mit Außerirdischen beschert. Man denke an E.T. oder die unheimliche Begegnung der dritten Art. Jetzt kehrt Spielberg mit einem großen Science-Fiction-Epos zurück.
3: Sind das Menschen?
4: Nein.
5: Disclosure Day, Tag der Wahrheit, unter anderem mit Emily Blunt und Colin Firth, dreht sich nicht nur um die Frage, gibt es Aliens, sondern vor allem, sollte man das besser geheim halten?
3: Was wirst du tun?
4: Ich enthülle es vor der ganzen Welt.
5: Erste sporadische Kritiken sind euphorisch, allerdings wird auch viel um den Film geheimnisst. Aber passt ja zum Thema.
6: Diese Wahrheit wird die bestehende Weltordnung auf den Kopf stellen. Wenn sie das tun, gibt es kein Zurück.
5: Von Aliens zu Zombies. In Zombies im Zoo passiert genau das, was der Titel verspricht. Zoo-Tiere mutieren.
7: Wir sind umzingelt von allen möglichen gefährlichen Kreaturen.
5: Ein Animationsfilm mit Horrorgeschichte und Horrorbildern, das gibt's eher selten. Aber der Grusel bleibt familientauglich. Zum Beispiel, weil die gelee-glibbrigen Tiermutanten oft zu absurdem Slapstick führen.
8: Du bist groß und voll hässlich.
5: Und am Ende geht's auch um eine kinderfreundliche Botschaft. Gemeinsam ist man stärker.
9: Ich weiß, wie wir den kompletten Zoo retten können. Aber dafür brauchen wir die Hilfe der anderen.
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0: 15 Minuten nach 9 der Blick auf die Straßen. Wie kommt ihr am besten in die Bonner Innenstadt? Das Brückenupdate jetzt. Nico, wie sieht's aus?
1: Sagt es uns gerne, aber war heute ein bisschen weniger los? Wir haben das Gefühl gehabt. Auf jeden Fall jetzt noch Rückstau Richtung Bonn, beziehungsweise wenn ihr über die Kennedy-Brücke wollt, 3 Kilometer bis zur Niederkassler Straße. Auf der Bonner Südbrücke Richtung Bonner Rheinaue 1 Kilometer Stau, an der Mondorfer Fähre auch entspannte Lage. Komplette Übersicht gleich, kurz nach 9:30.

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1: Mit Christoph Münch. Guten Morgen. Der Bundestag berät heute in erster Lesung über das neue Gebäudemodernisierungsgesetz, das sich unter anderem auch mit dem Thema Heizen befasst. Die neue Regelung sieht dann vor, dass auch künftig neue Öl- und Gasheizungen eingebaut werden dürfen. Nach dem tödlichen Zusammenstoß zweier Busse in Oberbayern befindet sich keiner der Verletzten mehr in akuter Lebensgefahr, bestätigt die Polizei. Ein Zweitklässler war bei dem Unfall gestorben, 30 weitere Kinder wurden teils schwer verletzt. Und jetzt das Wichtigste von hier. Ganz egal, ob es ein Café ist, ein Kaufhaus oder eine Parfümerie. Viele Geschäfte in der Bonner Innenstadt haben ein Kundenproblem. Grund ist die Sperrung der Nordbrücke. Ein Shoppingtrip in die Innenstadt scheint bei der Verkehrslage momentan nicht sonderlich attraktiv. Janis Vassilio vom Einzelhandelsverband Bonn-Rhein-Sieg-Euskirchen sagt, dass weniger potenzielle Kunden in der Innenstadt sind, führt dann zu einem weiteren Problem.
2: Das, was für uns zählt, ist nicht nur die Frequenz, sondern es zählt das, was in der Kasse der Geschäfte reinkommt. Im Schnitt haben wir also abgefragt und stellen fest, dass also ein Umsatzrückgang von ungefähr etwa 20% zurzeit besteht und er kam abrupt.
1: Viele Einzelhändler in der Bonner Innenstadt locken deshalb aktuell mit Rabattaktionen. Die sollen dann wieder mehr Kunden anlocken.
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1: Vor einem Jahr starb der Königswinterer Luis Paulo, als ein Auto in die von ihm betreute Schülergruppe fuhr. Heute kümmert sich die Luis-Paulo-Stiftung um Verkehrssicherheit und verteilt Warnwesten an 930 Grundschulkinder in Hürth, die dort ihre Fahrradprüfung ablegen. Es ist eine gute Nachricht für Hennef, denn es gibt eine 4 Millionen Euro Finanzspritze für die Sanierung der Grundschule Hanftal. Das Geld stammt aus einem Förderprogramm der EU und des Landes NRW. Um es zu bekommen, musste der Sanierungsplan für die Schule neu aufgesetzt werden. Der zielt nun vor allem auf Energieeffizienz ab. Fassade und Dach werden erneuert, Türen, Fenster, Heizkörper und mehr. Mit der Sanierung soll das Gebäude dann bis zu 57% Energie einsparen. Bis zu den Herbstferien 27 sollen die Arbeiten an der ehemaligen Förderschule fertig sein. 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
3: Die Aussicht, da hat Carsten Brandt für uns. Guten Morgen. Wie wird's denn?
4: Jasmin, Nico, ja, selten Schauer, aber es gibt sie einzelne, so Regenrisiko 30-50%. Ihr wisst also, Schirm mitnehmen. Temperaturmäßig alles wie gehabt, knapp unter der 20-Grad-Marke, ein bisschen unterkühlt.
3: Im Moment 12,8 Grad in Niederkassel-Ranzel, 13 Grad in Wachtberg-Niederbachem, 13,5 in Bornheim-Widdicht.
5: 9:33 Uhr bei uns hört ihr die wichtigsten Infos zur Verkehrslage rund um die Bonner Nordbrücke. Die ist gesperrt und das seit jetzt einer Woche. Und wir schauen auf die Bonner Kennedy-Brücke. Hier noch immer Stau Richtung Bonner Zentrum, also von Beul kommend. 2 Kilometer Rückstau bis zur Niederkasseler Straße. Rüber zur Südbrücke in Richtung Bonn-Rheinaue. Da ist die Südbrücke selbst fast frei. Dafür noch Stau auf der Petra-Kelly-Allee, also am Posttower Richtung B9 zur Reuterbrücke. Und auch die Lage an der Mondorfer Fähre hat sich weitestgehend beruhigt, kommt im Moment sehr gut rüber. Dann blitzt es noch in Königswinter auf der Siegburger Straße, in Bonn-Bad Godesberg auf der Ubier Straße und in Bonn-Buschdorf hier auf der Schlesienstraße Richtung Tannenbusch.
3: Unsere Driveline, die Nummer kommt hier dafür, 0228 400 7111. Gerne anrufen oder auch WhatsAppen. Gute Fahrt euch!
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5: Wir sind noch eine halbe Stunde hier. Guten Morgen, es ist der Donnerstag.

0: Können wir an dieser Stelle vermelden, dass sich die Verkehrslage so langsam beruhigt, Nico?
1: In der Tat. Also es sieht ja gar nicht so verkehrt aus, gerade auch rund um die Mondorfer Fähre. Da hatten wir ja auch schon ganz schön Stau. Und was uns, Susanne Szymanowski-Wagner und mir, die wir nach Niederkassel zurück müssen,
0: immer aufgefallen
1: ist, sobald die Fähre auf eine Fähre umswitcht, geht da wieder die Luzi ab, ne?
2: Absolut. Also ich bin ja gestern nach 14 Uhr direkt zur Fähre gefahren. Stand, weiß ich nicht, als 10. Auto von der Seite Milchgasserweg. Mhm. Und trotzdem habe ich 3 Fähren gebraucht. Und dann ist die Fähre weg und die braucht 15 bis 20 Minuten, bis sie wiederkommt. Das heißt, du stehst eine Dreiviertelstunde.
0: So, und jetzt habe ich folgendes Problem, wenn du so lange im Stau stehst und ich weiß nicht, wie es euch geht. Ich versuche jetzt immer vorher ganz dringend auf Toilette noch zu gehen, ja, weil du weißt ja nicht, wie lange du im Auto sitzt.
2: Für die Männer ist das ja immer einfacher, ne? Aber bei uns Mädels, ne, mal so zwischendurch in der Schlange auszutreten.
1: Ich tue mich jetzt gerade hier schwer, irgendwas Konstruktives dazu zu geben. Ich sag nur Punika-Flasche.
0: Nick einfach.
1: Nein, Quatsch. Also, aber ja, selbst Männer können mal schnell raushüpfen, wieder reinhüpfen. Es tut mir sehr leid, Mädels.
0: Auf was muss man noch achten? Wasserflasche im Auto,
2: Wasserflasche
0: was zu
2: dabei
0: essen.
2: Haben, ein bisschen was zu essen. Gute Musik.
0: Gute Musik, die kommt auf jeden Fall von uns.
1: Ja. Auch jetzt wieder und morgen mit ganz vielen WM-Songs. Wir machen uns natürlich ready heute Abend, Eröffnungsspiel. Und dann sind wir bereit für Deutschland, oder?
0: Ja.
2: Kommt Sonntag.
0: Ja. Also Susi übernimmt ab 10 Uhr. Bitte nochmal auf Toilette gehen. Du hast 4 Stunden Sendung vor.
2: Ich laufe.
0: Und Nico und Jasmin sind raus. Wir hören uns morgen wieder ab 6.
1: Schönen Donnerstag euch und
0: also, bis morgen.
1: Tschüssi.

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1: Mit Nico Hartmann. Die größte WM aller Zeiten mit 48 Teilnehmern ist zugleich auch politisch von vielen Unstimmigkeiten geprägt. So zum Beispiel auch in Mexiko-Stadt, wo am Abend erst die Eröffnungsfeier und dann der WM-Auftakt gegen Südafrika stattfinden. Die Polizei setzte in den vergangenen Tagen mehrfach Tränengas ein. Weitere Massenproteste rund um das Eröffnungsspiel sind angekündigt. Rund 5 Millionen Besucher werden zum Turnier erwartet. Etwa 100.000 Sicherheitskräfte sollen für Schutz sorgen.
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2: Mit Marc Weiß. Schönen guten Morgen. Schlechte Nachrichten leider für Autofahrer. Der Tankrabatt wird nicht verlängert. Darauf haben sich Union und SPD gestern Abend geeinigt. Damit ist Ende Juni dann schon Schluss. Man habe die Mineralölkonzerne gewarnt, die Preise danach nicht deutlich anzuziehen. Man könne darauf auch schnell reagieren, sagten Fraktionssprecher. Wie genau man allerdings reagieren will, sagten die beiden nicht. Was uns erhalten bleibt, ist die 12-Uhr-Regel. Die hat allerdings auch nicht wirklich die Preise sinken lassen, sondern nur dazu geführt, dass die Preisunterschiede im Tagesverlauf so groß geworden sind wie noch nie. Malte Albrecht aus dem News-Team der ADAC hat das untersucht.
3: Ja, richtig. Laut ADAC haben sich die Mineralölkonzerne inzwischen perfekt auf das Modell eingestellt. Da sie die Preise nur einmal am Tag um 12 Uhr erhöhen dürfen, sichern sie sich mit Risikoaufschlägen ab. Denn die gewaltigen Preissprünge zur Mittagszeit seien nicht nur durch die gestiegenen Ölpreise zu erklären, heißt es vom Autoclub. Die Folge ist ein tägliches Extrem. Zur Mittagszeit schießen die Preise steil nach oben. Bis zum späten Abend sacken sie dann immer weiter ab. Bei Super EC macht das im Schnitt mehr als 14 Cent Unterschied am Tag aus. Bei Diesel sind das sogar mehr als 18 Cent Rekorddifferenz.
2: Infos von Malte Albrecht aus dem News-Team. Vielen Dank. Und jetzt die weiteren Themen in der Zusammenfassung. Nach Bundesregierung und IHK zeigen sich auch die Gewerkschaften zufrieden mit dem Treffen gestern Abend im Kanzleramt. DGB, IG Metall, Verdi und IGBCE sprechen von einem respektvollen Gespräch, das man gerne fortsetze. Die Spitzen der schwarz-roten Koalition hatten gestern mit Vertretern von Gewerkschaften und Arbeitgeberverbänden über die Lage in Deutschland und die Reformpläne der Regierung diskutiert. Die Polizei in NRW ist am frühen Morgen gegen eine mutmaßliche Bande von Betrügern vorgegangen, die sich als Polizisten und Bankmitarbeiter ausgegeben haben sollen. Beteiligt waren über 300 Einsatzkräfte. Es gab Durchsuchungen und Festnahmen in Wohn- und Gewerbeobjekten in Köln, Neuss, Dormagen, Aachen und in Viersen. In Nordrhein-Westfalen ist wieder weniger geheiratet worden. 76.900 Paare gaben sich im vergangenen Jahr das Ja-Wort. Das sind 347 weniger als im Jahr davor. Von den 76.900 Paaren waren etwa 2.100 gleichgeschlechtlich. Seit 2022 geht die Zahl der Eheschließungen in jedem Jahr weiter zurück. Nachdem im Vorfeld der Fußball-WM schon viel passiert ist, das meiste leider ja aus dem Bereich nicht so gut, rollt heute Abend dann zum ersten Mal der Ball. Zum ersten Spiel der Gruppe A trifft Gastgeber Mexiko auf Südafrika. Das Eröffnungsspiel und die dazugehörige Feier steigt im Aztekenstadion in Mexiko-Stadt. Auftreten wird unter anderem Shakira. Die Fußball-WM wird bis zum 19. Juli gemeinsam von Mexiko, den USA und Kanada ausgerichtet. Zum ersten Mal nehmen 48 Nationen teil. Es gibt die Rekordzahl von 104 Spielen. Die Ticketpreise sind so hoch wie noch nie. Fanverbände werfen dem Weltverband FIFA deshalb Wucher vor. Überschattet wird das Turnier auch durch US-Einreisesperren für einige Delegationsmitglieder aus dem Iran und einen Schiedsrichter aus Somalia. Das erste Spiel unserer Mannschaft ist am Sonntagabend gegen Curaçao.
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4: Mit Christoph Münch, guten Tag. Es geht um den zukünftigen Standort der Bonner Oper und natürlich auch um die Nordbrücke, also um zukunftsweisende Themen, mit denen sich der Bonner Stadtrat heute beschäftigen muss. Dabei soll auch entschieden werden, ob der ÖPNV in Bonn in diesem Monat kostenlos wird und ob die Adenauer Allee wieder 4 Autospuren bekommt. Und mehr gleich in unseren Lokalnachrichten um 9:30.
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5: Heute gibt's Auflockerungen. Die Sonne blinzelt immer wieder mal durch. Am Nachmittag zieht sich der Himmel mehr und mehr zu. Und abends kommen dann auch Schauer reingezogen. Wahrscheinlich so ab 20 Uhr. Morgen immer wieder Regenschauer. Es bleibt also noch mal ungemütlich, bevor es dann wieder schön wird am Wochenende. Aktuell messen wir in der Bonner Nordstadt 14,2 Grad. In Troisdorf-Rottersee 14,3 Grad. In Windeck ist es noch etwas frischer, 10,7 Grad. 10:04, Radio Bonn, Rhein-Sieg-Verkehr, die Staus A3 Köln-Frankfurt zwischen Lohmar und Kreuzborn-Siegburg. Nein, hier gibt's eine Gefahrenmeldung. Hier Gefahr durch Hunde auf der Fahrbahn und Gefahr durch Personen auf der Fahrbahn. Bitte vorsichtig. Auf der A3 Lohmar und Kreuzborn-Siegburg Hunde und Menschen auf der Fahrbahn. Dann staut es sich auf der A4 in Richtung Aachen zwischen Kreuz Köln Ost und Kreuz Köln Süd. 7 Kilometer. Hier braucht ihr gut eine halbe Stunde länger. Die A59 Bonn-Köln zwischen Spich und Flughafen. 2 Kilometer Stau. Die A565 ist zwischen Bonn-Auerberg und Beuel in beide Richtungen gesperrt, also die Nordbrücke. Und das ist das Update für die weiteren Straßen und Brücken. Die Kennedy-Brücke Richtung Bonn-Zentrum, Rückstau bis Niederkassler Straße. Richtung Beuel ist im Moment weitgehend frei. In der Bonner City staut es sich aber vom alten Friedhof rum bis zum Stadthaus. Die Südbrücke ist im Moment in beide Richtungen frei. Es gibt aber auf der B9 Richtung Bonn ab Museumsmeile Stop-and-Go-Verkehr. Auch auf der Reuterstraße in beide Richtungen stockender Verkehr. Auf der Mondorfer Fähre sieht es auf beiden Seiten gerade aktuell ruhig aus. Und dann habe ich noch einen Unfall für euch. In Niederpleister staut es sich gerade an der Ecke Pleistalstraße und Hauptstraße wegen eines Unfalls. Und einen Blitzer haben wir auch noch auf der Siegburger Straße zwischen Königswinter und Birlinghofen. Wenn ihr noch was seht, Staus oder Blitzer, gerne melden. 0228 4007 111. Gute Fahrt.
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5: Ja, wie Christoph gerade schon gesagt hat, im Nachrichtenteasing heute Abend Stadtratssitzung, Bonner Stadtratssitzung. Es geht natürlich um den kostenlosen ÖPNV, mehr Park-and-Ride-Parkplätze, die Adenauer Allee, also Nordbrückensperrung im Fokus. Wir sind für euch dabei ab 17 Uhr heute und sowieso mit der Nase und den Augen hier auf allen Brücken und Straßen den ganzen Tag unterwegs, damit ihr gut informiert bleibt. Und zwischendurch drehen wir aber dann auch mal die Musik für euch auf und packen jetzt mal 6 Songs ohne Pause für euch zusammen. Unsere Musik-Session nach 10.

jetzt neu bei uns. Harry Styles, American Girls.

0: Das Neueste aus der Region wartet schon auf euch gleich hier um halb in den Radio Bonn Rhein-Sieg Lokalnachrichten. 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
1: Ich habe all diese Songs in meinem Kopf. Und die müssen raus.
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0: Die Nachrichten mit Christoph Münch. Guten Tag. Bundeskanzler Merz hat die Stärkung Europas als eines seiner wichtigsten Ziele betont. In einer Regierungserklärung sagte er, die großen Themen seien die gemeinsame Handelspolitik und weniger Bürokratie. Die bislang größte Fußball-Weltmeisterschaft der Geschichte beginnt heute Abend. Im ersten Spiel trifft Mitgastgeber Mexiko auf Südafrika. Anpfiff ist um 21 Uhr deutscher Zeit. Angesetzt sind dann insgesamt 104 Spiele mit 48 Mannschaften. Und jetzt das Wichtigste von hier. Welche Maßnahmen könnten noch helfen, um nach der Sperrung der Bonner Nordbrücke den Verkehr zu entlasten? Und wie geht's weiter mit der Bonner Oper? Es stehen wichtige und schwere Entscheidungen an heute Abend bei der Sitzung des Stadtrats in Bonn. Unser Reporter Markus Krämer wird vor Ort sein. Er fasst die Themen schon mal zusammen.
1: Es sind mit Sicherheit die beiden größten Themen heute Abend im Bonner Stadtrat. Die FDP hat eine große Anfrage gestellt. Wie geht es weiter mit den Bonner Bühnen? Geplant war ja, die Bonner Oper und auch das Schauspielhaus aus Bad Godesberg ins Gewerbegebiet nach Beul zu verlegen. Und natürlich ist auch die Nordbrücke Thema heute Abend im Rat. Am Wochenende hatte die Taskforce weitere Maßnahmen vorgeschlagen. Zum Beispiel, dass Bus- und Bahnfahren bis Ende Juni kostenlos sein könnte. Auch Ideen für weitere Park-and-Ride-Parkplätze stehen im Raum und ob auf der Adenauer Allee nicht doch wieder 4 statt 2 Spuren für Autos freigegeben werden könnten.
0: Es war ein nächtlicher Einsatz für die Kreispolizei heute früh in Neunkirchen-Seelscheid, denn bei einem Supermarkt war gegen 1 Uhr die Alarmanlage losgegangen. Und vor Ort erwischten die Beamten einen Einbrecher in Flagranti. Der Mann kam wohl gerade aus dem Supermarkt, hatte auch Beute dabei, unter anderem Zigaretten, teilte die Leitstelle der Kreispolizei heute Morgen mit. Er musste die Beamten also folglich mit zur Wache begleiten. Er war wohl durch die Schiebetüren in den Markt gelangt. In der aktuellen Ausnahmesituation in Bonn rückt der Verkehrsclub Deutschland, der VCD, die Bonner Seilbahn wieder in den Fokus. Das Projekt sei ja schließlich weitgehend vorgeplant. Es stelle eine klassische Ost-West-Verbindung dar und genau das, was jetzt dringend gebraucht werde. Vom Venusberg über Kessenich, den UN-Campus, den Posttower und den Schießbergweg bis zum ÖPNV-Knoten Ramersdorf würden viele Punkte in der Stadt Bonn schnell, komfortabel und staufrei angesteuert. Der VCD schlägt der Stadt vor, bei Bund und Land ein verkürztes Verfahren zu beantragen. Bekäme die Seilbahn das Prädikat einer überragenden Bedeutung, könnte es deutlich schneller gehen und auf jeden Fall viel schneller als der Bau einer neuen Rheinbrücke. 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
3: Heute ist die Sonne zwischendurch auch mal zu sehen, am Nachmittag dann aber immer mehr Wolken und am Abend schauert's dann wieder. Morgen immer wieder Regen, ab Samstag wird es aber deutlich schöner bei uns hier in Bonn, im Rhein-Sieg-Kreis, an Rhein-Sieg und Agger. Aktuell messen wir in Wachberg-Niederbach 14,3 Grad, Bornheim-Wedig 14,8, auf dem Bonner Hartberg 14,4 Grad. 10.33 Uhr, Radio Bonn, Rhein-Sieg-Verkehr. Es staut sich auf der A559 Richtung Kreuz Köln-Gremberg 2 Kilometer zurück und weiter auf der A4 Richtung Aachen rüber ins Kreuz Köln-Süd stockender Verkehr auf 3 Kilometer. Die A565 ist zwischen Bonn-Auerberg und Beul in beiden Richtungen gesperrt, also die Nordbrücke ist dicht. Das ist das Update für die weiteren Straßen und Brücken. Die Kennedy-Brücke Richtung Bonn-Zentrum, Rückstau bis zur Niederkasseler Straße. Richtung Beul ist weitgehend frei auf der Kennedy-Brücke. In der Bonner City staut es sich am alten Friedhof rum bis zum Stadthaus. Die Südbrücke ist aktuell in beide Richtungen frei. Die Reuterstraße stockender Verkehr in beide Richtungen. Mondorfer Fähre, hier sieht es auch auf beiden Seiten ruhig aus aktuell. Dann haben wir einen Unfall auf der Pleistalstraße in Niederpleis, und zwar Ecke Pleistalstraße, Ecke Hauptstraße. Und hier staut es sich vor allem auf die Pleistalstraße zurück. Und ein Blitzer steht auf der Siegburger Straße zwischen Königswinter und Birlinghofen. Mehr Staus, mehr Blitzer könnt ihr melden. 0228 4007 111. Gute und sichere Fahrt.
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3: Heute die Fußball-Weltmeisterschaft und das normale Leben dreht sich ja auch weiter. Also es werden ja nicht alle Dinge abgesagt. Natürlich will man gucken, aber manche, wie Max Giesinger, stehen dann auch mal während einem Spiel selber auf der Bühne.
4: Dann ist es immer eine ganz seltsame Stimmung, weil du wirklich merkst, wenn ein Tor gegen Deutschland fällt, dass plötzlich die Stimmung kippt. Da denkt man sich, habe ich jetzt gerade irgendeinen scheiß Song gespielt oder was passiert? Ah nee, wir haben ein Tor gekriegt, kacke. Aber am liebsten so ein gemütliches Public Viewing mit all meinen Freunden. Schönes Weißbier in der Hand und dann ist das Leben gut.
3: Ja, und für heute klappt das mit dem Biergarten abends nicht so ganz, aber es wird ja besser, habe ich gerade gesagt. Für Sonntag sieht es richtig gut aus. Dann spielen ja auch die Deutschen zum ersten Mal. Und hier kommt er jetzt für euch, der Max, und lässt tanzen.

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1: Heute in Beul eigentlich Musik auf der Rathaustreppe, weil aber schlechtes Wetter vorhergesagt ist für den Abend, wird das Ganze verlegt ins Brückenforum Beul. Die Beat Rockets treten also auf, spielen für euch Beat Rock'n'Roll Classic Rock der 60er, 70er und 80er, also von Elvis über Bruce Springsteen bis Elton John und den Beatles ist alles dabei. 18 bis 20 Uhr, der Eintritt ins Brückenforum ist frei. Freitag bis Sonntag am Beuler Rheinufer, jede Menge lateinamerikanische Rhythmen und auch Essensstände. Es gibt Salsa, es gibt Capoeira. Das lateinamerikanische Wochenende mit Bühnenshow startet ab 18 Uhr am Freitag. In der Bonner Rheinaue ist am Wochenende wieder Ballonfestival. Da zieht ja vor allem das traditionelle Ballonglühen auf der großen Blumenwiese am Samstagabend immer viele Menschen an. Das gesamte Programm findet ihr auf ballonfestival-bonn.de. Und Samstag Kneipen-Music-Festival 7 Mountains Music Night in Königswinter und Bad Honnef. 16 verschiedene Location gibt's. Von 20 bis 24 Uhr treten da Bands auf, Singer, Songwriter. Einmalig 15 Euro, egal wo ihr anfangt, überall könnt ihr bezahlen und alles könnt ihr mitnehmen und reinschnuppern.

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0: 13 vor 11.
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3: Ja, Oberamtsrat Alfred Klausen?
4: Morgens, Alfred, na, wie ist?
3: Schlecht, Hans-Werner, hast du das im Radio gehört?
4: Was meinst du?
3: Die von Timms, die wollen uns jetzt tracken.
4: Tracken?
3: Genau, die von Timms wollen uns ausspionieren.
4: Welche von Timms?
3: Na, dieses Programm, mit dem wir schreiben und wo alle Infos drin stehen.
4: Ach, du meinst Teams?
3: Ja, sag ich ja, Timms.
4: Mann, Alfred, und was machen die jetzt genau bei Teams?
3: Die wollen uns verpetzen mit einer neuen Funktion. Damit kann der Bürgermeister dann sehen, ob wir wirklich im Büro sind oder eben nicht.
4: Ach so, das meinst du ja. Davon habe ich auch schon gehört.
3: Ja, Mann, dann können wir nicht einfach zu Hause bleiben und so tun, als wären wir im Amt.
4: Ja, das geht ja bei mir sowieso nicht. In meinem Passamt muss ich ja vor Ort sein.
3: Ach, stimmt. Das ist doch die Idee.
4: Was?
3: Du nimmst mein Schlepptop einfach mit zu dir und dann denkt der Bürgermeister, ich bin im Büro.
4: Ja, aber was ist, wenn er dich per Videocall anruft? Dann klingelt er ja deinen Schlepptop bei mir an und dann fliegen wir auf.
3: Stimmt, Moment. Wir sagen, meine Kamera ist kaputt.
4: Ah, das fliegt auf.
3: Stimmt, dann nimmst du mein Laptop und ich deins.
4: Ja, dann sieht der Bürgermeister aber doch, wie faul ich, du bist.
3: Hallo? Pass auf, ich hab's jetzt. Wir setzen einfach Pappaufsteller mit unseren Gesichtern auf unsere Bürostühle, falls der Bürgermeister uns per Videocall anruft, und dann bitten wir unsere Kollegen, den Anruf anzunehmen.
4: Aber die Figuren bewegen sich ja nicht und tun nix.
3: Eben.
4: Ah, stimmt. Ja. Authentisch hoch 10. Darauf ein Käffchen.
3: Bingo.
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2: Mit Marc Weiß. Schönen guten Tag. Die Fußballwelt guckt heute natürlich nach Mexiko-Stadt. Heute Abend beginnt die Weltmeisterschaft mit dem Eröffnungsspiel zwischen Mexiko und Südafrika. Die deutsche Mannschaft schaut entspannt in ihrem Quartier zu. Unser erstes Spiel ist erst am Sonntag gegen WM-Neuling Curaçao. Frage an Nico Hartmann im WM-Studio. Wie arbeitet der Bundestrainer mit den Spielern im Moment? Also was machen die?
3: Ja, das ist eine Mischung aus harter Arbeit und Entspannung, durchaus detailverliebt. Und natürlich steht da jeder Einzelne im Training unter Volldampf im Kampf um die Stammplätze für den WM-Start. So umreißt dann der Bundestrainer den Fahrplan bis Sonntag.
4: Spieleröffnung unter Druck, Umschalten nach Ballverlust. Werden immer wieder auch im letzten Drittel natürlich versuchen, noch eine bessere Boxbesetzung zu kriegen, noch mehr Torschuss zu erspielen. Und das ist eine Mischung aus vielen Dingen.
3: Aber es gibt eben auch mal die nötige Lockerheit. Nach der Vormittagseinheit zur Ortszeit in Winston-Salem bekommt die Mannschaft einen halben Tag frei, um sich das Eröffnungsspiel Mexiko gegen Südafrika anschauen zu können.
2: Genau, wie wir das auch machen. Infos von Nico Hartmann aus dem WM-Studio. Vielen Dank. Jetzt die weiteren Themen in der Zusammenfassung. Kanzler Merz hat nochmal für den Reformkurs seiner Regierung geworben. Entweder man scheue Veränderungen, die zunächst auch Einschränkungen bedeuten, sagte Merz in einer Regierungserklärung, oder man nutze die Stärken und Potenziale, um das Ruder für alle rumzureißen. Er habe sich für den zweiten Weg entschieden. Die 12-Uhr-Regel an deutschen Tankstellen hat zu den bisher größten Schwankungen der Spritpreise geführt. Laut ADAC betrug die Preisdifferenz zwischen dem Höchststand und dem Tiefststand eines durchschnittlichen Tages im Mai 14,6 Cent beim Super E10, beim Diesel sogar 18,4 Cent. Eine solche Differenz in 24 Stunden habe es vor der 12-Uhr-Regel noch nie gegeben, heißt es. Auch wenn es sich aktuell anders anfühlt, die nächste Hitze kommt mit Sicherheit. Die Städte und Gemeinden in Deutschland sind aber nicht ausreichend darauf vorbereitet. Das kritisiert jetzt auch Ärztepräsident Reinhardt. Die Kommunen müssten Pläne entwickeln, um ihre Bürger besser vor Hitze zu schützen, sagte er im Deutschlandfunk. Die Weltgesundheitsorganisation sieht das ganz genauso. Mehr Infos von Malte Albrecht.
5: Europa erwärmt sich schneller als jeder andere Kontinent und wir bezahlen dafür mit Menschenleben, sagte WHO-Regionaldirektor Kluge. Allein in den letzten 4 Jahren gab es demnach europaweit mehr als 200.000 Hitzetote. Hitze sei ein stiller Killer, aber einer, den man vermeiden könne. Die WHO hat ihren Leitfaden zum Hitzeschutz überarbeitet. Darin geht es unter anderem um bessere Hitzewarnsysteme und eine gezieltere Information von Risikogruppen, zu denen zum Beispiel ältere oder vorerkrankte Menschen zählen. Bundesumweltminister Schneider sagte zum heutigen bundesweiten Hitzeaktionstag, Menschen in dicht bebauten Stadtvierteln und aufgeheizten Wohnungen seien besonders betroffen. Abhilfe würden weniger CO2-Emissionen und mehr Stadtbäume und Parks schaffen. Auch intakte Flüsse, Wälder und Moore könnten die Luft spürbar abkühlen.
2: Infos von Malte Albrecht aus dem News-Team. Vielen Dank.
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6: Mit Christoph Münch. Guten Tag. Viele Menschen rund um und in Bonn setzen wegen der Nordbrücke aufs Fahrrad. Auf der Kennedy-Brücke zum Beispiel waren Anfang der Woche doppelt so viele Radler unterwegs als sonst. Unter anderem der ADFC fordert nun, dass die Stadt jetzt keine Radspuren für Autos freigeben sollte. Das sei nicht die Lösung. Einzelthemen gleich in unseren Lokalnachrichten um halb.
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7: Heute Auflockerungen, die Sonne, die blinzelt immer wieder durch, wie aktuell hier in Bonn-Dransdorf. Am Nachmittag zieht sich der Himmel dann aber weiter zu, abends kommen Schauer reingezogen und morgen schauert's auch immer wieder. Aktuell messen wir an der Wetterstation in Bonn-Bechlinghofen 15,5 Grad, oben auf dem Ölberg 12,6, in Bonn-Venusberg sind es 13,8 Grad. 11 Uhr und gleich 4 Minuten, Radio Bonn-Rhein-Sieg-Verkehr. Es staut sich auf der A4 Richtung Aachen zwischen Dreieck Heumer bis ins Kreuz Köln-Süd rüber auf 4 Kilometer. Die Brückenübersicht. Die A565 zwischen Bonn-Auerberg und Beuel ist ja in beide Richtungen gesperrt, also die Nordbrücke. Das Update für die anderen Straßen und Brücken. Die Kennedy-Brücke Richtung Bonn-Zentrum. Hier gibt es aktuell Rückstau bis zur Adelheidesstraße in Bonn-Vielich. Richtung Beuel ist die Brücke selber weitgehend frei, aber in der Bonner City staut es sich vom alten Friedhof rum bis Stadthaus. Die Südbrücke sieht gut aus im Moment, in beide Richtungen frei. Wir haben auf der B9 Richtung Bonn dann am Hofgarten Stop-and-Go-Verkehr, auch die Reuterstraße stadtauswärts stockender Verkehr. Mondorfer Fähre, hier sieht es auch in Mondorf und in Grau-Rheindorf gerade relativ ruhig aus. In Niederpleis haben wir einen Stau an der Ecke Pleistalstraße und Hauptstraße wegen eines Unfalls. Und die B56 zwischen St. Augustin und Siegburg hier Stop-and-Go. Wenn ihr noch was seht, Staus oder Blitzer, gerne melden 0228. 4007
0: 111. 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
7: Gestern war die Zeit nach 14 Uhr an der Fähre zur Rheinquerung nicht so wirklich so eine gute Wahl. Da stand ich ganz schön lange in der Schlange. Nach 15 Uhr kommt dann ja die zweite Fähre dazu. Da entzerrt sich das dann schnell wieder. Und heute, mal schauen, vielleicht mache ich mal wieder Südbrücke. Im Moment gefällt die mir ja ganz gut. Unsere Sammelstelle der Taskforce mit Ideen und Anregungen zur Verkehrsentlastung geht übrigens weiter. Also schickt uns alles, was euch Sinniges in den Kopf kommt. Der Detlef zum Beispiel, der hat eine gute Idee. Es würde schon den Verkehrsfluss auf ausgewählten Straßen wie der Reuterstraße, der Adenauer Allee, der Römerstraße, Kölnstraße etc. verbessern, wenn die grünen Ampelphasen verlängert würden. Und die Gerda, die wünscht sich dringend eine Personenfähre von Beuel nach Bonn und zurück. Hallo Rhein-Nixe. Und damit rein in unsere extra lange Musiksession nach 11.

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1: Mit Christoph Münch. Guten Tag. Hier in Nordrhein-Westfalen ist die Polizei heute gegen eine Bande von Betrügern vorgegangen, die sich als Polizisten oder Bankmitarbeiter ausgegeben haben sollen, unter anderem auch in Köln. Es gab auch mehrere Festnahmen. Papst Leo XIV. Hat den höchsten Kirchturm der Welt eingeweiht. Am Abend segnete er in Barcelona den fast 173 Meter hohen Christusturm der Basilika Sagrada Familia. Sie überragt seit einigen Monaten das Münster in Ulm, das mehr als 135 Jahre den höchsten Turm hatte. Und jetzt das Wichtigste von hier. Über 8000 Radfahrer haben Anfang der Woche die Kennedy-Brücke in Bonn genutzt, um in die Innenstadt zu fahren. Und das sind mehr als doppelt so viele wie in der Woche davor, heißt es gemeinsam vom ADFC Bonn-Rhein-Sieg, vom VCD und vom Bonner Radentscheid. Und deshalb müsse für Radfahrer mehr getan werden. Ein Wegfall der Radspuren, zum Beispiel auf der Adenauer Allee, würde den Verkehrsfluss dort nicht erhöhen. Da gäbe es sowieso zu viele Baustellen und Engstellen. Der ADFC hofft außerdem, dass die Nordbrücke für Fußgänger und Radfahrer wieder geöffnet werden kann. Das Troisdorfer Rathaus ist aktuell schwer zu erreichen, denn es gibt Probleme im Glasfasernetz. Das hat zur Folge, dass im Rathaus die Telefone nicht funktionieren. Keine Anrufe gehen raus oder rein. Und das betrifft auch die zentrale Rufnummer, die 900. Der Telefondienstleister ist informiert und arbeitet an der Störung. Die Sommer bei uns werden zunehmend heißer. Zur Vorbereitung darauf gibt es seit 2023 den Nationalen Hitzetag. Und auch hier im Radio Bonn-Rhein-Siegland gibt es heute Aktionen. Die Stadt Meckenheim verweist auf die Infos zum Thema, die sie auf ihrer Homepage gesammelt hat und die sie auch auf den Social-Media-Kanälen verbreitet. Auch in Arztpraxen, in Senioreneinrichtungen und anderen städtischen Gebäuden liegen Infoblätter verteilt. Außerdem verweist die Stadt Meckenheim auf ihre digitale Cooling-Spots-Karte, in der kühle Orte in der Stadt gesammelt werden. Die Gemeinde Alfter lädt heute ab 17 Uhr zu einem Infoabend im Ratssaal ein. Der Titel: Wie komme ich gut durch die nächste Hitze? 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
2: Heute ist die Sonne zwischendurch noch mal zu sehen. Dann gibt's wieder dickere Wolken, auch mal welche, die schon ziemlich dunkel ausschauen. Am Abend schauert's wieder, am Nachmittag bleibt es meist noch trocken mit Wolken. Morgen gibt es immer wieder Regen, ab Samstag wird es dann deutlich schöner und die nächste Woche sieht wirklich sommerlich aus. Aktuell messen wir in der Bonner Nordstadt 16,4 Grad, Niederkassel-Ranzel 15,3, in Bad Honnef-Egidenberg 15,2 Grad. 11:33 Uhr haben wir das Radio Bonn-Rhein-Sieg Verkehr und raus auf die Straßen. Zunächst Vorsicht auf der A61 in Richtung Koblenz. Hier steht ihr aktuell im Stau zwischen Dreieck Bad 9, A Ahrweiler und Dreieck Sinzig. Besteht nämlich Gefahr durch Bergungsarbeiten auf dem rechten Fahrstreifen. Die A4 Richtung Aachen zwischen Dreieck Köln-Heumer und Kreuz Köln-Süd stockend auf 4 Kilometer. Die A59 Richtung Köln zwischen Spich und Flughafen 2 Kilometer Stau. Die A565 ist zwischen Bonn-Auerberg und Beul in beiden Richtungen gesperrt. Und jetzt kommt das Update für die anderen Straßen und Brücken. Hier die Kennedy-Brücke in Richtung Bonn-Zentrum. Rückstau aktuell bis Niederkasseler Straße. Richtung Beul sieht es weiterhin gut aus, da ist weitgehend frei. Aber in der Bonner City staut es sich rund um den alten Friedhof und ums Stadthaus. Die Südbrücke ist auch aktuell in beide Richtungen frei. Auf der Reuterstraße stockt es stadtauswärts. Die Mondorfer Fähre, hier wird es langsam ein bisschen voller. Gerade auf der Mondorfer Seite geht es hoch bis zur Konditorei. Und auf der Grau-Rheindorfer Straße geht es schon bis in die Ecke Engländerweg wieder. In Niederpleis steht ihr auch noch im Stau, und zwar an der Ecke Pleistalstraße und Hauptstraße wegen eines Unfalls. Die B56 zwischen St. Augustin und Siegburg, Stop-and-Go-Verkehr. Und das war's für den Moment. Mehr Staus oder auch Blitzer könnt ihr uns natürlich melden. 0228 4007 111. So viel Zeit muss sein, die Vorwahl muss ja noch dabei. Gute und sichere Fahrt allen.
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2: Na, wie wäre ein kleiner Ausflug nach Dortmund? Da gibt es nämlich das wirklich sehenswerte Fußballmuseum. Und dort machen wir am Sonntag Sendung. Also alle Lokalradios in NRW zusammen und ihr könnt dabei sein. Und natürlich was gewinnen. Es geht um eine Reise. Ich erkläre es euch aber gleich noch ein bisschen genauer.

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0: Apropos Feiern bei der WM. Die Anstoßzeiten für echt viele Spiele der Gruppenphase liegen ja mitten in der Nacht, damit wir die Nachbarn beim Jubeln nicht aus dem Bett holen. Jetzt kommen ein paar praktische Tipps von Kollege Stefan Rejek.
1: Ja, Freunde, unser letztes Gruppenspiel, Deutschland gegen Ecuador, das läuft auf den Donnerstag um 22 Uhr. Gut, ist jetzt nicht mitten in der Nacht, aber auch schon zu spät für so die richtig fette Feier im Wohnzimmer. Wir müssen also alle ein bisschen leiser jubeln.
2: Jubel!
1: Nee, eben nicht. Diesmal wird das leider nichts mit. Oder mit dem Teil hier. Ja, sogar die Vuvuzela muss dieses Jahr leider im Schrank bleiben. Aber keine Sorge, Leute, ich habe mich mal informiert. Online gibt's wirklich die wildesten Tipps für den leisen Fußballrausch. Tipp 1, Thema Jubeln. Atmen Sie tief durch die Nase ein und pressen Sie die Freude in ein kurzes, kontrolliertes Ja! Beziehungsweise ein leises Flüstern, das im eigenen Hals stecken bleibt. Ja, ist ja quasi wie richtiges Jubeln. Gut, jetzt Tipp 2, Thema Klatschen. Klatschen Sie nicht in die Hände, sondern ballen Sie die Fäuste und reiben Sie sie aneinander, um die Energie physisch abzubauen. Ja, funktioniert doch auch top. Sieht doch einfach nach purer Torfreude aus. Dann hier, lecker Bierchen. Dazu ein Spezialtipp von mir. Diesmal einfach nicht so gierig trinken. Dann gibt's auch kein lautes Rülpsen, sondern nur ein leises Bäuerchen. Ja, kann ja jetzt nichts mehr schief gehen. Ich wünsche uns allen eine geniale WM und ich sag mal, völlig losgelöst von der Erde. Freunde, gut Kick von mir.

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1: Mit Marc Weiß. Schönen guten Tag. TikTok, Snapchat oder Instagram gehören für viele Kinder und Jugendliche ganz selbstverständlich zum Alltag. Gleichzeitig gibt es Risiken. Genau deshalb wird aktuell ja über ein gesetzliches Mindestalter für Social Media diskutiert. Jetzt hat sich auch der Deutsche Ethikrat dazu geäußert. Malte Albrecht aus dem News-Team. Der Rat ist gegen ein pauschales Social Media-Verbot.
2: Ganz genau. Der Ethikrat sagt, Kinder und Jugendliche wachsen heute mit vielen digitalen Angeboten auf. Dazu gehören längst nicht mehr nur soziale Netzwerke, sondern auch KI-Anwendungen wie Chatbots oder Bildgeneratoren. Da gäbe es ähnliche Risiken wie etwa Manipulation, Cybermobbing oder andere problematische Inhalte. Ein Verbot von Social Media allein würde deshalb nicht ausreichen. Stattdessen fordert der Ethikrat ein Schutzkonzept, das auch KI-Angebote mit einbezieht.
1: Aber es gibt ja schon EU-Regeln, die das Internet eigentlich sicherer machen sollen.
2: Ja, die gibt es. Die sogenannten DSA-Vorgaben seien auch eine gute Grundlage, sagt der Ethikratvorsitzende Frister. Sie müssten aber konsequenter umgesetzt und Anbieter stärker in die Verantwortung genommen werden. Auch die Eltern sieht der Ethikrat in der Pflicht. Sie müssten besser über Gefahren im Netz aufgeklärt werden und sie sollten mehr technische Möglichkeiten bekommen, um die Online-Aktivitäten ihrer Kinder sinnvoll zu begleiten und bei Bedarf einzuschränken. Wichtig ist dem Ethikrat außerdem, die Minderjährigen sollten bei diesem Thema selber mehr mitreden dürfen.
1: Infos von Malte Albrecht aus dem News-Team. Vielen Dank. Jetzt weitere Themen in der Zusammenfassung. Bei erneuten Ausschreitungen in Belfast sind 12 Polizistinnen und Polizisten verletzt worden. 16 Menschen wurden festgenommen. Vermummte errichteten Barrikaden und setzten Autos in Brand. Rechte Gruppen hatten zu der Randale aufgerufen, nachdem ein Flüchtling aus dem Sudan einen Mann mit einem Messer attackiert und schwer verletzt hatte. SPD-Chefin Baas hat mögliche weitere Maßnahmen zur Entlastung der Verbraucher nach dem geplanten Aus des Tankrabattes zumindest angedeutet. Der Rabatt wird nicht verlängert, heißt, ab Juli dürften Benzin und Diesel wieder deutlich teurer werden. Man werde das beobachten. Wenn es zu großen Belastungen komme, werde man noch mal reden müssen, sagte Baas im ZDF. Konkreter wurde sie nicht. In den Tagen vor der Fußball-WM ist schon einiges passiert. Vieles davon ja leider aus dem Bereich nicht so gut. Heute Abend rollt dann endlich zum ersten Mal der Ball. Im ersten Spiel der Gruppe A trifft Gastgeber Mexiko auf Südafrika. Das Eröffnungsspiel und die dazugehörige Feier steigen im Aztekenstadion in Mexiko-Stadt. Auftreten wird dort unter anderem Shakira. Die WM wird bis zum 19. Juli gemeinsam von Mexiko, den USA und Kanada ausgerichtet. Zum ersten Mal nehmen 48 Nationen teil und es gibt die Rekordzahl von 104 Spielen. Die Ticketpreise sind auch auf Rekordniveau, so teuer wie noch nie. Fanverbände werfen der FIFA deshalb Wucher vor. Überschattet wird das Turnier auch durch US-Einreisesperren für Delegationsmitglieder aus dem Iran und einen Schiedsrichter aus Somalia. Das erste Spiel unserer Mannschaft ist am Sonntagabend gegen Curaçao.
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3: Mit Christoph Münch, guten Tag. Studierende der Bonner Uni wollen heute demonstrieren vor dem Forschungsministerium für mehr BAföG. Denn aus der im Koalitionsvertrag angekündigten Reform wird anscheinend eher ein Reformchen. Für Bonner Mieten reicht die Wohnpauschale schon lange nicht mehr. Eins der Themen gleich in unseren Lokalnachrichten um halb.
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4: Heute lockert es immer wieder auf. Jetzt über den Mittag ist die Sonne wieder rausgekommen hier über Bonn-Dransdorf. Herrlich. Der Nachmittag mehr bedeckt als jetzt. Es bleibt aber noch trocken. Am Abend soll dann der Regen wieder reinziehen. Morgen auch sehr, sehr durchwachsen und immer wieder nass. Ab Samstag geht es dann bergauf. Schauen wir noch an unsere Wetterstation. Aktuell in Wachtberg-Niederbach um 15,5 Grad. Bad Honnef-Egidienberg 15,2 Grad. In der Bonner Nordstadt 16,4 Grad. 12:03 Radio Bonn, Rhein-Sieg-Verkehr, damit raus auf die Straßen, die Autobahnen. A4 Richtung Aachen zwischen Dreikolmer und Kreuzköln-Süd stockend auf 4 Kilometer. A59 Bonn-Köln zwischen Spich und Flughafen 2 Kilometer. Die A565, die Nordbrücke zwischen Bonn-Auerberg und Beuel in beide Richtungen gesperrt. Und so sieht es auf den anderen Straßen aus. Die Kennedy-Brücke in Richtung Bonn-Zentrum, Rückstau bis zur Niederkasseler Straße. Richtung Beuel stockt der Verkehr jetzt auch wieder auf der Brücke. In der Bonner City staut es sich vom Alten Friedhof rum bis hinters Stadthaus. In Beuel steht er dann noch bis zur Auffahrt auf die A59. Die Südbrücke ist noch in beide Richtungen frei. Auf der B9 staut es sich Richtung Bonn am Hofgarten. Die Reuterstraße stadtauswärts und stadteinwärts jetzt wieder stockender Verkehr. Schauen wir auf die Mondorfer Fähre. Hier steht ihr jetzt auf der Mondorfer Seite bis zur Apotheke hoch. Auf der Grau-Rheindorfer Seite geht die Schlange bis in die Kurve des Engländerwegs. Und dann nach dem Unfall in Niederpleis staut es sich hier immer noch ein bisschen an der Ecke Pleistalstraße und Hauptstraße. Und auch auf der B56 zwischen St. Augustin und Siegburg haben wir stockenden Verkehr. Mehr Staus oder Blitze könnt ihr natürlich jederzeit melden bei uns 0228 4007 111. Kommt gut und sicher ans Ziel.
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4: Bonn folgt Städten wie Oslo, Wien oder Barcelona mit autofreien Quartieren, autofreier Innenstadt. Nein, so weit sind wir nicht. Heute Abend geht es im Stadtrat erstmal um ÖPNV und zwar kostenlosen ÖPNV bis Ende des Monats und weitere Maßnahmen, die jetzt ergriffen werden sollen, wegen der Nordbrückensperrung. So, und jetzt stellt euch mal vor, es käme kostenloses Wassertaxi dazu oder überhaupt ein Wassertaxi oder Wasserbus oder Schiff auf dem Rhein. Wir haben dieses Modell mit unserer Taskforce und der Bonner Fähr- und Fahrgastschifffahrt durchgespielt. Mehr dazu hört ihr gleich hier bei mir.

0: 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Es hat einen Unfall gegeben auf der A555 Köln in Richtung Bonn zwischen Kreisverkehr Köln und Kreuz Köln Süd. Hier Gefahr durch eine ungesicherte Unfallstelle. Fahrt hier besonders vorsichtig. Der Donnerstag im Radio Bonn-Rhein-Siegland. Wir haben ja hier unsere eigene Taskforce Nordbrücke gegründet und sammeln Ideen und Vorschläge von euch, wie wir das Verkehrschaos auf Sicht in den Griff bekommen könnten. Und ein Vorschlag, der von mehreren von euch gemacht wurde, Wassertaxis einzusetzen. Sven Jaurek aus dem Mittagsteam, Personenschiffe gäbe es ja einige in Bonn.
1: Ja, und die könnten sich das auch grundsätzlich vorstellen. Zumindest sagte mir das Angelika Schmitz von der Bonner Fähr- und Fahrgastschifffahrt. Und sie sagte mir auch, dass es schon einen Austausch gibt mit der Stadt Bonn. Da wird jetzt im Hintergrund geguckt, wie groß ist überhaupt der Bedarf. Wo könnten die Anlegestellen sein? Da müsste es auf Bonner Seite ja bestenfalls auch einen Bus- oder Bahnanschluss geben. Also da müssen vorab viele Dinge geklärt werden.
0: Das klingt jetzt erstmal nicht danach, als wenn diese Wassertaxis in den nächsten Tagen losschippern könnten.
1: Also von Schiffsbetreiberseite wären einzelne Schiffe sicher relativ schnell einsatzbereit. Das hat Angelika Schmitz schon signalisiert.
2: Also es wird sicherlich nicht der Moby Dick sein, weil wir haben ja jetzt auch Hauptsaison. Da kann man nicht einfach so ein Schiff wie den Moby Dick jetzt aus dem Linienverkehr rausnehmen. Aber man kann das schon dann auch kombinieren.
1: Also keine Moby Dick, aber die Rheintreue, die ginge. Dieses Schiff hat sogar eine gültige Fährlizenz und da würden über 200 Leute draufpassen. Allerdings gibt es dann schon ein bisschen Gedränge an Bord.
0: Aber immerhin 200 Leute, wenn das 200 Autos weniger wären. Was ist denn die größte Herausforderung?
1: Ja, man müsste jetzt schon genau gucken, wo sind die Anlegestellen und höchstwahrscheinlich müssten da dann Anlegebrücken hingebaut werden.
2: Vor allem, wenn wir über die rechtsrheinische Seite sprechen, das ist versandet, das ist immer von Niedrigwasser betroffen, da muss vielleicht auch erstmal gebaggert werden. All sowas muss erstmal geprüft werden. Ne?
0: Also Fazit, Wassertaxis wären mit etwas Vorlauf und mit ein paar Baggerarbeiten umsetzbar. Die Bonner Schifffahrt würde jedenfalls unterstützen.
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0: Wer gewinnt wohl heute Abend das erste Spiel der WM um 21 Uhr? Wird ja in Mexiko die Mannschaft der Mexikaner gegen Südafrika starten. Insgesamt haben wir bei dieser Mega-WM in Mexiko, Kanada und den USA 48 Mannschaften dabei. 104 Spiele stehen an. Also es gibt viel zu orakeln. Und da gibt und gab es ja viele WM-Orakel auf dieser Welt. Kollege Leo Arrighi checkt sie nochmal ab.
1: Wahrscheinlich das bekannteste WM-Orakel, Krake Paul. Er wurde 2010 in Oberhausen weltberühmt, weil er bei der WM alle 7 Deutschlandspiele und sogar das Finale richtig vorhersagte. Seine Methode? 2 Futterboxen mit Länderflaggen. Und die Box, aus der er zuerst fraß, das war sein Tipp. Hochmoderne Sportanalyse. Dann gab's da Elefanten, die Bälle in Tore mit Länderflaggen geschossen haben. Nelly, eine Elefantendame aus Deutschland, soll über mehrere Turniere hinweg 30 von 33 Tipps richtig gehabt haben. Spätestens da fragt man sich, warum manche TV-Experten noch Anzüge tragen und nicht einfach einen Rüssel. 2018 in Russland kam dann Achilles, der Kater aus dem Eremitage-Museum in St. Petersburg. Der wurde sogar offiziell als Tierorakel für die WM eingesetzt. Ein tauber, weißer Kater als Fußballprophet. Und auch Japan hatte seine Orakelmomente. 2018 lag Octopus Rabio bei Japans Gruppenspielen richtig. Wurde danach aber verkauft und gegessen. Wirklich eine harte Karriere. Erst Sportexperte, dann Seafood. 2022 tippte dann Otter Tayo Japans überraschenden Sieg gegen Deutschland richtig. Ich habe nichts darüber gefunden, ob Otter Tayo danach auch verspeist wurde, aber falls es ihn noch gibt, könnte der doch als gutes Omen das erste Spiel für Deutschland vorhersagen?

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1: Mit Christoph Münch, guten Tag. Der Bundestag berät heute über das neue Gebäudemodernisierungsgesetz, das sich unter anderem auch mit dem Thema Heizen befasst. Die neue Regelung sieht vor, dass auch künftig neue Öl- und Gasheizungen eingebaut werden dürfen. Nach dem tödlichen Zusammenstoß zweier Busse in Oberbayern befindet sich keiner der Verletzten mehr in akuter Lebensgefahr, hat die Polizei bestätigt. Ein Zweitklässler starb bei dem Unfall, 30 weitere Kinder wurden teils schwer verletzt. Und jetzt das Wichtigste von hier. Seitdem die Nordbrücke dicht ist, ist für viele Menschen in Bonn und drumherum das Fahrrad das Bewegungsmittel der Wahl. Und das zeigt sich auch in den Zahlen. Über 8000 Radfahrer haben Anfang der Woche die Kennedy-Brücke genutzt, um in die Bonner City zu fahren. Und das sind mehr als doppelt so viele wie in der Woche davor, berichten der ADFC, der VCD und Radentscheid. Die Organisationen fordern daher, dass die Stadt Bonn mehr zur Förderung des Radverkehrs tun müsse und nicht dagegen. Bewährte Radspuren zu entfernen, um mehr Platz für Autos zu schaffen, sei keine Lösung. Beispiele sind die Adenauer Allee und die Oxfordstraße. Ein Studium darf kein Luxus sein und auch nicht vom Einkommen der Eltern abhängen, sagt jetzt der Allgemeine Studierendenausschuss der Uni Bonn. Hintergrund ist, dass zwar das BAföG zum Wintersemester erhöht wurde, das Geld aber für viele Studierende trotzdem noch nicht reicht. Mit der Wohnpauschale beispielsweise ließe sich hier in Bonn keine Wohnung bezahlen. Deswegen rufen Studierende der Uni Bonn heute zu einer Kundgebung auf, um 16 Uhr am Forschungsministerium hier in Bonn. Die Sommer bei uns werden zunehmend heißer. Zur Vorbereitung darauf gibt es seit 2023 den bundesweiten Hitzetag und der ist heute. Und auch im Radio Bonn-Rhein-Siegland gibt es dazu Aktionen. Die Stadt Meckenheim zum Beispiel verweist auf Infos zum Thema, die sie auf ihrer Homepage gesammelt hat. Unter anderem gibt es dort auch eine Cooling Spots Karte, also eine Karte, auf der luftige Orte in der Stadt verzeichnet sind. Die Gemeinde Alfter lädt heute ab 17 Uhr zu einem Infoabend in den Ratssaal ein. Der Titel: Wie komme ich gut durch die nächste Hitze? 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
2: Erst ein Sonne-Wolken-Mix, später haben wir es dann mit einem bedeckten Himmel zu tun, bevor abends dann wieder Schauer dazukommen. Morgen schauert es dann auch tagsüber, bevor es wieder schöner wird, ab dem Wochenende. Schauen wir noch an unsere Wetterstation. Da messen wir aktuell in Bornheim-Wittiche 16 Grad. In Bad Honnef-Egidenberge 17,1, Bonner Nordstadt 17,5 Grad. 12.33 Uhr, Radio Bonn-Rhein-Sieg-Verkehr. Zunächst eine Warnmeldung für die A4 zwischen Kreuzköln-Süd und Rodenkirchener Brücke. In beiden Richtungen besteht Gefahr durch Personen auf dem linken Fahrstreifen, also Menschen auf der Autobahn zwischen Kreuzköln-Süd und Rodenkirchener Brücke. Bitte hier ganz besonders vorsichtig. Die A59 Bonn-Köln zwischen Spich und Flughafen, 4 Kilometer Stau. Die A555 Bonn Richtung Köln zwischen Köln-Godorf und Kreuzköln-Süd, 1 Kilometer. Die A565 zwischen Bonn-Auerberg und Beuel in beiden Richtungen gesperrt. Und so sieht's auf den anderen Straßen und Brücken aus. Die Kennedy-Brücke Richtung Bonn-Zentrum, Rückstau bis Fehlich-Adelheides-Straße. Richtung Beuel stockt der Verkehr jetzt auch wieder. In der Bonner City staut es vom alten Friedhof übers Stadthaus bis zur Brücke rüber. Die Südbrücke ist in beide Richtungen noch frei. Die Zufahrt Petra-Kelly-Allee läuft aber langsam wieder voll. Die B9 Richtung Bonn am Hofgarten, hier haben wir Stop-and-Go-Verkehr, Reuterstraße, Stadtein und auswärts auch stockender Verkehr. Schauen wir zur Mondorfer Fähre. In Mondorf steht ihr aktuell bis zur Apotheke. Auf der Herseler Grau-Rheindorfer Seite geht die Schlange bis in die Kurve Engländerweg. Und hier hat es auch gerade wieder ein großer Laster versucht. Ich weiß nicht, ob er mit draufgekommen ist. Die B56 zwischen St. Augustin und Siegburg stockender Verkehr. Und ein Blitzer steht in Uttweiler auf der Siegburger Straße Richtung Bürlinghofen. Danke an Leonie fürs Melden. Mehr Staus im Blitzer könnt ihr durchgeben. 0228 4007 111. Gute Fahrt.
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2: Einen schönen Vize-Freitag mit uns.

0: Es ist der Donnerstagmittag, ihr hört Radio Bonn-Rhein-Sieg und es ist Zeit, übers Wetter zu sprechen mit Wettermann Carsten Brandt. Hallöchen.
1: Susanne, grüß dich, hallo.
0: Sag mal, nächste Woche wird's richtig sommerlich bei uns wieder, habe ich gesehen.
1: Ja, die Temperaturen haben durchaus Potenzial Richtung 25. Ich habe auch irgendwo die 30 schon gesehen nach manchem Modell. Aber komm Susanne, lass mich jetzt hier nicht so viel träumen. Auf jeden Fall wird es nächste Woche wärmer und sonniger und schöner. Eine ganz andere Situation, ja.
0: Also du merkst, ich wollte mit was Schönem anfangen, ne?
1: Ja, ist auch erlaubt. Also heute ist einfach so, wie es ist. Wir haben am Nachmittag ähnliches Wetter wie gestern. Wir haben ja nicht nur hässlich, aber auch mal Sonne und Wolken im Wechsel, einzelne Schauer. Es trifft nicht jeden, aber immer wieder ist mal ein kurzer Regenguss damit. Deswegen würde ich generell auch, Susanne, für heute

0: So ein bisschen wackelig. Wahrscheinlich am Nachmittag schon 22, 23 Grad. Das ist doch schon mal ein Angebot, ne? Und ohne Regenschirm. Und der Sonntag vielleicht 25 Grad. Das ist im Augenblick das Modell. Susanne, morgen gucken wir doch mal ganz detailliert da drauf. Aber im Augenblick sieht es gut aus.
1: So machen wir das. Erstmal Daumen drücken schon mal fürs Wetter und das Spiel natürlich auch. Und dank dir, Wettermann Carsten Brandt. Und bis morgen. Tschüss.
0: Bis morgen, Susanne. Ciao.
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0: 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Ich denke, das ist euch allen aufgefallen, die ihr in diesen Tagen durch die Bonner City fahren müsst. Es gibt massig freie Parkplätze. Gefühlt geht ja keiner mehr in die Innenstadt. Der Einzelhandelsverband Bonn verzeichnet einen Einbruch um 20% abrupt seit Sperrung der Nordbrücke. Die Galeria zum Beispiel lockt mit kostenlosem Essen für Leute, die einkaufen kommen, oder schickt die Produkte anschließend zu den Leuten nach Hause. Also Kreativität ist gefragt, um momentan überhaupt jemanden in die City zu bekommen. Und auch die Gastro merkt den Verkehrsstillstand in Bonn. Radio Bonn Rhein-Sieg-Reporter Benedikt Schockenhoff mit einem Lagebericht aus dem Bonner Brauhaus Bönsch.
1: Ja, euer Laden ist totaler Kult, ne? Gerade unter Touristen. Jetzt gerade, als ich reingekommen bin ins Bönsch, da kam mir auch schon so eine asiatische Touristengruppe entgegen, leicht beschwipst. Ann-Christine, du bist hier Kellnerin im Bönsch. So ganz generell, das wirkt auf den ersten Blick schon so ein bisschen ruhiger als sonst. Merkt ihr die Nordbrückensperrung?
2: Es sind viel weniger Gäste da als sonst. Die Innenstadt ist komplett leer. Touristen, die Gruppen verspäten sich alle. Es wird hier morgens rumtelefoniert, immer, wir kommen später, wir kommen später, wir wissen

0: Nicht wann, also man merkt es extrem.
1: Ja, dabei gibt es die Sperrung erst seit einer knappen Woche. Ne? Noch weiß niemand so wirklich, wann und wie es wieder besser wird. Macht dir das Angst? Also wie schaut ihr hier im Bönsch in die Zukunft?
0: Schwierig. Ich muss jeden Morgen auch hier rüberfahren und das ist der reinste Horror im Moment. Viele überlegen so, was machen wir? Jeder kommt zu spät. Wir untereinander sind immer nur am Hin und Her überlegen, wann kommt er. Also es ist nicht schön. Ich hoffe, dass die Leute alle auf die Bahnen und auf die Busse umpendeln, ne? Nicht mehr auf die Autos und dass es einfach ein bisschen entspannter wird.
1: Ja, Bus, Bahn, ne? Oder dass die Leute einfach mehr Fahrrad fahren. Ist ja auch der Fall. Und ist für euch ja auch per se erstmal praktisch, weil da ist die Promillegrenze höher und die Leute können mehr trinken.
0: Ja, das stimmt. Das ist ja praktisch.
2: Und man kann sich die Lage ja auch nur schön trinken, oder? Über die Gastro spreche ich auch gleich mit unserer Gastro-Expertin Karin Krubeck. Sie hat auch ein neues italienisches Restaurant dabei, das sie vorstellt, nicht in der City, sondern in Tannenbusch. Mehr gleich nach 13 Uhr hier bei mir.

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4: Mit Thorsten Adolfs. Guten Tag. Der Fall hatte vor einem halben Jahr bundesweit Schlagzeilen gemacht. Der spektakuläre Millioneneinbruch in einer Sparkasse in Gelsenkirchen. Kurz nach Weihnachten waren Unbekannte mit einem gewaltigen Kernbohrer in den Tresorraum der Bank gelangt und hatten dann mehr als 3000 Schließfächer aufgebrochen. Von den Tätern und der Beute fehlt weiter jede Spur. Danny Hopper aus dem News-Team vor dem Landgericht Essen beginnen gleich die ersten beiden Zivilprozesse.
5: Genau, im ersten Fall verlangt eine Kundin 391.000 Euro von der Bank. Sie sagt, ihr seien Bargeld und Schmuck in dieser Höhe aus dem Schließfach gestohlen worden. Im zweiten Fall will ein Kunde 49.000 Euro von der Sparkasse. Da geht es um gestohlene Goldmünzen und Familienschmuck. Beide werfen der Bank vor, ihre Wertsachen nicht vernünftig geschützt zu haben. Und das dürfte nur der Anfang sein. Ihr Anwalt sagt, dass er rund 650 Kunden der Sparkasse vertrete und dass es dabei insgesamt um einen Schaden von mehr als 51 Millionen Euro gehe. Die beiden ersten Verfahren sollen aus seiner Sicht jetzt als Musterklagen dienen und er droht, sollte die Sparkasse sich nicht auf einen Vergleich einlassen, werde er sie in Grund und Boden klagen.
4: Allerdings gilt ein Vergleich als sehr unwahrscheinlich.
5: Ja, denn die Sparkasse sagt, dass die Schließfächer mit maximal 10.300 Euro versichert seien, zumindest falls keine höhere Summe vereinbart worden sei. Das ist der erste Punkt. Beim zweiten Punkt wird über den Inhalt der Fächer gestritten. Hier sagt die Sparkasse nämlich, sie wisse gar nicht, was wirklich alles in den Schließfächern gewesen sei. Es sei noch gar nicht abschließend geklärt, was wirklich gestohlen worden sei. Denn die Täter hatten den Tresorraum ja völlig verwüstet und hunderttausende Gegenstände zurückgelassen. Die müssen jetzt erstmal nach und nach den richtigen Kunden zugeordnet werden. Anfang Mai hatten die ersten von ihnen schon erste Wertsachen zurückbekommen. Da ging es aber vor allem um Dokumente.
4: Danke, Danny. Und jetzt weitere Meldungen im Überblick. Die Opposition wirft Kanzler Merz und der Regierung Untätigkeit und Selbstbeschäftigung vor. Grünen-Fraktionschefin Hasselmann forderte den Kanzler im Bundestag auf, sich zusammenzureißen. Mit Blick auf die Wirtschaftsprobleme im Land sagte sie, nach der Ankündigung zum Herbst der Reformen hätten alle den Winter der Enttäuschungen erlebt. Seit es die 12-Uhr-Regel an den Tankstellen gibt, schwanken die Preise im Tagesverlauf enorm. Laut ADAC lag der Preisunterschied zwischen dem Höchststand und dem Tiefststand eines durchschnittlichen Tages im Mai bei 14,6 Cent pro Liter. Bei Diesel waren es noch mal knapp 4 Cent mehr. Heute Abend beginnt in Mexiko-Stadt die Fußball-WM mit dem Spiel des Gastgebers gegen Südafrika. Die Stimmung ist aufgeladen, nachdem eine Lehrergewerkschaft tagelang protestiert hatte. Auch heute soll es dort Blockaden und Demos geben. Um das Auftaktspiel und die Eröffnungsfeier abzusichern, soll eine Sicherheitsmeile rund um das Stadion eingerichtet werden. Forscher haben im Indischen Ozean einen gigantischen Walfriedhof entdeckt. Die Überreste der Tiere liegen zwischen 4 und 7 Kilometer tief auf dem Meeresgrund, verteilt auf einer Länge von 1200 Kilometern. Es handele sich um den mit Abstand tiefsten, größten und ältesten bekannten Walfriedhof, heißt es. Man habe bis jetzt die Überreste von fast 480 Tieren gefunden. Die Experten gehen davon aus, dass es weltweit noch viele andere Walfriedhöfe gibt.
1: Und jetzt das Wichtigste von hier.
6: Mit Katrin Meyer-Sebastian. Der Umstieg aufs Rad ist offenbar wirklich eine Alternative, gerade in Bonn. Anfang der Woche wurde auf der Kennedy-Brücke doppelt so viele Radler gezählt wie davor, sagt der ADFC. Und er sagt, die Radler bräuchten gerade deshalb jetzt mehr Platz. Bewährte Radspuren zugunsten der Autos zu streichen, sei der falsche Weg. Das hören wir uns an in den nächsten News von hier um halb.
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7: Es lockert jetzt über den frühen Nachmittag immer wieder auf. Der Nachmittag wird dann nach und nach mehr bedeckt. Es bleibt aber noch trocken. Am Abend kommt dann Regen dazu. Morgen ist es auch sehr durchwachsen und immer wieder nass. Ab Samstag geht es aber bergauf mit dem Sommerwetter. Aktuell messen wir in Niederkassel-Ranzel 17,4 Grad, Bonner Hartberg auch 17,4 Grad, in Bornheim-Widdich 16,9 Grad. 13 Uhr und gleich 4 Minuten Radio Bonn Rhein-Sieg. Verkehr raus auf die Straßen. A4 Köln-Aachen zwischen Dreieck-Köln-Heumer und Köln-Eiffeltor. 6 Kilometer Stau. A59 Bonn-Köln zwischen Spich und Flughafen. 4 Kilometer. Die A565 zwischen Bonn-Auerberg und Beuel in beide Richtungen gesperrt, also die Nordbrücke. Und so sieht es auf den anderen Straßen aus. Die Kennedy-Brücke in Richtung Bonn-Zentrum staut es sich aktuell bis Fielich-Adelheides-Straße zurück. Richtung Beuel stockt der Verkehr jetzt auch wieder auf der Bonner Seite in der City. vom alten Friedhof bis zur Brücke rüber. Die Südbrücke ist im Moment in beide Richtungen noch frei. Auf der Petra-Kelly-Allee Richtung A562 stockt aber der Verkehr. Und auf der B9 Richtung Bonn Stop and Go. Und Höhe Bundeskunsthalle hat es aktuell gerade einen Unfall gegeben. Auf der Reuterstraße statt ein- und auswärts stockender Verkehr. Schauen wir zur Mondorfer Fähre. In Mondorf steht ihr bis zur Apotheke hoch. Auf der Herseler Grau-Rheindorfer Seite geht die Schlange bis in die Kurve vom Engländerweg. Dann haben wir noch Stop and Go auf der B56, wenn ihr von St. Augustin nach Siegburg unterwegs seid. Und einen Blitzer in Uttweiler auf der Siegburger Straße Richtung Birlinghofen. Wenn ihr jetzt noch was seht, Staus oder Blitzer, gerne melden. 0228 4007 111. Kommt gut und sicher ans Ziel.
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7: Das Land mit dem leckersten Essen ist für mich Italien. Und ich freue mich, dass unsere Gastro-Expertin Karin Krubik gute Neuigkeiten für mich mitgebracht hat. Es gibt ein neues italienisches Restaurant hier.
6: Genau. Wie passend ist das denn für deine Rückkehr, dass wir dann auch heute nach Italien gehen, ne?
7: Wunderbar.
6: D'Amaco in Tannenbusch heißt es und ist wirklich gut. So viel sage ich schon mal.
7: Okay, ich bin sehr gespannt. Mehr zu D'Amaco gleich.

0: Gleich haben wir es, 10 Minuten nach 1.
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0: Wer im Moment gerne in der Bonner City essen geht, der hat's ja schwer. Und auch die Gastro hat's schwer. Gastro-Expertin Karin Krubeck ist ja bei mir ganz kurz mal zur aktuellen Lage der Wirtschaften in der Bonner Innenstadt. Für die ist es jetzt richtig bitter.
2: Ja, es ist halt nicht nur die Innenstadt, wo es offensichtlich ist, sondern Beispiel, ich war am Wochenende in Bornheim und da sagte dann der Betreiber vom Mallorquina zu mir, naja, zu mir kommen viele Bonner, die abends mal schnell die 5 Minuten zu mir fahren, weil großer Parkplatz vor der Tür, ne, alles ganz easy. Er sagt, aber wenn du tagsüber 2 Stunden im Stau stehst, dann hast du auch keinen Bock mehr, dich 5 Minuten noch ins Auto zu setzen, um zu mir zu kommen.
0: Also in der Bonner City sind sie nicht allein. Es ist die ganze Region betroffen. Die Gastro muss bestimmt, würde ich mal sagen, wie der Einzelhandel jetzt auch etwas kreativ denken. Jetzt schauen wir aber erstmal auf die Kreativität eines neuen italienischen Lokals hier in Bonn-Tannenbusch. Da kommt man ja, auf jeden Fall von der Seite ja gut hin, da wo das Bacco war.
2: Ganz genau, es ist in Tannenbusch das alte Bacco. Es heißt jetzt Da Marco, weil es sind 2 Betreiber und der eine davon, der heißt Marco. Und sein Koch ist Joao, den ich tatsächlich schon lange kenne. Der hat nämlich mal für einen Geburtstag von mir gekocht, weil ich ihn so gut finde. Aber jetzt hier natürlich rein italienisch. Es ist, ich sag mal, so eine Standardkarte, wie du sie erwarten würdest.
0: Pizza, Pasta?
2: Mit viel Pasta. Aber ich kann nur sagen, schaut euch mal die Bilder an, der kocht richtig, richtig gut.
0: Hat er denn auch Fleischiges dabei und Fischiges?
2: Ja, das gibt's natürlich auch, aber ein Schwerpunkt ist schon definitiv auf Pasta und Pizza. Habe ich jetzt auch gegessen tatsächlich nur. Und er macht das eben auch selber. Er macht die Nudeln selber, er füllt die selber. Ich habe da Ravioli gegessen, die mit Spargel noch gefüllt ist. Noch ist Spargelsaison. Die waren großartig, kann ich dir sagen. Dann eine Original-Carbonara. Also sprich nicht dieses Sahnesüßchen, ne, wo man sich dann fragt, oh Gott, warum ist das so? Also das war schon ausgezeichnet, was ich da gegessen habe. Und ich sag nur, ein Eierlikör-Parfait am Ende, was er sich ausgedacht hat. Natürlich verporten Eierlikör.
0: Das hört sich sehr, sehr gut an. Ich habe auch ein bisschen gespinkst. Du hast mir ein paar Bilder zukommen lassen. Das sieht auch ein bisschen italienisch aus, ne? Ich habe da eine Vespa stehen sehen.
2: Ganz genau. Du kommst rein und das alte Bacco, wer es kennt, es ist ein wirklich schöner, offener, luftiger Bau mit ganz viel Fenstern an der Seite. Eine riesige Terrasse. Ich glaube, um die 100 Plätze sind das da. Und dann, wie du sagst, vorne diese schöne große Vespa. Dann gibt es den Küchenbereich mit einer großen Glaswand, wo man tatsächlich die ganze Zeit auch reinschauen kann, zugucken kann beim Arbeiten. Das macht schon sehr viel Spaß.
0: Also hat mich gecatcht. Dafür quäle ich mich vielleicht nochmal über den Rhein. Ein bisschen Urlaubsfeeling beim Italiener Da Marco in Bonn-Tannenbusch. Der Tipp von unserer Gastro-Expertin Karin Krubeck. Mehr findet ihr auch auf radiobonnrheinsieg.de dazu und bei Karin auf Insta unter Bonn geht essen.
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2: Die Weltmeisterschaft in den USA verteilt sich auf insgesamt 11 Stadien. Das von außen seltsamste ist das Sophie Stadium in Inglewood, Los Angeles. Knapp 70.000 Menschen passen rein. Das Besondere, es hat ein lichtdurchlässiges Dach aus dem gleichen Material wie bei der Münchner Allianz Arena. 2020 wurde es fertiggestellt und hat zwischen 4 und über 5 Milliarden Dollar gekostet. Da gehen die offiziellen Angaben ein bisschen auseinander. Es ist damit das teuerste Stadion der Welt. Und noch ein besonderes Merkmal: Unterm Stadiondach hängt ein riesiger Videoring.
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1: Mit Katrin Meyer-Sebastian. Guten Tag. Der Bundestag berät heute in erster Lesung über das neue Gebäudemodernisierungsgesetz, das sich unter anderem mit dem Thema Heizen befasst. Die Neuregelung sieht vor, dass auch künftig noch neue Öl- und Gasheizungen eingebaut werden dürfen. In Nordrhein-Westfalen ist die Polizei am frühen Morgen gegen eine Bande von Betrügern vorgegangen, die sich als Polizisten oder Bankmitarbeiter ausgegeben haben sollen. Es gab mehrere Festnahmen, heißt es. Und jetzt das Wichtigste von hier. Seitdem die Bonner Nordbrücke gesperrt ist, steigen offenbar doch viele Pendler auf das Rad um. Das zeigen die Zahlen. Über 8000 Radfahrer haben Anfang der Woche morgens die Kennedy-Brücke genutzt, um in die Bonner Innenstadt zu fahren. Das waren mehr als doppelt so viele wie in der Vorwoche. Das berichten der ADFC, der VCD und der Radentscheid. Die Organisationen fordern deshalb, dass die Stadt Bonn den Radverkehr noch mehr fördern müsse. Bewährte Radspuren zu entfernen, um mehr Platz für Autos zu schaffen, sei der falsche Weg. Etwa auf der Adenauer Allee oder der Oxfordstraße. Der ADFC hofft außerdem, dass die Nordbrücke für Fußgänger und Radfahrer bald wieder geöffnet werden kann. Ein Studium darf kein Luxus sein und auch nicht vom Einkommen der Eltern abhängen. Das sagt jetzt der Allgemeine Studierendenausschuss in Bonn. Hintergrund ist, dass zwar das BAföG zum Wintersemester erhöht wurde, das Geld aber für viele Studentinnen und Studenten trotzdem noch immer nicht reicht. Mit der Wohnpauschale ließe sich hier in Bonn zum Beispiel keine Wohnung bezahlen. Deswegen rufen die Studierenden der Uni Bonn zu einer Kundgebung auf. Heute um 16 Uhr ist das am Forschungsministerium in Bonn. Epilepsie besser zu verstehen, das ist das Ziel eines Forschungsteams der Uni Bonn. Es hat spezielle kleine Sensoren entwickelt, die Epilepsie-Signale feststellen können. Eine KI soll die dann analysieren. Laut der Bonner Uni sind diese Sensoren mittlerweile so winzig, dass sie im Ohr Gehirnströme messen können. Vom Gehirn geht Epilepsie nämlich aus. Aus verschiedenen Gründen kommt es bei Epileptikern in unregelmäßigen Abständen zu einer Art Übererregung der Nerven im Gehirn und sie feuern dann heftige Signale an den Körper aus. Warum das so passiert, möchten die Forscher herausfinden. An Epilepsie leiden weltweit schätzungsweise 50 Millionen Menschen. 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
2: Jetzt tagsüber haben wir noch so einen Mix aus Sonne und Wolken. Später kommen dann mehr Wolken rein, am Abend dann auch wieder mehr Schauer. Und die bleiben auch morgen noch erhalten, bevor es dann ab dem Wochenende wieder schöner wird. Schauen wir noch an unsere Wetterstation. Bad Honnef-Egidenberg 18,5 Grad, Bonn-Hoholz 18,4 Grad und rüber nach Wachtberg-Niederbachem, da messen wir 17,9 Grad. 13.33 Uhr, Radio Bonn, Rhein-Sieg-Verkehr. Wir schauen zunächst auf die Autobahn, auf der A4 Köln-Aachen zwischen Dreieck-Köln-Heumer und Köln-Eiffeltor. 6 Kilometer Stau. Die A59 Bonn Richtung Köln zwischen Spich und Flughafen. 5 Kilometer. 20 Minuten braucht ihr hier mindestens länger. Die A555 Richtung Köln zwischen Godorf und Kreisverkehr. 2 Kilometer. Die Nordbrücke, die A565, ist gesperrt zwischen Bonn-Auerberg und Bonn-Beuel. Und so sieht es auf den anderen Brücken und Straßen aus. Die Kennedy-Brücke aktuell in beide Richtungen Stau. Richtung Bonn-Zentrum staut es sich zurück bis nach Vielich, ungefähr auf die Höhe Adelheidesstraße. Richtung Beuel staut es sich in der Bonner City schon hinterm alten Friedhof. Auch auf der Kölnstraße und der Römerstraße steht ihr aktuell im Stau. Die Südbrücke Richtung Bonn-Ost rüber staut es sich auch jetzt. Auch auf der Petra-Kelly-Allee Richtung A562 stockt der Verkehr und auf der B9 in Richtung Zufahrt auf die Südbrücke und dann in die andere Richtung zur Reuterbrücke hin. Auf der Reuterstraße selber in beiden Richtungen stockender Verkehr. Die Mondorfer Fähre, da steht ihr aktuell in Mondorf bis zur Apotheke hoch. Auf der Herseler Grau-Rheindorfer Seite geht die Schlange bis in die Kurve Engländerweg. Und einen Blitzer haben wir noch auf der Frankfurter Straße in Troisdorf-Spich unter der Autobahnbrücke der A59. Da blitzt es in beide Richtungen bei Tempo 50, hat uns der Kevin gemeldet. Vielen Dank. Mehr Staus oder Blitzer könnt ihr durchgeben. 0228 4007 111. Gute und sichere Fahrt.
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2: Ja, kommt mal gut durch den Donnerstag mit uns.

0: Die Backstreet Boys, Radio Bonn Rhein-Sieg hier, 19 Minuten vor zwei haben wir's. Mehr als verdoppelt hat sich die Zahl der Radfahrer auf der Kennedy-Brücke durch die Nordbrückensperrung. Wahnsinn, oder Anthony?
1: Das ist ordentlich. Also ich meine, ich habe auch das Gefühl, ganz Bonn radelt so inzwischen.
0: Genau. Und ich hoffe ja auch, dass heute Abend der Stadtrat das ein bisschen berücksichtigt, dass die Radfahrer wirklich ein Teil der Lösung des Verkehrsproblems sind und nicht, dass die nachher alles da wegrasieren. Ich bin ja übrigens auch ein Befürworter der autofreien City. Das nur am Rande. Mache ich mir im Moment nicht viele Freunde, merke ich schon. Stadtrat, 17 Uhr aber geht's los. Und Anthony, das beschäftigt dich natürlich immens an diesem Nachmittag.
1: Ja, auf jeden Fall. Also wir sind ja alle so ein bisschen gespannt, was dabei rauskommt. Ich bin zum Beispiel auch großer Fan von dieser Park-and-Ride-Fahrradkombi, die der ADFC vorschlägt, weil ich halt wirklich glaube, da kann man so ein bisschen was mit auffangen. Ich bin sehr gespannt, was da heute reinkommt. Gestern gab es ja diesen Lenkungskreis Bonner Nordbrücke, wo wir mit dabei waren. Wir hatten unsere eigene Radio Bonn Rhein-Sieg-Taskforce und jetzt kommt sozusagen die, ich sag mal, die offizielle richtige Taskforce zusammen. Ich hoffe auf jeden Fall, dass der ÖPNV gratis gemacht wird. Ich bin auch der Meinung, dass nur bis Juni eigentlich auch gar nicht ausreicht, weil wir wissen ja alle, das
0: Problem... Der ist ja schon fast rum.
1: Genau, wir sind schon ein Drittel drin und wir wissen auch alle, das Problem wird über den Juni hinaus uns noch weiter beschäftigen. Deswegen, ich hoffe, dass da auch ein bisschen langfristig heute was bei rumkommt, aber wir werden das alles sehen. Der Kollege Markus Krämer ist live mit vor Ort, guckt sich die ganze Ratssitzung an und hält uns da auf dem Laufenden.
0: Alles aus dem Rat der Stadt Bonn, also hier bei uns. Ich übergebe an Anthony Robbins jetzt, bin raus. Ich bin Susanne Schimanowski-Wagner. Bye, bye. Baby!

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1: Mit Thorsten Adolfs. Guten Tag. Heute Abend startet die 23. Fußball-Weltmeisterschaft mit dem Eröffnungsspiel Mexiko gegen Südafrika. Die Eröffnungsfeier beginnt um 19:30 und ab 21 Uhr rollt dann der Ball. Nico Hartmann im WM-Studio. Wie ist denn die Ausgangsposition der beiden Teams vor dem Eröffnungsspiel?
2: Ja, auf jeden Fall startet Mexiko neben allen außersportlichen Themen wie der Sicherheit, den Demonstrationen und leider eben auch der Gewalt mit unter anderem 5 toten Polizisten bei Ausschreitungen sportlich mit Riesen-Euphorie ins Turnier. Über 70.000 mexikanische Fans werden ihrer Mannschaft im Aztekenstadion gegen den krassen Außenseiter Südafrika einen heißen Empfang bereiten. Ohne einen richtigen Topstar im Kader, dafür aber mit sehr talentierten Spielern wie dem 17-jährigen Mittelfeldjuwel Gilberto Mora und einem starken Kollektiv haben die Mittelamerikaner vor der WM 8 Spiele ohne Niederlage bestritten. Das Selbstvertrauen des Co-Gastgebers ist schier grenzenlos. So tönte Gilberto Mora vor der WM: Wir sind die Favoriten auf den Titel. Wir spielen zu Hause. Dagegen ist Südafrika zwar eine technisch ebenfalls starke Truppe, die aber große Probleme hat, Offensivakzente zu setzen. Wenn wir nun alles zusammennehmen, Heimvorteil, Spiel auf 2200 Metern Höhe, Form, dann ist Mexiko klarer Favorit.
1: Dankeschön, Nico. Und jetzt weitere Meldungen im Überblick. Die Wirtschaftsverbände fordern nach dem Spitzentreffen im Kanzleramt eine schnelle Umsetzung der geplanten Reformen. Bei dem Treffen von Regierung, Gewerkschaften und Arbeitgebern hätten sich Gemeinsamkeiten gezeigt, heißt es zum Beispiel von BDI-Chef Leibinger. Die gesamte Gesellschaft werde profitieren, wenn Wachstum und damit Wohlstand und Arbeitsplätze gesichert würden, sagte er. Durch die neuen gegenseitigen Angriffe der USA und des Iran ist die Feuerpause zwischen beiden Seiten praktisch bedeutungslos geworden. Das steht in einer Mitteilung des iranischen Außenministeriums. Die von den USA ausgeführten, Zitat, illegalen und kriminellen Angriffe seien ein offensichtlicher Verstoß gegen die Charta der Vereinten Nationen, heißt es aus Teheran. Der Deutsche Ethikrat ist gegen ein gesetzlich vorgeschriebenes Mindestalter für die Nutzung sozialer Medien. Kinder und Jugendliche würden heute mit vielen digitalen Angeboten aufwachsen, die eine wichtige Rolle bei der Erfüllung ihrer Kommunikations- und Informationsbedürfnisse spielen, heißt es. Die Einführung eines gesetzlichen Mindestalters sei deshalb nicht geeignet, so der Ethikrat. Immer weniger Menschen in Deutschland arbeiten zu fest ausgehandelten Tariflöhnen. Das führt dazu, dass die Bundesregierung jetzt bei der EU unter Druck gerät, weil sie wichtige Vorgaben für faire Arbeitsbedingungen verschläft. Laut einer aktuellen Studie der Hans-Böckler-Stiftung arbeitet in Deutschland nur noch knapp die Hälfte der Beschäftigten zu solchen Tarifen und die Quote sinkt weiter. Damit hinkt Deutschland im europäischen Vergleich weit hinter Ländern wie Belgien oder Italien her, wo quasi jeder Angestellte tariflich abgesichert ist. Sollte Deutschland die EU-Vorgaben weiter ignorieren, könnte ein teures Vertragsverletzungsverfahren drohen. Die Kosten dafür müssten dann am Ende die Steuerzahler übernehmen.
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3: Mit Katrin Meyer-Sebastian. Es tut sich was und es wird ordentlich investiert in das alte C&A-Gebäude in der Siegburger City. Das muss noch groß umgebaut werden, aber für danach gibt es schon 2 große Ankermieter. Wer ist das? Was ist geplant? Eins der Themen gleich bei uns in den nächsten News von hier um 19:30.
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4: Aktuell viele Wolken, die da unterwegs sind, immer mal wieder auch kurze Schauer dabei. Ist nichts alles so lang anhalten. Das ist immer mal eher so stückweise morgen ähnliches Wetter. Da ruckeln wir uns so ein bisschen rein in den Tag, haben aber auch freundliche Abschnitte dabei. Temperaturen aktuell, da bewegen wir uns so rund um die 18, 19 Grad Marke in der Spitze. Mit 18,5 zum Beispiel gerade in der Bonner Nordstadt oder 19 Grad habe ich hier aktuell stehen in Niederkassel. Ranzel. Morgen Werte noch mal einen kleinen Satz nach oben, Spitzenwerte um die 21 Grad. Am Samstag können wir uns auf 25 und viel Sonne freuen. 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Warnmeldung A61 Richtung Mönchengladbach zwischen Rheinbach und Miehl. Hier Gefahr durch Gegenstände auf der Fahrbahn. Dann haben wir aktuell Stau A4 Richtung Aachen zwischen dem Dreieck Köln-Heumer und Köln-Eiffeltor. 7 Kilometer, hier dauert es eine halbe Stunde länger. A59 Richtung Köln zwischen Spich und Flughafen Köln-Bonn. 3 Kilometer Stau, Viertelstunde plus. Und auf der A555 Richtung Köln zwischen Godorf und dem Kreisverkehr 2 Kilometer Stau. Hier dauert es insgesamt 10 Minuten länger. Dann gucken wir natürlich auf alles, was so aufgrund der Nordbrückensperrung heute wieder anfällt und starten da bei der Kennedy-Brücke in beide Richtungen aktuell Stau und Richtung Bonn-Zentrum. Rückstau bis Fielich, bis zur Adel-Heidis-Straße und Richtung Baul staut es sich in der Bonner City schon hinterm alten Friedhof, auch auf der Kölnstraße und Römerstraße. Dann der Blick auf die Südbrücke Richtung Bonn-Ost rüber, staut es sich jetzt auch auf der Petra-Kelly-Allee Richtung A562 stockt der Verkehr und auf der B9 Richtung Zufahrt auf die Südbrücke ebenfalls Stau und stockender Verkehr und in der anderen Richtung staut es sich ebenfalls auf zur Reuterbrücke hin. Reuterstraße, aktuell auch da schon in beide Richtungen, geht es eher per Stop and Go voran. Und dann gucken wir natürlich auch nochmal auf die Mondorfer Fähre. Da starten wir als allererstes auf der Mondorfer Seite. Da steht die aktuell hoch bis zur Apotheke. Und auf der Herseler Grau-Rheindorfer Seite, da geht die Schlange bis in die Kurve des Engländerwegs. Hier haben wir auch gerade noch eine Warnmeldung reinbekommen. Achtung, hier ist ein Fahrradfahrer angefahren worden in der Brunksgasse in Grau-Rheindorf, kurz hinter der Fähre. Seid dort bitte besonders vorsichtig. Blitzer haben wir noch stehen auf der Frankfurter Straße in Troisdorf-Spich unter der Autobahnbrücke und es blitzt in beide Richtungen, meldet der Kevin. Danke dafür. Habt ihr noch was gesehen? Sagt gern Bescheid. 0228 4007 111. Gute und sichere Fahrt euch.
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4: Mit Anthony Robbins. Einen wunderschönen Donnerstag euch allen. Baby Rexha jetzt, New Religion und dann gehen wir Richtung Feierabend hier bei Radio Bonn Rhein-Sieg.

0: Die neue Nummer der Toten Hosen. Nur nach vorn bei Radio Bonn-Rhein-Sieg. Und wir gucken auf die Straßen in Bonn. Die sind voll, aber die Läden in der Innenstadt, die sind leer. Wer hat bei der Situation noch Bock, mit dem Auto zum Shoppen in die Innenstadt zu fahren? Das ist die große Frage und das merken vor allen Dingen auch die Bonner Händler. Jannis Vasilou vom Einzelhandelsverband sagt, die Frequenz an Kunden sinkt, aber das ist nicht alles.
1: Das, was für uns zählt, ist nicht nur die Frequenz, sondern es zählt das, was in der Kasse der Geschäfte reinkommt. Im Schnitt haben wir also abgefragt und stellen fest, dass also ein Umsatzrückgang von ungefähr etwa 20% zurzeit besteht und der kam abrupt.
0: 20% Umsatzrückgang, das ist einfach eine Hausnummer. Deswegen werden viele Händler auch kreativ. Nikolaus Köhler zum Beispiel, er ist Filialleiter von Galeria in der Bonner Innenstadt. Er hat sich mit seinem Team eine Aktion ausgedacht mit dem Namen Bonus statt Brücke.
2: Wir spüren hier in der Filiale einen extrem starken Frequenzrückgang. Wir haben uns da was ausgedacht, indem unsere Kundinnen und Kunden sich Artikel hier von der Filiale kostenfrei nach Hause liefern lassen können und wo es dann sogar noch die Möglichkeit gibt, kostenfrei was zu essen, wenn sie bei uns einkaufen gehen. Es geht darum, was zurückzugeben und das Gefühl zu geben, kommt trotz alledem gerne in die Stadt, weil ihr habt dadurch einen Mehrwert.
0: Es ist einfach eine taffe Situation für die Einzelhändler, die Gastronomen im Moment in Bonn, alle betroffen. Wir haben darüber heute Morgen schon gesprochen, heute Nachmittag bei mir. Da soll es ja jetzt Entwicklungen geben, die frisch aus dem Stadtrat kommen werden. Wir werden das natürlich für euch im Blick behalten und informieren euch, sobald es da was Neues gibt, hier bei Radio Bonn-Rhein-Sieg. Jetzt gibt es erstmal ein extra 2000er Pure Shores All Saints. Schön, dass ihr dabei seid. Schönen Donnerstag.

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1: Mit Katrin Meyer-Sebastian. Guten Tag. Der Deutsche Ethikrat hat sich gegen ein pauschales Mindestalter bei der Nutzung sozialer Medien ausgesprochen. Für einzelne digitale Angebote sollte es aber spezielle Regelungen geben. Es geht um Schutz, Teilhabe und Befähigung von Kindern und Jugendlichen in der digitalen Welt. Eine Mehrheit der Deutschen will strengere Regeln für die Nutzung von E-Scootern. Eine neue YouGov-Umfrage zeigt, dass 57% der Befragten zusätzliche Regulierungen befürworten. Für ein komplettes E-Scooter-Verbot sind weitere 18%. Und jetzt das Wichtigste von hier. Eine günstige Wohnung in Bonn zu finden, ist eine Herausforderung. Das weiß jeder. Die Stadt weiß das auch. Sie hat jetzt zum ersten Mal eine strategische Grundlage fürs Wohnen in Bonn erarbeitet, ein Handlungskonzept Wohnen. Darin geht es konkret darum, mehr günstige Wohnungen zu schaffen und die, die es schon gibt, auch zu sichern. Die Wohnraumentwicklung soll damit langfristig und koordiniert gesteuert werden, heißt es. Bevor sich die Politik weiter mit dem Konzept beschäftigt, können alle Bonnerinnen und Bonner ihre Ideen einbringen. Das geht bis übernächste Woche Dienstag auf der Internetseite bonnmachtmit.de. Das alte C&A-Gebäude in Siegburg hat wieder eine Zukunft. Der Inhaber, eine Dortmunder Immobilienfirma, investiert 5,5 Millionen Euro in das Gebäude. Bald soll der Bauantrag eingereicht werden für den Umbau der 1800 Quadratmeter Fläche. Das Gebäude aus dem Jahr 1980 bekommt Wärmepumpen, eine neue Lüftung, Kühlung und neue Elektrik. Neue Fenster werden eingesetzt und die Fassade wird auch erneuert. Ist alles fertig, kommen auch neue Mieter. Es wurden schon langfristige Verträge geschlossen, sagt die Stadt. Im Erdgeschoss des ehemaligen C&A-Gebäudes wird das Kaufhaus Woolworth eröffnen, darüber ein Fitnessstudio. Siegburgs Bürgermeister Rosemann wertet die Investition am Bauhof als einen Vertrauensbeweis für den Standort und die Einkaufsstadt Siegburg. Es gab eine so große Nachfrage für Ballonfahrten, dass das 17. Bonner Ballonfestival in der Rheinaue eigentlich schon heute, also am Vorabend der Veranstaltung, mit einem Soft-Opening gefeiert werden sollte. Daraus wird nichts. Das Wetter spielt nicht mit, sagt der Veranstalter, die Firma Sky Tours. Der Ballonstart für heute Abend ist also abgesagt. Ob es morgen losgehen kann, ist noch ungewiss. Die Piloten wollen noch abwarten, sich morgen früh den Wetterbericht anschauen und dann entscheiden. Am Wochenende sollen dann bis zu 50 Heißluftballone von der Blumenwiese in der Rheinaue aufsteigen. Höhepunkt ist immer das große Bonner Ballonglühen am Samstagabend. 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
2: Das hat für uns auch an diesem Donnerstag unser Wettermann Carsten Brandt.
3: Anthony, grüß dich. Hi. Hallo. Ja, die Wetterbesserung, ich weiß, ihr seid alle genervt, die kommt, ja, die kommt. Zum Wochenende wird's besser. Bis dahin müssen wir aber noch mit diesem wechselhaften Wetter leben. Viele Wolken, es gibt immer wieder Schauer. Ja, der Regen, der begleitet uns ja nicht jetzt ständig, aber so 30-50% Regenrisiko haben wir bis Samstag auf jeden Fall.
2: Aktuell dazu die Temperaturen, da bewegen wir uns so um die 18, 19 Grad in der Spitze. Mit glatten 19 Grad sind wir gerade unterwegs in Troisdorf am Rottersee. Glatte 18 sitzt aktuell am Bonn-Hartberg. 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Warnmeldung A4 Richtung Aachen in Höhe Kreuz Köln-Gremberg. Hier Gefahr durch ein liegen gebliebenes Fahrzeug. Dann die A555 Richtung Köln zwischen Godorf und der Rodenkirchener Brücke. Gefahr durch eine ungesicherte Unfallstelle. Hier dauert es ungefähr eine halbe bis dreiviertel Stunde länger. Denkt bitte an die Rettungsgasse. Wir haben auch schon ordentlich Rückstau. Dann die A565 Richtung Bonn zwischen Kreuz Bonn-Nord und Bonn-Auerberg. Hier Gefahr nach einem Unfall. Und dann sind wir natürlich auch noch auf den Staus unterwegs. Die A59 Richtung Köln zwischen Spich und Flughafen Köln Bonn. Hier staut sich aktuell auf 2 Kilometer, dauert 10 Minuten länger. Dann gucken wir natürlich auf unsere Brücken. Starten wie gewohnt bei der Kennedy-Brücke, da aktuell in beide Richtungen Stau. In Richtung Bonner Zentrum Rückstau bis Vielicht zur Adelheidesstraße mindestens mal. Und dann Richtung Beul staut es sich in der Bonner City schon hinterm alten Friedhof. Auch auf der Kölnstraße und Römerstraße ist jetzt schon wieder einiges los, ist relativ voll. Ihr braucht jetzt schon ungefähr eine halbe bis dreiviertel Stunde länger in beide Richtungen. Dann gucken wir auch auf die B9 Richtung Bonner Zentrum. Auch da mehr Stopp als Go, muss man einfach wieder sagen. Da staut es sich aktuell auch zurück bis ungefähr an die Arnstraße heran. Und dann sind wir natürlich auch mit dem Auge auf der Südbrücke. Nehmen die Reuterstraße gleich mal mit. Reuterstraße Richtung B9, da aktuell auch 2 Kilometer Stau. Hier dauert es auch insgesamt 20 Minuten länger. Und auch auf der Friedrich-Ebert-Allee stockt es schon. Auch die Ludwig-Erhard-Allee füllt sich so langsam. Und dann auf der A562 selbst, also auf der Südbrücke zwischen Bonn-Rheinau und Bonn-Ramersdorf, aktuell auch 3 Kilometer Stau. Hier dauert es auch mindestens eine Viertelstunde länger. Dann gucken wir noch auf die Mondorfer Fähre. Auf der Mondorfer Seite, da steht ja aktuell hoch bis zur Apotheke. Und auf dem Engländerweg aktuell geht es auch so langsam los. Rückstau bis auf den Auerbergweg. Und wir haben da auch nochmal die Warnung. Hier ist ein Fahrradfahrer angefahren worden in der Brunsgasse. Deswegen in Grau-Rheindorf, kurz hinter der Fähre, seid besonders vorsichtig. Blitzer steht auf der Frankfurter Straße in Troisdorf-Spich unter der Autobahnbrücke. Der blitzt in beide Richtungen. Und wenn ihr noch was gesehen habt, weitere Staus, weitere Blitzer, dann meldet die jederzeit 0228 4007 111. Gute und sichere Fahrt.
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2: Mit Anthony Robbins. Schönen Donnerstag euch. Wir navigieren euch weiter durch das Verkehrschaos, haben aber auch jede Menge Musik für euch. Jetzt ein extra 90er.

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1: Mit Nico Hartmann. Wenn am Abend das Eröffnungsspiel der WM zwischen Mexiko und Südafrika angepfiffen wird, müssen sich die Fußballfans auch an einige neue Regeln gewöhnen. So können Spieler, die bei einem Streit mit einem Gegner die Hand vor den Mund halten, die rote Karte bekommen. Torhüter sollen den Ball nur noch 5 Sekunden in der Hand halten. Bei einer Auswechslung verbleiben dem Spieler 10 Sekunden, um das Feld zu verlassen. Und es wurden aufgrund der extremen Temperaturen einmal pro Halbzeit Trinkpausen für 3 Minuten eingeführt.
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2: Mit Thorsten Adolfs. Guten Tag. Knapp 3 Wochen gilt der Tankrabatt der Bundesregierung noch. Danach dürfte es an der Tanke wieder deutlich teurer werden, auch weil im Iran-Krieg weiterhin keine Lösung in Sicht ist. Das weiß man natürlich auch in der Bundesregierung. Bundesarbeitsministerin Baas hat deshalb im ZDF nicht ausgeschlossen, dass es auch nach Ende Juni noch weitere Entlastungen geben könnte. Danny Hopper aus dem News-Team, wie genau die aussehen könnten, ließ sie aber offen.
3: Ja, da blieb Baas bewusst vage. Man werde die Lage weiter beobachten und dann gegebenenfalls auch nochmal über Entlastungen reden. Dass der Tankrabatt nochmal verlängert wird, gilt als unwahrscheinlich. Er wirkt zwar, das haben nicht nur Wirtschaftsinstitute und der ADAC bestätigt, sondern auch Politiker von Union und SPD. Unionsfraktionsvize Müller sagt aber auch, finanzpolitisch sei eine Verlängerung nicht sinnvoll. Und laut Bild haben sich die Fraktionen von Union und SPD auch darauf geeinigt, dass der Tankrabatt wie geplant auslaufen wird. Eine andere Maßnahme der Koalition hat dagegen weniger gewirkt, nämlich die 12-Uhr-Regel. Seitdem die gilt, sind die Preissprünge an den Tanken so groß wie noch nie, das hat der ADAC jetzt mitgeteilt. Er hat sich die Zahlen im Mai angeschaut und da war die durchschnittliche Differenz zwischen dem niedrigsten und dem höchsten Preis pro Tag ziemlich hoch. Bei Super E10 waren es fast 15 Cent pro Liter, bei Diesel sogar mehr als 18 Cent. Das sei deutlich mehr als im Vorjahr, sagt der ADAC. Er rät ganz klar, kurz vor 12 zu tanken. Wer dann 50 Liter tanke, könne zwischen 7 und 9 Euro sparen.
2: Danke, Danny. Und jetzt weitere Meldungen, kurz und kompakt. Die Linke denkt darüber nach, vor dem Bundesverfassungsgericht gegen das Heizgesetz zu klagen und es so zu stoppen. Die Partei begründet das mit befürchteten Verschlechterungen beim Klimaschutz. Mit dem neuen Gesetz will Schwarz-Rot die Regelung kippen, dass jede neu eingebaute Heizung zu 65% mit erneuerbaren Energien betrieben werden soll. Geplant ist, dass auch in Zukunft neue Gas- und Ölheizungen eingebaut werden können. Die immer höheren Lebenshaltungskosten beeinträchtigen die Grundrechte der Menschen in Europa. Das steht in einem neuen EU-Bericht. Demnach können sich immer mehr Menschen ihre Wohnung nicht mehr leisten und laufen Gefahr, obdachlos zu werden. Ein weiteres Problem sei die zunehmende Hassrede im Internet. Außerdem gäbe es für Arbeitskräfte aus Drittstaaten in der EU erhebliche Herausforderungen. Dazu würden die Diskriminierung und Ausbeutung am Arbeitsplatz gehören. Fast ein halbes Jahr nach dem spektakulären Sparkassenraub in Gelsenkirchen haben in Essen die ersten beiden Zivilprozesse begonnen. Im ersten Verfahren fordert eine Kundin 391.000 Euro von der Bank. Sie sagt, ihr sei Bargeld und Schmuck aus einem aufgebrochenen Schließfach gestohlen worden. Im zweiten Verfahren geht es um die Klage eines Kunden auf knapp 49.000 Euro für gestohlene Goldmünzen und Familienschmuck. Nachdem im Vorfeld der Fußball-WM schon viel passiert ist, das meiste leider aus dem Bereich nicht so gut, rollt heute Abend dann zum ersten Mal der Ball. In der Gruppe A trifft Gastgeber Mexiko auf Südafrika. Die Fußball-WM wird bis zum 19. Juli gemeinsam von Mexiko, den USA und Kanada ausgerichtet. Zum ersten Mal nehmen 48 Nationen teil und es gibt die Rekordzahl von 104 Spielen. Die Ticketpreise sind so hoch wie noch nie. Fanverbände werfen dem Weltverband FIFA deshalb Wucher vor.
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4: Mit Katrin Meyer-Sebastian. Bewohner parken mit den dazugehörigen Ausweisen. Das wird es in Bad Honnef-Rhöndorf und Seelhof nicht geben. Warum? Weil die Bewohner es nicht wollten und die Politik hat drauf gehört. Und auch das geplante Parkhaus am Mobilitätsknoten kommt nicht. Gleicher Grund. Das hören wir uns doch an in den nächsten News von hier um 9:30.
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5: Weiterhin ungemütlich irgendwie das Ganze. Viel Wind, der immer mal dabei ist an manchen Stellen im Radio Bonn-Rhein-Siegland. Dazu kommen vereinzelt auch immer mal ein paar Schauer. Seltenst, dass sich da mal ein bisschen blau am Himmel zeigt. Weitestgehend heute eine graue Angelegenheit bei Temperaturen rund um die 20 Grad noch in der Spitze. Fühlt sich aber alles ein bisschen kälter an. Aktuell 19,7 haben wir zum Beispiel stehen in Bornheim. 21 Grad sind es aktuell am Bonner Hauptbahnhof. Morgen ähnliches Wetter, auch da unbeständig gehen wir da durch diesen Freitag, am Samstag dann aber sehr, sehr freundlich, viel Sonne dabei, Temperaturen an die 25 Grad. der ausführlichste Verkehrsservice für Bonn und den Rhein-Sieg-Kreis. Da starten wir rein mit Warnmeldungen. Einmal von der A3 Richtung Köln zwischen Neustadt-Wied und Bad Honnef-Linz. Hier unbedingt bitte an die Rettungsgasse denken. Hier hat es einen Unfall gegeben. Aufgrund des Unfalls aktuell 3 Kilometer Stau und es dauert ungefähr eine Dreiviertelstunde länger. Dann Vorsicht auf der A555 Richtung Köln zwischen Godorf und Rodenkirchen. Hier Gefahr durch eine ungesicherte Unfallstelle. Und dann auch Achtung auf der A565 Richtung Bonn zwischen dem Kreuz Bonn-Nord und Auerberg. Gefahr durch eine ungesicherte Unfallstelle. Dann haben wir aktuell Staus auf der A59 Richtung Köln zwischen Spich und Flughafen Köln-Bonn. 2 Kilometer, hier dauert es 10 Minuten länger. Dann die A555 Richtung Köln zwischen Wesseling und Köln-Rodenkirchen. 2 Kilometer Stau, hier dauert es 1/2 Stunde länger. Dann haben wir aktuell die Brückenübersicht für euch natürlich. Wir gucken auf die Kennedy-Brücke in beide Richtungen. Auf der Kennedy-Brücke Stau in Richtung Bonn-Zentrum. Rückstau bis Fielich zur Adel-Heidis-Straße. Und Richtung Beuel staut es sich in der Bonner City schon hinterm alten Friedhof. Und auch auf der Kölnstraße und Römerstraße jetzt wieder einiges los. Wir gucken auf die Südbrücke A562, da Richtung Bonn-Ost auch aktuell nur Stau und stockender Verkehr. Und dann gucken wir natürlich auf die B9 Richtung Zufahrt zur Südbrücke und auch auf die Reuterstraße. Da aktuell jeweils mehrere Kilometer Stau, stockender Verkehr ab dem Botanischen Garten in beide Richtungen. Dann gucken wir noch auf die Mondorfer Fähre. Da wird aktuell in Mondorf gestanden, hoch bis zur A-Straße. Und auf der Herseler-Grau-Rheindorfer Seite, da geht die Schlange bis in die Kurve des Engländerwegs, inzwischen sogar wieder ein Stückchen darüber hinaus. Dann haben wir noch Blitzer stehen auf der Frankfurter Straße in Troisdorf, Spich unter der Autobahnbrücke A59, blitzt in beide Richtungen und ein weiterer Blitzer steht auf der Meßdorfer Straße in Meßdorf. Habt ihr noch was gesehen? Weitere Staus, weitere Blitzer? Meldet die jederzeit über die 0228 4007 111. Gute und sichere Fahrt.
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5: Einen schönen Nachmittag euch allen, einen schönen Donnerstag und jetzt gibt's Wave von Fastboy und Ruff.

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Um kurz nach drei, es ist Zeit für die 3 nach 3. Und heute um 21 Uhr startet die Fußball-EM in Kanada, WM in Kanada, Mexiko und den USA. Und gleich 48 Teams sind am Start. Es ist die größte WM aller Zeiten. Und unter den 48 Teams, da haben sich richtig coole Spitznamen gesammelt. Kleines Beispiel zum Reinkommen. Brasilien, die Seleção, übersetzt die Kanarienvögel. Das kennen die meisten ja schon. Ich habe jetzt aber mal drei rausgesucht, die schon ein bisschen spezieller sind. Platz 3, Japan, die blauen Samurai. Finde ich unfassbar cool. Platz 2, jetzt wird es ein bisschen spezieller, Los Cafeteros. Das ist die Nationalmannschaft Kolumbien und übersetzt bedeutet das die Kaffeebauer. Und Platz 1, Los Canaleros. Das ist die Nationalmannschaft Panamas. Und die heißen übersetzt die Kanalarbeiter. Allein für den Namen drücke ich denen jetzt die Daumen. Mehr lustige Spitznamen gibt es auch noch. Die werden wir bestimmt noch alle kennenlernen im Laufe des Turniers. Ich glaube, die Kap Verde zum Beispiel, die werden die blauen Haie genannt. Also es ist ein großes Turnier mit viel Spaß.

0: 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Und wer sein Erspartes nicht gerade in der alten Kaffeedose in der Küche versteckt, der packt's auf ein Konto oder mietet sich ein Schließfach bei der Bank. Sicherer geht's ja eigentlich nicht. Dachte man zumindest lange Zeit. Bis zum Millionen-Coup in Gelsenkirchen. Nadine Monengel aus dem Nachmittagsteam. Jetzt starten gerade die ersten Klagen gegen die Sparkasse. Wir erinnern uns noch alle gut an diesen Fall. Worum geht's da jetzt genau?
1: Heute starten am Essener Landgericht die ersten beiden Zivilprozesse. Wir spulen im Kopf nochmal kurz zurück. Die Täter haben sich Ende Dezember von einer Tiefgarage aus erst Zugang zu einem Archivraum verschafft und sich von dort mit einem Spezialbohrer in den Tresorraum vorgearbeitet. Da haben sie dann rund 3.100 Schließfächer ausgeräumt. Die Beute könnte im dreistelligen Millionenbereich liegen. Die betroffenen Kunden fordern jetzt vollen Schadenersatz. Eine Klägerin allein fast 400.000 Euro. Das war ihre Altersvorsorge.
0: Und die Sparkasse, wie reagieren die? Verweisen auf das Kleingedruckte?
1: Genau, laut Schließfachvertrag ist die Haftung grundsätzlich auf 10.300 Euro begrenzt, wenn kein zusätzlicher Versicherungsschutz vereinbart wurde. Die Klägerseite wirft der Sparkasse allerdings schwere Sicherheitsmängel vor. Dazu gehört auch der Vorwurf, dass die Täter selbst nach einem Feueralarm unentdeckt blieben und alarmierte Wachleute wieder abgezogen sind. Die Sparkasse weist es zurück und beharrt darauf, der Tresor sei nach anerkanntem Stand der Technik gesichert gewesen. Also die eine Seite sagt so, die andere so. Klar ist nur, das Ganze wird vermutlich dauern. In einem ähnlichen Fall in Norderstedt bei Hamburg läuft der juristische Streit seit fast 5 Jahren.
0: Boah, das ist natürlich eine Ansage. 5 Jahre. Heute starten die ersten Zivilprozesse in Sachen Sparkasseneinbruch in Gelsenkirchen. Wir haben das Ganze natürlich auch für euch weiter im Blick. Danke Nadine für die Infos. Jetzt gibt's David Guetta, Lovers on the Sun bei Radio Bonn-Rhein-Sieg.

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1: Mit Katrin Meyer-Sebastian. Guten Tag. Nach dem tödlichen Zusammenstoß zweier Busse in Oberbayern befindet sich keiner der Verletzten mehr in akuter Lebensgefahr. Das hat die Polizei bestätigt. Jetzt soll geklärt werden, ob es technische Probleme gab. Bei dem Unfall war gestern ein Zweitklässler ums Leben gekommen. Eine Mehrheit der Deutschen will strengere Regeln für die Nutzung von E-Scootern. Eine YouGov-Umfrage zeigt, dass 57% der Befragten für zusätzliche Regulierungen sind. Für ein komplettes E-Scooter-Verbot sind weitere 18%. Und jetzt das Wichtigste von hier. Die Menschen in Bad Honnef-Rhöndorf und Seelhof müssen sich auch in Zukunft nicht um Bewohnerparkausweise kümmern. Das Projekt Anwohnerparken ist in den Stadtteilen vom Tisch. Das hat der Planungsausschuss beschlossen. Es hatte zuvor eine Infoveranstaltung zum Thema und eine Befragung gegeben und das Votum war eindeutig. Die Anwohner wollten trotz Parkdrucks keine zusätzlichen Regelungen. Und auch unter das geplante Parkhaus am künftigen Mobilitätsknoten Bad Honnef gab es einen Schlussstrich. Es wird nicht gebaut. Der Mobilitätsknoten bleibt trotzdem ein zentrales Projekt. Heißt, das Bahnhofsumfeld wird aufgewertet und es sollen Angebote kommen für einen bequemen Umstieg zwischen Bus, Bahn, Fahrrad und Auto, heißt es. Eine günstige Wohnung in Bonn zu finden, ist eine echte Herausforderung. Das weiß auch die Stadt. Sie hat jetzt zum ersten Mal eine strategische Grundlage fürs Wohnen in Bonn erarbeitet. Das Handlungskonzept Wohnen. Darin geht es konkret darum, mehr günstige Wohnungen zu schaffen und die, die es schon gibt, auch zu sichern. Die Wohnraumentwicklung soll damit langfristig und koordiniert gesteuert werden. Bevor sich die Politik weiter mit dem Konzept beschäftigt, können alle Bonnerinnen und Bonner ihre Ideen noch einbringen. Das geht bis übernächste Woche Dienstag auf der Internetseite bonnmachtmit.de. Das ehemalige C&A-Gebäude in Siegburg hat wieder eine Zukunft. Der Inhaber, eine Dortmunder Immobilienfirma, investiert hier 5,5 Millionen Euro. Bald soll der Bauantrag eingereicht werden. Das Gebäude aus dem Jahr 1980 bekommt Wärmepumpen, eine neue Lüftung, Kühlung und neue Elektrik. Neue Fenster werden eingesetzt und die Fassade auch erneuert. Ist alles fertig, kommen auch noch neue Mieter. Es wurden schon langfristige Verträge geschlossen, sagt die Stadt. Im Erdgeschoss wird das Kaufhaus Woolworth eröffnen. Darüber ein Fitnessstudio. Siegburgs Bürgermeister Rosemann wertet die Investition als einen Vertrauensbeweis für den Standort und für Siegburg als Einkaufsstadt. 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
2: Das hat für uns unser Wettermann Carsten Brandt.
3: Anthony, hallo, eher kühl nachts. Es gibt immer noch Leute, die leicht heizen. Ne? Also nachts knapp unter 10 Grad, tagsüber knapp unter 20 Grad. Das bleibt auch morgen so, Anthony, immer wieder Schauer.
2: Aktuell dazu die Temperaturen. Da haben wir glatte 20 Grad stehen in Bonn-Beul-Bechtlinghofen. 19,5 sind es aktuell in Niederkassel-Ranzel. Der ausführlichste Verkehrsservice für Bonn und den Rhein-Sieg-Kreis. Warnmeldung, Unfall auf der A3 Richtung Köln zwischen Neustadt-Wied und Bad Honnef-Linz. Denkt hier bitte unbedingt an die Gasse für die Rettungs- und Einsatzfahrzeuge. Denn wegen des Verkehrsunfalls ist hier aktuell auch eine Sperrung mit Personalschaden. 5 Kilometer Stau hier aktuell. Dauert es ungefähr eine Stunde mindestens länger. A59 Richtung Köln zwischen Spich und Flughafen Köln-Bonn. 3 Kilometer Stau, 10 Minuten plus. A555 Richtung Köln zwischen Wesseling und Köln-Rodenkirchen. 3 Kilometer Stau, halbe Stunde plus. Dann gucken wir auf unsere Brücken, geben euch das Brücken-Update. Die Kennedy-Brücke aktuell in beide Richtungen, sowohl Richtung Bonn-Zentrum als auch Richtung Beul wieder stark belastet, stark befahren. Nennt, wie immer ihr es nennen wollt. Aktuell steht ihr da. Mindestens dauert es hier eine halbe bis dreiviertel Stunde länger, bis ihr die jeweils andere Seite erreicht. Ebenfalls betroffen sind die Straßen rund um die Kennedy-Brücke, Kölnstraße, Kaiser-Karl-Ring, Römerstraße und Bornheimer Straße. Auch die B9 Richtung Bonner Zentrum aktuell wieder sehr dicht. Da steht ihr aktuell zurück bis ungefähr der Arnstraße. Dann gucken wir auf die Südbrücke, auf der A562 Richtung Bonn-Ost stockt der Verkehr auch ordentlich. Vor allen Dingen rund um die Ausfahrt Bonn-Rheinaue ist es eigentlich mehr ein Stop als ein Go. Und dann auch die Straßen, die quasi zur Südbrücke hinführen. Einmal auf der B9 Richtung Zufahrt auf die Südbrücke und der Friedrich-Ebert-Allee staut es sich auf ungefähr 2 Kilometer, dauert ungefähr eine Viertelstunde länger. Und in der anderen Richtung zur Reuterbrücke hin, ab Reuterstraße, Botanischer Garten, ebenfalls stockender Verkehr in beide Richtungen. Wir gucken auf die Mondorfer Fähre. Auf der Seite Mondorf, da steht ihr hoch bis zur A-Straße und auf der Hersela-Grau-Rheindorfer Seite Da geht die Schlange in die Kurve des Engländerwegs hoch bis zum Auerbergweg. Achtung, auch hier nochmal ein paar Blitzer für euch. Auf der Frankfurter Straße in Troisdorf-Spich unter der Autobahnbrücke A59 blitzt es gerade in beide Richtungen. Und auch auf der A555 von der A565 kommend blitzt es in Fahrtrichtung Bornheim. Habt ihr noch was gesehen? Dann meldet jederzeit 0228 4007 111. Gute und sichere Fahrt.
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2: Und einem extra 90er für euren Feierabend, Michael Jackson.

0: Es ist soweit. Heute startet die Fußball-Weltmeisterschaft. Comedian Hannes Höfer, der hat schon sein Trikot gebügelt, ist schon bestens vorbereitet. Aber gibt es die nächsten Wochen wirklich nur Fußball als Thema? Hannes versucht mal, was anderes zu finden.
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2: So Höfer, jetzt liegt der Ball bei dir. Nicht über Fußball reden. Oh, boah, ey, das ist echt Champions League. Aber ich muss thematisch für den Ausgleich sorgen. Da bin ich Teamplayer. Ich kenne doch die Kritik. Immer nur Fußball, Fußball, Fußball. Nee, ich liefere hier niemandem eine Steilvorlage. Ich bringe den Ball ins Rollen und dann ist das wie Elfmeterschießen ohne Torwart. Ich werde hier nicht auf Zeit spielen, da könnt ihr lange warten. Ich schieße mir doch kein Eigentor. Ich muss einfach nur über was anderes reden als Fußball. Das sind die Spielregeln. Vielleicht Sommerurlaub. In den Bergen. Aufsteigen, absteigen, grüner Rasen, runde Sache. Oder Thema Garten. Auf dem Feld stehen ist auch ackern, aber mit der richtigen Mannschaft. Oder Thema Liebe. Da ist noch kein Meister vom Himmel gefallen. Ich weiß, jeder sucht nach dem Volltreffer. Man freut sich auf das Spiel 1 gegen 1, Manndeckung. Aber oft spielt einer in der anderen Liga und dann stehst du alleine auf dem Platz und musst den Ball hochhalten. Schießt auf die Kiste, Latte, kein Tor. Ach Leute, ihr hört's, es gibt so viele andere schöne Themen abseits vom Fußball. Versucht's doch auch mal.
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0: Sie startet um 21 Uhr die Fußball-Weltmeisterschaft 2026. Und natürlich gehört zu so einer Weltmeisterschaft nicht immer nur Fußball, sondern auch Musik. Manche Songs sind offiziell bestellte Hymnen, manche werden einfach von den Fans zu Hymnen gemacht. Kollege Leo Arrighi, welche WM-Songs sind denn international so richtig hängen geblieben?
1: Ja, zum Beispiel 1998 Ricky Martin mit La Copa de la Vida. Das war so ein Song, der WM-Hymnen endgültig wirklich richtig groß gemacht hat. 2010 natürlich dann Shakira mit Waka Waka, auch heute noch ein Riesenhit. Und im selben Jahr, da gab es wirklich viele gute WM-Songs, Waving Flag.
0: Ich sag ganz ehrlich, das ist auch nach wie vor mein absoluter Liebling. Waving Flag ist immer noch in meiner Playlist, macht mir immer gute Laune, erinnert mich immer an diese WM 2010. Es gibt ja aber auch noch die deutsche WM-Musikgeschichte. Die ist ja teilweise nochmal, ich sag mal, ein ganz eigenes Kapitel.
1: Ja, absolut. 1994 hat die deutsche Nationalmannschaft zusammen mit den Village People den Song Far Away in America aufgenommen. Also deutscher Fußball, USA, WM und die Village People, mehr 90er Jahre, absurdes Zahn, würde ich mal sagen, geht fast nicht. Und ich muss sagen, 2014, da hatten wir dann unseren ganz eigenen Soundtrack zum Titel Auf uns von Andreas Burani. Ein Hoch auf uns. Dazu Au Revoir von Mark Forster und Sido in einer eigenen WM-Version. Es gibt nichts, was uns hält. Au Revoir. Und zum dritten Mal holen wir den Pokal. Und natürlich Helene Fischer mit Atemlos durch die Nacht bei der Siegesfeier dann am Brandenburger Tor. Atemlos durch die Nacht. Das waren zwar nicht alles offizielle FIFA-Songs, aber gefühlt haben die uns damals trotzdem durchs ganze Turnier getragen.
0: Ja, auf jeden Fall. Und genau deshalb weiß man ja auch nie, was genau ein guter WM-Song wird, was einen guten WM-Song ausmacht. Die Fußball-WM 26, die startet heute Abend 21 Uhr mit Mexiko gegen Südafrika. Und den offiziellen WM-Song, den habe ich jetzt für euch. Da ist nämlich wieder... Überraschung, Shakira am Start, heißt Die Die und den gibt's jetzt hier bei Radio Bonn-Rhein-Sieg neu auf unserer Playlist.

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0: Nachrichten. Mit Thorsten Adolfs. Guten Tag. Von unserem Klima kommen keine guten Nachrichten. Wir stoßen weiter zu viele Treibhausgase aus. Die Erde nimmt immer mehr Energie auf und unsere Meere heizen sich immer mehr auf. So steht es in einem neuen Bericht, den führende Wissenschaftler heute bei der UN-Klimakonferenz in Bonn vorgelegt haben. Danny Hopper aus dem News-Team. Die Kernaussage der Experten ist, die Welt gerät immer mehr aus dem Gleichgewicht.
1: Ja, in dem Bericht wird die Erde mit einem Patienten verglichen, der immer mehr beunruhigende Symptome zeige, zum Beispiel in den Meeren. Durch die Erderwärmung ist der Meeresspiegel in den letzten 125 Jahren um 23 Zentimeter angestiegen. Und es gibt inzwischen mehr Hitzetage in den Meeren, dabei werden bestimmte Temperaturen übertroffen. Das war im vergangenen Jahr 65 Mal der Fall, das sind dreimal so viele Tage wie 1991. Und wir stoßen weiter viel zu viele Treibhausgase aus. Im Jahr 2024 waren es knapp 57 Milliarden. Tonnen CO2. Das meiste davon stammt aus fossilen Brennstoffen und Industrie. Und diese Zunahme sei vor dem Hintergrund des Pariser Klimaabkommens schwer zu verstehen, heißt es.
0: Und die festgelegten Klimaziele wackeln laut Bericht ja mittlerweile gewaltig.
1: Ja, die Experten sagen ganz klar, wenn wir die Emissionen nicht weiter zurückfahren, werde die Klimaerwärmung schon im Jahr 2030 die 1,5 Grad Marke knacken. Und wenn man sich jetzt anschaue, dass der Ausstoß noch zunehme, sei es eigentlich unmöglich, das noch zu verhindern. Kritisiert wird in dem Bericht auch, dass viele Länder ihre Mittel für die Klimaforschung kürzen. Immer wieder werden da die USA unter der Trump-Regierung angeführt. Das Budget für das Weltklimaforschungsprogramm zum Beispiel sei halbiert worden, heißt es. Dadurch seien viele Satelliten- und Erdbeobachtungsprogramme in Gefahr.
0: Dankeschön, Danny. Und jetzt weitere Meldungen im Überblick. US-Präsident Trump will Irans Öl vollständig unter Kontrolle bringen und er droht Teheran damit, die für Irans Ölindustrie wichtige Insel Karg zu übernehmen. Außerdem kündigte Trump auf seiner Plattform Truth Social neue schwere Angriffe auf den Iran in der kommenden Nacht an. Die Europäische Zentralbank erhöht zum ersten Mal seit 2023 den Leitzins und zwar um 0,25 Punkte auf dann 2,25%. Höhere Zinsen verteuern Kredite für Verbraucher und Firmen, was die Nachfrage bremsen und so die Inflation dämpfen kann. Dagegen profitieren Sparer davon, wenn Banken die steigenden Leitzinsen an sie weitergeben. Um kleine und mittlere Einkommen zu entlasten, spricht sich Verdi-Chef Wernicke für höhere Erbschaftssteuern aus. Außerdem fordert er die Einführung einer Vermögenssteuer. Milliardäre dürften nicht verschont werden, sagte Wernicke. Die Kriminalität an den Bahnhöfen in NRW bleibt ein großes Problem. Das zeigen neue Zahlen des Landesinnenministeriums. Die Zahl der Gewalttaten hat sich demnach in den letzten 5 Jahren mehr als verdoppelt und es gab auch mehr Sexualstraftaten. Experten erklären die Entwicklung damit, dass heute mehr Straftaten erfasst werden als früher, weil die Polizei öfter vor Ort ist und genauer hinschaut. Außerdem halten sich durch Verspätungen und Zugausfälle einfach mehr Leute länger in den Bahnhöfen auf und das erhöhe das Risiko für Konflikte, heißt es. Der Kölner Hauptbahnhof führt die Liste der Tatorte seit Jahren an. Dahinter folgen Bahnhöfe in Dortmund, Düsseldorf und Essen.
2: Und jetzt das Wichtigste von hier.
3: Mit Katrin Meyer-Sebastian. Eigentlich geht es in Sachen Verkehr in Bonn ja gerade darum, Engpässe zu beseitigen. Das passiert auch auf der B56 St. Augustiner Straße. Problem nur, dafür müsste die 56 in der kommenden Nacht nochmal gesperrt werden. Denn beim ersten Mal vorletzte Nacht ist man mit den Arbeiten nicht fertig geworden. Woran lag's, klären wir in den nächsten News von hier um 5:30.
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4: Viel Grau auch heute mit dabei, immer mal wieder ein paar Tropfen, die da runterkommen, nur ganz vereinzelt gibt es mal ein bisschen Blau, ein bisschen Sonne, das wird aber Richtung Wochenende dann besser. Morgen müssen wir dann auch mal durch, da ist es auch noch mal so ein kleines Durcheinander für den Juni, immer mal ein bisschen Wind, bisschen Regen, graue Wolken, Temperaturen nicht höher als 21, 22 Grad und so haben wir es auch heute, aktuelle Temperaturen in Bonn bei Bechtlingenhofen, 20,2 Grad und 17,6 sind es aktuell in Windeck-Hurst. Der ausführlichste Verkehrsservice für Bonn und den Rhein-Sieg-Kreis mit einer Warnmeldung A3 Richtung Köln zwischen Dreieck Köln-Heumer und Kreuz Köln-Ost. Hier Gefahr durch ein Metallrohr auf der Fahrbahn. Dann die A3 Richtung Köln zwischen Neustadt-Wied und Bad Honnef-Linz. 7 Kilometer Stau, eine Stunde dauert sie aktuell länger. Die A4 Richtung Aachen zwischen dem Kreuz Köln-Ost und Kreuz Köln-Süd. 7 Kilometer Stau, hier dauert es aktuell eine halbe Stunde länger. Die A59 Richtung Köln zwischen Spich und Flughafen Köln-Bonn. 2 Kilometer Stau, 10 Minuten plus. Und auf der A555 Richtung Köln zwischen Wesseling und Köln-Rodenkirchen. 3 Kilometer Kilometer Stau. Hier dauert es eine halbe Stunde länger. Dann unser Service für die Bonner Innenstadt bei Radio Bonn-Rhein-Sieg. Wegen der Nordbrückensperrung auch einiges wieder los auf den anderen Brücken. Da starten wir mit der Kennedy-Brücke. Da aktuell in beide Richtungen Stau und Richtung Bonn-Zentrum. Rückstau bis Fiedich, Adel-Heidis-Straße. 20 Minuten plus sind es hier. Und Richtung Beuel staut es sich in der Bonner City schon hinterm alten Friedhof und der Bornheimer Straße. Aber auch Auswirkungen haben wir auf der Kölnstraße bis zum Nibelingsweg und Römerstraße, hier jeweils 20 Minuten länger. Ebenfalls Stau, B9 Richtung Bonner Zentrum. Hier dauert es insgesamt eine halbe Stunde länger. Dann sind wir auf der Südbrücke. Da starten wir als allererstes mit dem Stau auf der A562 Richtung Bonn-Ost. Da aktuell ungefähr 2 Kilometer stockender Verkehr, 10 Minuten plus. Ebenfalls stockt es auf der Petra-Kelly-Allee und auf der Reuterstraße in beide Richtungen stockender Verkehr. Und auch auf der Franz-Josef-Strauß-Allee steht ihr ebenfalls genauso wie auf der Dottendorfer Straße. Auch der Blick auf die Mondorfer Fähre in Mondorf nach wie vor. Der Stau hoch bis zur A-Straße. Und dann gucken wir auch nochmal auf die Herseler-Grau-Rheindorfer Seite. Da geht die Schlange bis in die Eckkurve des Engländerwegs rein. Wenn ihr noch weitere Sachen entdeckt habt, meldet die jederzeit. Das könnt ihr einfach per Anruf oder WhatsApp 0228 4007 111. Da habe ich einen Blitzer gemeldet bekommen auf der A555 Richtung Köln. Blitzt es zwischen dem Kreuzbahn Nord und Bornheim. Sicherung, gute Fahrt.
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4: Und Taylor Swift gestern Abend noch im Madison Square Garden gewesen, hat die New York Knicks angefeuert bei ihrem Sieg über die San Antonio Spurs. Kleines NBA-Nerdwissen.

0: mit in erster Linie Bauchschmerzen. Gucken viele Unternehmerinnen und Unternehmer in Bonn auf die Sperrung der Bonner Nordbrücke. Doch auch die Kunst- und Kulturszene ist betroffen. Und wir sprechen jetzt mit Martin Nötzel vom Bonner Kunstrasen. Martin, bei euch geht es am 3.7. los mit Brings auf dem Kunstrasen. Und die Sperrung der Nordbrücke ist auch für eure Gäste eine Herausforderung, denn nicht alle kommen logischerweise aus Bonn.
1: Aus Bonn direkt kommen zwischen 15% und 35% der Besucher üblicherweise. Und aus dem Gebiet Rhein-Sieg, Köln, wenn man das zusammennimmt, das hat in etwa einen Anteil von 60% der Karten, die wir verkaufen.
0: Ja, und viele von denen haben natürlich auch fest mit der Nordbrücke meinetwegen gerechnet. Die müssen natürlich jetzt alle irgendwie auch zu euch kommen. Manche Konzerte finden ja sogar unter der Woche statt. Und ich glaube, da kann auch jeder dann von uns eins und eins zusammenzählen, was dann eben auf den Straßen abends los sein wird.
1: Wir können nur empfehlen, frühzeitig loszufahren, damit man rechtzeitig reinkommt. Die Probleme haben wir primär unter der Woche bei den Shows von Montag bis Freitag, dass die Leute echt spät erst kommen. Und das sollte man nicht machen. Es ist deutlich sinnvoll, so gegen 17:30, 18 Uhr am Kunstrasen zu sein, damit man rechtzeitig reinkommt.
0: Und jetzt eine Frage, die so ein bisschen raus entstanden ist aus dem Team auch heraus. Haben euch schon Leute jetzt angerufen und gesagt, boah, das, mit dem Verkehr, ich sehe nicht, dass das was wird, ich will die Karten zurückgeben?
1: Wir haben ja hier die Hotline im Büro, das heißt, wir nehmen die Gespräche alle selber an. Und bis dato war da niemand, der angerufen hat. Ich denke, Leute gucken, beobachten das Ganze. Und noch musste niemand auf den Straßen übernachten oder alle sind angekommen bis dato.
0: Na, immerhin. Dann hoffen wir, dass das auch in der kommenden Kunstrasensaison nicht passiert, dass da jemand auf den Straßen übernachten muss. Wie immer gilt, plant mehr Zeit an für eure Anreise. Aber ich glaube, das sind wir nach dieser ersten kompletten richtigen Nordbrückensperrungswoche auch alle gewohnt. Hier ist Radio Bonn Rhein-Sieg, jetzt mit Dua Lipa.

Hier ist der einzige Sender, der euch über die komplette Situation in der Bonner Stadt am Laufen hält, über die komplette Verkehrssituation, Ausnahmesituation. Auch heute wieder die Nordbrückensperrung wirkt sich auch gerade wieder mächtig an der Kennedy-Brücke aus. In beide Richtungen habt ihr aktuell Stau Richtung Bonner Zentrum, Rückstau bis Fiedig, Adel-Heidis-Straße. Hier dauert es aktuell mindestens 20 Minuten länger. Richtung Beul staut es sich in der Bonner City schon hinterm alten Friedhof. Auch die Bornheimer Straße ist betroffen und auch auf der Kölnstraße bis zum Liebelingsweg staut es sich. Da dauert es überall ungefähr 20 Minuten länger. Ebenfalls voll ist es auf dem Kaiser-Karl-Ring. Da stockt es immer wieder 10 Minuten plus. Und auch die B9 Richtung Bonner Zentrum betroffen. Hier vom Bonner Zentrum aus ungefähr eine halbe Stunde plus, die sich da aktuell zurückstaut auf ungefähr 2 Kilometer. Dann gucken wir natürlich auch auf die Südbrücke. Da sind wir aktuell auf der A562 Richtung Bonn-Ost aktuell so unterwegs, dass es auf 3 Kilometer stockt. Aktuell rollt es aber noch und es dauert ungefähr 10 Minuten länger. Drumherum aber ebenfalls einiges los. Zum Beispiel auf der Reuterstraße, da staut es sich in beide Richtungen und stockender Verkehr auch auf der Franz-Josef-Strauß-Allee. Überall ungefähr so auf 1 bis 2 Kilometer. Hier dauert es ungefähr eine Viertelstunde dann jeweils länger. Wir gucken auch für euch Richtung Fähre. Da sind wir als allererstes in Mondorf. Da steht ihr aktuell hoch bis zur A-Straße. Da dauert es eine Viertelstunde länger. Und auf der Herseler Grau-Rheindorfer Seite, da geht die Schlange bis hinter die Kurve des Engländerwegs. Da dauert es aktuell mindestens eine halbe Stunde länger. Außerdem habe ich heute noch die Nachricht bekommen, dass es an der Linzer Fähre inzwischen auch mit 2 Fähren eingesetzt wird. Also falls das irgendeine Option für euch sein sollte, habt es zumindest hier jetzt bei uns gehört. Den ausführlichsten Verkehrsservice fürs komplette Radio Bonn-Rhein-Siegland, auch mit Blick auf die Autobahnen und Blitzer, den gibt es gleich wieder nach den Radio Bonn-Rhein-Sieg-Nachrichten.

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0: mit Katrin Meyer-Sebastian. Guten Tag. Bundesjustizministerin Hubig plädiert für ein schärferes Sexualstrafrecht. Sexuelle Handlungen sollten nur bei ausdrücklicher Zustimmung als einvernehmlich gelten, nach dem Prinzip nur Ja heißt Ja. Vergewaltigung möchte sie erst nach 20 statt nach 5 Jahren verjähren lassen. Nach dem tödlichen Zusammenstoß zweier Busse in Oberbayern befindet sich keiner der Verletzten mehr in akuter Lebensgefahr. Das hat die Polizei bestätigt. Jetzt soll geklärt werden, ob es technische Probleme gab. Bei dem Unfall war gestern ein Zweitklässler ums Leben gekommen. Und jetzt das Wichtigste von hier. Beim ersten Mal ist nicht alles fertig geworden, deshalb muss die Stadt Bonn in der kommenden Nacht nochmal die B56 sperren, die St. Augustiner Straße zwischen der Kommbahn und der Königswinterer Straße. Es geht hier ja darum, den Engpass am Friedhof zu beseitigen. Dafür wurde hier schon ummarkiert. Stadteinwärts wurden zwei Spuren zusammengelegt, damit es mehr Platz für die Stadtbahn 66 gibt. Weil sich in der vorletzten Nacht aber nicht alle an die Sperrung gehalten haben, müssen die Leute vom Tiefbauamt heute nochmal ran. Die Sperrung gilt wieder zwischen 23 Uhr heute Abend und 5 Uhr morgen früh. Außerdem sitzt ja gleich noch der Stadtrat zusammen, unter anderem um über einen kostenlosen ÖPNV im Juni und über 4 Autospuren auf der Adenauerallee zu entscheiden.
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0: Es wird heute Abend kein Soft-Opening des 17. Bonner Ballonfestivals geben. Das Wetter spielt nicht mit, sagt der Veranstalter. Der Ballonstart heute in der Rheinaue muss ausfallen. Ob es morgen losgehen kann, ist noch ungewiss. Die Piloten wollen sich morgen früh den Wetterbericht angucken und dann entscheiden. Nie wieder Jugendliche zum Militär. Unter diesem Motto ruft das Friedensforum Bonn heute schon zum 24. Mal zu einer Mahnwache am Martinsplatz in der City auf. Bis 18 Uhr werden die Mitglieder wieder gegen das Wehrdienstmodernisierungsgesetz protestieren und auf dessen Folgen für alle Jugendlichen aufmerksam machen. Die Menschen in Bad Honnef, Rhöndorf und Seelhof müssen sich auch in Zukunft nicht um Bewohnerparkausweise kümmern. Das Projekt Anwohnerparken ist in den Stadtteilen vom Tisch. Das hat der Planungsausschuss beschlossen. Es hatte zuvor eine Infoveranstaltung zum Thema und auch eine Befragung gegeben. Und das Votum war eindeutig. Die Anwohner wollten trotz Parkdrucks keine zusätzlichen Regelungen. Und auch unter das geplante Parkhaus am künftigen Mobilitätsknoten Bad Honnef gab es einen Schlussstrich. Es wird nicht gebaut. Der Mobilitätsknoten bleibt trotzdem ein zentrales Projekt. Heißt, das Bahnhofsumfeld wird aufgewertet und es sollen Angebote kommen für einen bequemen Umstieg zwischen Bus, Bahn, Fahrrad und Auto in Bad Honnef. 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
2: Das hat für uns unser Wettermann Carsten Brandt.
3: Ettenjalo, Mückenplage, Kriebelmücken in Deutschland. Dieses Jahr richtig verrückt. Das sind die Biester, die nicht stechen, sondern beißen. Ja, die kommen dann auch irgendwie von hinten. Irgendwie. Plötzlich sind sie da und man sieht sie und hört sie nicht. Also unangenehm. Da gibt es eine ganze Menge von dieses Jahr. Das Jahr der Kriebelmücke. Und sie ist auch bei uns in der Region aktiv. Bei dem wechselhaften Wetter kein Wunder. Vermehren die sich ordentlich Schauer und leichte Wärme, knapp 20 Grad. Das lieben die.
2: Dann stellen wir uns alle auf die Kriebelmücke ein. Aktuell dazu die Temperaturen Bad Honnef-Egidienberg. 17,4 Grad, 20,2 sind es aktuell in der Bonner Nordstadt. Der ausführlichste Verkehrsservice für Bonn und den Rhein-Sieg-Kreis. Wir starten mit Stau auf der A4 Richtung Aachen. Zwischen dem Kreuz Köln-Ost und Kreuz Köln-Süd 6 Kilometer Stau. 20 Minuten dauert sie mindestens länger. Dann die 59 Richtung Köln zwischen Spich und dem Flughafen Köln-Bonn. 5 Kilometer Stau. Hier dauert es aktuell 10 Minuten länger. Und in Gegenrichtung Richtung Bonn zwischen Köln-Rath und Köln-Wahn 2 Kilometer Stau. 10 Minuten plus. A61 Richtung Mönchengladbach zwischen Weilerswist und Erftstadt. 2 Kilometer Stau. 5 Minuten plus. Und die A555 Richtung Köln zwischen Wesseling und Köln-Rodenkirchen. Aktuell 4 Kilometer Stau, hier dauert es 35 Minuten länger. Dann schauen wir natürlich auf unsere Brücken, die Kennedy-Brücke als allererstes. Aktuell der Stau in beide Richtungen, in Richtung Bonner Zentrum, Rückstau bis Fiedig, bis zur Adel-Heidis-Straße. Dauert es hier aktuell eine halbe Stunde länger als normal und Richtung Beuel staut es in der Bonner City schon hinterm alten Friedhof auf die Thomasstraße und der Bornheimer Straße und auch auf der Kölnstraße dauert es länger. Bis zum Nibelingsweg ist da aktuell der Rückstau, auch die Römerstraße ist betroffen. Insgesamt hier auch nochmal eine halbe Stunde plus. Ebenfalls voll auf dem Kaiser-Karl-Ring, da stockt es immer wieder. Mindestens 10 Minuten braucht braucht ihr hier länger. Und die B9 Richtung Bonner Zentrum, auch da Staus und Verzögerungen, teilweise plus eine halbe Stunde. Dann gucken wir auf die Südbrücke, die A562, da Richtung Bonn-Ost. Stau und stockender Verkehr auf ungefähr 1 bis 2 Kilometer, dauert aktuell so um die 10 Minuten länger. Und dann sind wir auf der Petra-Kelly-Allee und der Ludwig-Erhard-Allee. In beiden habt ihr auf beiden Richtungen jeweils 10 Minuten plus wegen Stau und stockendem Verkehr. Und ebenfalls Stau auf der Reuterstraße in beide Richtungen, hier auch stockender Verkehr. Und auf der Franz-Josef-Strauß-Allee steht ihr ebenfalls, da kommen nochmal 15 Minuten dazu. Der Blick auf die Mondorfer Fähre in Mondorf, da steht ihr aktuell hoch bis zur A-Straße. Und dann auf der Hersel-Grau-Rheindorfer Seite, da steht ihr aktuell auf dem Engländerweg hoch bis zum Auerbergweg. Wenn ihr noch was gesehen habt, weitere Staus, weitere Blitzer, alles was los ist auf den Straßen, meldet es jederzeit. 0228 4007 111. Und das habt ihr auch schon einmal gemacht. Einen Blitzer kann ich euch noch mitgeben. A555 Richtung Köln, da blitzt zwischen dem Kreuzborn Nord und Bornheim.
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2: Und Miles Smith jetzt für euch. Stargazing auf dem Weg in den Feierabend am Donnerstag. Wir sind schon wieder ganz nah dran am Wochenende.

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16.46 Uhr ist es. Hier ist Radio Bonn Rhein-Sieg mit Anthony Robbins und es ist auch jetzt schon wieder eine Ausnahmesituation im Bonner Verkehr. Die Sperrung der Nordbrücke legt vieles lahm. Wir haben in dieser Woche mit vielen Betroffenen gesprochen, den Gastrobetrieben, den Einzelhändlern, auch mit der Kunst- und Kulturszene haben wir heute schon gesprochen. Alle sagen, das ist ein Riesenproblem.

0: Problem und wie wird man jetzt Herr dieser Lage? Wie löst man dieses Riesenproblem? Genau darum geht's heute in der Stadtratssitzung. Die startet gleich um 17 Uhr und für uns vor Ort ist unser Kollege Radio Bonn-Rhein-Sieg-Reporter Markus Krämer. Und dann sind wir mal gespannt, was jetzt alles so durchkommen wird. Grüß dich, Markus.
1: Ja, grüß dich, Anthony, hier aus dem Bonner Stadthaus. Ich stehe noch hier gerade im Foyer vor dem Bonner Ratssaal, wo jetzt so langsam nach und nach die ganzen Politiker eintrudeln. Es geht gleich los und natürlich steht heute die Ratssitzung wieder unter einem großen Stern. Das eine große Thema ist natürlich die Nordbrücke. Ich habe mir eben schon mal die Tagesordnungspunkte angeschaut. Es gibt natürlich auch andere Themen. Es geht zunächst um die Unterbringung von Flüchtlingen. Auch die Bonner Bühnen sind heute ein Thema, was ja auch nicht unwichtig ist. Aber klar, es geht natürlich in erster Linie um die Nordbrücke. Wie geht's weiter und wie geht man mit den Auswirkungen um? Denn das Verkehrschaos hier bei uns in Bonn oder auch in der Region, da muss irgendwie gegengewirkt werden. Und darum soll es heute gehen. Die Stadt hatte ja schon am Wochenende erste Maßnahmen beschlossen in ihrer neuen Taskforce und auch direkt am Montag umgesetzt. Zum Beispiel der Park-and-Ride-Parkplatz in Bonn-Bollpützchen. Und heute soll es in erster Linie darum gehen, ob möglicherweise der ÖPNV, also Bus- und Bahnfahren, bis Ende des Monats, also bis Ende Juni, kostenlos werden könnte. Das ist immerhin etwas. Es ist natürlich irgendwie nur ein Tropfen auf dem heißen Stein, aber die Stadt versucht nun mal eben alles in ihrer Macht Stehende zu tun, um dieses Chaos irgendwie in den Griff zu bekommen, um es irgendwie ein bisschen zu entlasten. Und darum wird es heute gehen. Meine Einschätzung, ich wüsste nicht, was dagegen spricht. Klar, am Ende geht es da natürlich um Geld, um die Kosten. Aber ich bin gespannt, wie heute debattiert wird. Das ist ja immer hier so im Stadtrat, dass es dann schon mal schnell heiß hergehen kann. Und ich gucke mir das jetzt gleich alles mal ganz genau an und werde dann natürlich berichten, was hier heute entschieden wurde.
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1: Mit Thorsten Adolfs. Guten Tag. Es steht nicht gut um den deutschen Sozialstaat. Wir zahlen viel ein, was wir dafür rausbekommen, ist aber oft nur mittelmäßig. So steht es in der neuen Prognosestudie für die Initiative Neue Soziale Marktwirtschaft. Verglichen wurden dafür die Daten aus Deutschland mit denen der anderen 37 Mitgliedsländer der Organisation für wirtschaftliche Zusammenarbeit und Entwicklung. Danny Hoppe aus dem News-Team, und dabei haben wir nicht gut abgeschnitten.
2: Nein, überhaupt nicht. Schauen wir uns die drei Säulen der Sozialversicherung mal an und fangen mit der Rente an. Der Beitragssatz in Deutschland liegt mit 18,6% deutlich über dem Schnitt der OECD-Staaten von 16,0%. Gleichzeitig liegt das Rentenniveau aber unter dem OECD-Durchschnitt. Und so geht's auch im Bereich Gesundheit weiter. Mit 12,3% des Bruttoinlandsprodukts gibt Deutschland hier mehr aus als jedes andere EU-Land. Die Ausgaben der gesetzlichen Krankenversicherung haben sich seit 1995 fast verdreifacht. Bei der Lebenserwartung und der vermeidbaren Sterblichkeit liegen wir trotzdem nur im Mittelfeld. Und auch das Pflegesystem stehe vor dem Kollaps, heißt es. Immer mehr Heimbewohner seien auf Sozialhilfe angewiesen.
1: Was muss passieren, damit die Lage besser wird?
2: Laut Studie Reformen, Reformen, Reformen. Die hätten schon viel früher kommen müssen. Schon im Jahr 2000 sei vieles absehbar gewesen, wie etwa der demografische Wandel, sagt die Initiative Neue Soziale Marktwirtschaft. Die fordert mehr Eigenbeteiligung bei den Sozialversicherungen. Bei den Leistungen müsse man sich außerdem aufs Wesentliche konzentrieren. Man brauche außerdem ein besseres kapitalgedecktes Rentensystem, also mehr Anlagen in Aktien, Fonds oder Anleihen. Hier sei Deutschland in der OECD mit am schlechtesten aufgestellt. Die Bundesregierung brauche jetzt vor allem Mut, um bis zur Sommerpause Reformen entschlossen anzugehen. Nur so lasse sich das Sozialsystem retten, heißt es.
1: Danke, Danny. Und jetzt weitere Nachrichten in der Zusammenfassung. US-Präsident Trump droht mit der Übernahme der für Irans Ölindustrie wichtigen Insel Kharg. Irgendwann in nicht allzu ferner Zukunft werde man die Insel und andere Ölinfrastrukturpunkte übernehmen und die vollständige Kontrolle über Irans Öl- und Gasmärkte erlangen. Das schrieb Trump auf Truth Social. Bei Fox News kündigte er außerdem größere und schlagkräftigere Bombardierungen an. Bei der Fußball-WM dürfen die Fans der Elfenbeinküste nicht in die USA einreisen. Washington erteilt ihnen keine Visa. Das schmerze zutiefst, weil man das Team nicht unterstützen könne, heißt es von der Fanvereinigung. Die Elfenbeinküste trifft in der Gruppenphase in den USA auf Ecuador und Curaçao. Am 20. Juni spielt die Mannschaft im kanadischen Toronto gegen Deutschland. Dort können die Fans dann dabei sein. Bei den Bundesjugendspielen soll es bald wieder mehr um die erzielte Leistung gehen, wenn die Schulen das wollen. Darauf hat sich die Bildungsministerkonferenz geeinigt. Es soll dann wieder erlaubt werden, in der 3. und 4. Klasse Leichtathletik und Schwimmen wieder im normalen Wettbewerbsmodus durchzuführen. Das heißt, dass genau gemessen und die Zeit der Schülerinnen und Schüler genommen wird. Seit dem Schuljahr 2023/24 finden die Bundesjugendspiele nur noch als Wettbewerb und nicht mehr als Wettkampf statt. Diese Reform hatte damals für viele Diskussionen gesorgt.
0: Und jetzt das Wichtigste von hier.
3: Mit Katrin Meyer-Sebastian. Hätten sich mal vorletzte Nacht alle an die Sperrung gehalten, dann wäre das Bonner Tiefbauamt auch fertig geworden. War aber nicht so, und deshalb muss die B56 St. Augustiner Straße in der kommenden Nacht nochmal gesperrt werden. Es geht hier darum, den ÖPNV schneller zu machen, der Stadtbahn 66 mehr Platz zu verschaffen. Was steht da jetzt noch an? Das klären wir in den nächsten News von hier um halb.
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4: Da ist es in erster Linie grau, ein bisschen Wind haben wir und auch immer mal vereinzelt ein paar Tropfen dabei, die da unterwegs sind. Man kann so ein bisschen Sonne ab und zu sogar kurz erhaschen, ganz kleines bisschen blau, aber wirklich langanhaltende sonnige Abschnitte. Darauf können wir uns erst am Wochenende wieder freuen, denn morgen auch wieder so ein bisschen zäher Start in den Tag und dann vereinzelt auch immer mal wieder Schauer dabei, aber dafür dann Samstag, Sonntag richtig freundlich, Temperaturen gehen hoch, teilweise dann am Samstag auf um die 25 Grad. Der ausführlichste Verkehrsservice für Bonn und den Rhein-Sieg-Kreis. Vorsicht auf der A3 Richtung Köln zwischen Siebengebirge und Kreuzborn-Siegburg. Hier Gefahr nach einem Unfall. Dann haben wir eine WhatsApp bekommen. Hier auf der A555 Richtung Köln, kurz vor der Ausfahrt Rodenkirchen. Schwerer Unfall mit 3 Autos. Aktuell steht ihr da, jetzt müssen wir kurz gucken, aktuell steht der Stau mindestens bis Godorf, teilweise sogar noch ein bisschen länger. Dann haben wir noch eine Warnmeldung, Unfall auf der B8, Aggerbrücke zwischen Siegburg und Troisdorf, ebenfalls 15 Minuten plus hier. Und dann gucken wir nochmal genauer auf die Staus A3 Richtung Köln zwischen Bad Honnef-Linz und Kreuzborn-Siegburg. 10 Kilometer stockender Verkehr, 20 Minuten plus. A4 Richtung Aachen zwischen Kreuzköln-Ost und Kreuzköln-Süd, 6 Kilometer Stau, 20 Minuten plus. A59 Richtung Köln zwischen Spich und Flughafen Köln-Bonn, 5 Kilometer Kilometer Stau, 10 Minuten plus. Und die Gegenrichtung Richtung Bonn zwischen Köln-Rath und Köln-Bahn, 2 Kilometer Stau, 10 Minuten plus. A61 Richtung Mönchengladbach zwischen Rheinbach und Erftstadt, 4 Kilometer Stau, Viertelstunde plus. Und in Gegenrichtung zwischen Rheinbach und der Auffahrt Grafschaft Ringen, 3 Kilometer stockender Verkehr, 10 Minuten plus. Dann die 555 Richtung Köln zwischen Wesselingen und Köln-Rodenkirchen, aktuell 5 Kilometer Stau nach dem Unfall. Hier dauert es 40 Minuten länger. Und dann ebenfalls Stau auf der B507 Pohlhausen Richtung Neunkirchen-Seelscheid. Hier stockt's und staut's auf ungefähr einer Viertelstunde. Dann die Brückenübersicht. Wir gehen auf die Kennedy-Brücke. Da in beide Richtungen aktuell Stau. In Richtung Bonner Zentrum Rückstau bis Fiedig. Zur Niederkasseler Straße dauert es ungefähr 25 Minuten länger. Und dann haben wir Richtung Beul staut es in der Bonner City schon hinterm alten Friedhof auf die Thomasstraße und der Bornheimer Straße sich zurück. Ebenfalls Stau auf der Kölnstraße bis zum Nievelingsweg und der Römerstraße. Jeweils 20 Minuten plus. Auch auf der B9 staut sich's Richtung Bonner Zentrum. Aktuell braucht ihr da 25 Minuten länger und es staut und stockt auf 2 Kilometer. Wir gucken auf die Südbrücke. Da haben wir vor allen Dingen Verkehr auf der Petra-Kelly-Allee. 10 Minuten plus in beide Richtungen. Ebenfalls Stop-and-Go auf der Reuterstraße und auf der Franz-Josef-Strauß-Allee. Hier dauert es jeweils 10 Minuten länger und auch auf der A562 Richtung Bonn-Ost aktuell eher Stop-and-Go. Wir gehen auf die Mondorfer Fähre. Da steht ihr aktuell bis zur Langgasse. Auf der Mondorfer Seite und auf der Herseler-Grau-Rheindorfer Seite geht die Schlange bis in die Kurve des Engländerwegs. Blitze haben wir noch. Auf der A555 Richtung Köln blitzt es zwischen dem Kreuzbahn Nord und Bornheim. Habt ihr noch was gesehen, meldet es jederzeit. 0228 4007 111. Gute und sichere Fahrt.
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4: Es ist wieder eine Menge los. Auf den Straßen gehen wir schnell in die Musik. Extra 80er für euch. Mein persönlicher Lieblings-80er. Soft Cell, Tainted Love.

0: Und wie ihr das gewohnt seid, am Donnerstag ist bei Radio Bonn-Rhein-Sieg Kinotag. Und deswegen, wer jetzt vielleicht gesagt, boah, kein Bock auf Fußball-WM, geht mir weg. Vielleicht flüchtet ihr ins Kino. Da gibt's was mit viel Fantasie. Unser Kinomann Ronny Tuchau hat diese Woche Aliens und Zombies im Gepäck.
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2: Was hast du gestohlen?
3: Geheimnisse.
4: Regie-Altmeister Steven Spielberg hat uns ja schon legendäre Filme mit Außerirdischen beschert. Man denke an E.T. oder die unheimliche Begegnung der dritten Art. Jetzt kehrt Spielberg mit einem großen Science-Fiction-Epos zurück.
2: Sind das Menschen?
3: Nein.
4: Disclosure Day, Tag der Wahrheit, unter anderem mit Emily Blunt und Colin Firth, dreht sich nicht nur um die Frage, gibt es Aliens, sondern vor allem, sollte man das besser geheim halten?
2: Was wirst du tun?
3: Ich enthülle es. Vor der ganzen Welt.
4: Erste sporadische Kritiken sind euphorisch, allerdings wird auch viel um den Film geheimnisst. Aber passt ja zum Thema.
5: Diese Wahrheit wird die bestehende Weltordnung auf den Kopf stellen. Wenn sie das tun, gibt es kein Zurück.
4: Von Aliens zu Zombies. In Zombies im Zoo passiert genau das, was der Titel verspricht. Zoo-Tiere mutieren.
6: Wir sind umzingelt von allen möglichen gefährlichen Kreaturen.
4: Ein Animationsfilm mit Horrorgeschichte und Horrorbildern, das gibt's eher selten. Aber der Grusel bleibt familientauglich. Zum Beispiel, weil die Gelee-glibbrigen Tiermutanten oft zu absurdem Slapstick führen.
7: Du bist groß und voll hässlich.
4: Und am Ende geht's auch um eine kinderfreundliche Botschaft. Gemeinsam ist man stärker.
8: Ich weiß, wie wir den kompletten Zoo retten können. Aber dafür brauchen wir die Hilfe der anderen.
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Hier ist Radio Bonn-Rhein-Sieg, der einzige Sender, der euch auf dem Laufenden hält, alles rund zur Nordbrückensperrung. Deswegen gucken wir auf alle Brücken, die betroffen sind und davon vor allem die Kennedy-Brücke, die uns so ein bisschen aktuell die ganze Bonner Innenstadt lahmlegt, vor allen Dingen die Straßen zur Kennedy-Brücke auch aktuell wieder richtig voll. Da reden wir zum Beispiel über die Kölnstraße, die Bornheimer Straße, den Kaiser-Karl-Ring und die Römerstraße. Auf allen Straßen aktuell relativ dunkelrot das Ganze. Und dann gucken wir natürlich auf die Kennedy-Brücke selbst. Da haben wir einmal Richtung Beul ungefähr eine halbe Stunde plus. Und wenn ihr Richtung Bonn-Zentrum unterwegs seid, da staut es sich zurück bis Fiedich auf die Niederkasseler Straße. Auch da kommt ungefähr noch mal eine halbe Stunde dazu. Auch auf dem Weg von der B9 aus Richtung Bonner Zentrum müsst ihr mehr Zeit einplanen, wie ihr das im Laufe der Woche schon gewohnt seid. Plus 25 Minuten habe ich hier aktuell stehen. Und dann gucken wir auch noch mal, was auf der Südbrücke so los ist. Da haben wir viel Stop and Go auf der Reuterstraße und auf der Franz-Josef-Strauß-Allee. Hier dauert es mindestens 10 Minuten länger. Auch die Petra-Kelly-Allee ist aktuell wieder voll. Und wenn ihr jetzt sagt, na gut, dann fahre ich halt den großen Bogen, dann fahre ich über die Roten Kirchener Brücke. Auch da viel los, denn es gab einen Unfall auf der A555 Richtung Köln zwischen Wesseling und Köln-Rodenkirchen. Da aktuell 5 Kilometer Stau. Hier dauert es insgesamt eine Dreiviertelstunde länger. Also auch da ist heute viel los. Und dann gucken wir nochmal auf die Fähren. Auch diese natürlich wieder mit bestem Einsatz dabei, tun, was sie können. Und da ist es heute auch ein bisschen entspannter als die letzten Tage in Mondorf. Da steht ihr aktuell hoch bis zur Oberdorfstraße auf der Herseler-Grau-Rheindorfer Seite. Da geht die Schlange bis in die Kurve des Engländerwegs. Da standen wir in den letzten Tagen auch immer hoch bis zur Kölnstraße. Also ein bisschen besser als die letzten Tage ist es auf jeden Fall. Was sonst noch los ist im Radio Bonn-Rhein-Sieg-Land? Verkehrstechnisch. Das hört ihr gleich in voller Länge nach den Radio Bonn-Rhein-Sieg-Lokalnachrichten um halb. Jetzt gibt's erstmal eine extra 80er. Milli Vanilli, Girl, You Know It's True bei Radio Bonn-Rhein-Sieg.

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1: Mit Katrin Meyer-Sebastian. Guten Tag. Bundesjustizministerin Hubig plädiert für ein schärferes Sexualstrafrecht, denn sexuelle Handlungen sollten nur bei ausdrücklicher Zustimmung als einvernehmlich gelten. Nach dem Prinzip nur Ja heißt Ja, sagt sie. Vergewaltigung möchte sie erst nach 20 statt nach 5 Jahren verjähren lassen. Der Deutsche Ethikrat hat sich gegen ein pauschales Mindestalter bei der Nutzung sozialer Medien ausgesprochen. Für einzelne digitale Angebote sollte es aber Regelungen geben, findet er. Es geht um Schutz, Teilhabe und Befähigung von Kindern und Jugendlichen in der digitalen Welt. Und jetzt das Wichtigste von hier. Beim ersten Mal ist nicht alles fertig geworden und deshalb muss die Stadt Bonn in der kommenden Nacht nochmal die B56 sperren. Die St. Augustiner Straße, und zwar zwischen der Kombahn und der Königswinterer Straße. Es geht hier darum, den Engpass am Friedhof zu beseitigen. Dafür wurde hier ja schon ummarkiert. Stadteinwärts wurden zwei Spuren zusammengelegt, damit es künftig mehr Platz für die Stadtbahn 66 gibt. Weil sich in der vorletzten Nacht aber nicht alle an die Sperrung gehalten und gestört haben, müssen die Leute vom Tiefbauamt heute nochmal ran. Die Sperrung gilt wieder zwischen 23 Uhr heute Abend und 5 Uhr morgen früh. Und außerdem sitzt zur Stunde der Bonner Stadtrat zusammen. Die Politik will unter anderem über einen kostenlosen ÖPNV noch in diesem Monat und 4 Autospuren auf der Adenauerallee entscheiden.
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1: Die Menschen in Bad Honnef-Rhöndorf und Seelhof müssen sich auch in Zukunft nicht um Bewohnerparkausweise kümmern. Der zuständige Ausschuss hat beschlossen, das Vorhaben nicht weiter zu verfolgen. Der Grund: die Anwohner wollten es nicht und wurden gehört. Der 25-jährige Schulbegleiter Luis Paulo aus Königswinter war vor einem Jahr ums Leben gekommen, als er mit seiner Schulklasse in Hürth unterwegs war und von einem Auto erfasst wurde. Heute kümmert sich die Luis-Paulo-Stiftung um das Andenken des jungen Mannes. Am Vormittag verteilte sie über 900 Schutzwesten für die Fahrradprüfungen an allen 11 Hürther Grundschulen. Es gab eine so große Nachfrage für Ballonfahrten, dass das 17. Bonner Ballonfestival in der Rheinaue eigentlich schon heute, also am Vorabend der Veranstaltung, mit einem Soft-Opening gefeiert werden sollte. Daraus wird nichts. Das Wetter spielt nicht mit, sagt der Veranstalter, die Firma SkyTours. Der Ballonstart für heute Abend ist also abgesagt. Ob es morgen losgehen kann, ist noch ungewiss. Die Piloten wollen noch abwarten, sich morgen früh den Wetterbericht anschauen und dann entscheiden, heißt es. Am Wochenende sollen dann bis zu 50 Heißluftballons von der Blumenwiese in der Bonner Rheinaue aufsteigen. Es gibt am Samstag und Sonntag ein Familienfest und Höhepunkt ist immer das große Ballonglühen am Samstagabend. 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
2: Das hat für uns unser Wettermann Carsten Brandt.
3: Anthony, hallo. Richtung Wochenende wird's schön. Da wird's, oder schöner. Carsten, nicht übertreiben, ne? 23 bis 25 Grad. Ich wünsche mir das natürlich schon sehr, dass es dann wirklich endlich mal sonniger und wärmer wird. Naja, bis dahin haben wir noch viele Wolken und windig, Regen, wechselhaft.
2: Aktuell dazu die Temperaturen. Da bewegen wir uns noch in der Spitze rund um die 19 Grad mit 19 glatten Grad. In der Bonner Nordstadt ein bisschen drunter sind wir mit 16,8 aktuell in Windeck-Hust. 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Wir gehen rein mit Warnmeldungen. Vorsicht auf der A3 Richtung Köln zwischen Siebengebirge und Kreuzbronn-Siegburg. Hier Gefahr durch eine ungesicherte Unfallstelle und Vorsicht auch auf der A555 Richtung Köln kurz vor der Ausfahrt Rodenkirchen. Hat es einen Unfall gegeben, es staut sich auf 4 Kilometer zurück und es dauert hier ungefähr 40 Minuten länger. Dann haben wir noch Stau auf der A3 Richtung Köln zwischen Siebengebirge und Lohmar. 4 Kilometer, 10 Minuten plus. A4 Richtung Aachen zwischen Köln-Merheim und Kreuz-Köln-Süd. 7 Kilometer Stau, halbe Stunde plus. A59 Richtung Köln zwischen Spich und Flughafen Köln-Bonn. 2 Kilometer Stau, 10 Minuten plus. Und auf der A61 Richtung Mönchengladbach zwischen Rheinbach und Miel 2 Kilometer Stau. Dann sind wir auf unseren Brücken unterwegs, starten bei der Kennedy-Brücke in beide Richtungen, also sowohl Richtung Bonner Zentrum als auch Richtung Beul. Habt ihr Stau, es dauert insgesamt eine halbe Stunde ungefähr länger in Richtung Bonner Zentrum. Staut sich zurück bis nach Vielich auf die Niederkasseler Straße und Richtung Beul staut es sich in der Bonner City schon hinterm alten Friedhof und der Bornheimer Straße. Ebenfalls Stau auf der Kölnstraße bis zum Kaiser-Karl-Ring und auf der Römerstraße ebenfalls. Auch auf der B9 Stau Richtung Bonner Zentrum. Da auch verliert ihr ungefähr 20 Minuten. Auf der Petra-Kelly-Allee sind die Ampeln am Posttower und am Bundestagsparkplatz ausgefallen. Das hat uns der Hörer Christian gemeldet. Christian, danke dafür. Deswegen seid dort besonders vorsichtig. Das hat auch nochmal ein bisschen Auswirkungen auf den Verkehr rund um die Südbrücke. Da staut und stockt es sich eben auf der Petra-Kelly-Allee, aber ebenfalls Stop-and-Go auf der Reuterstraße und auf der Franz-Josef-Strauß-Allee. Hier jeweils ungefähr 10 bis 15 Minuten plus. Schluss. Wir gucken nach Mondorf auf die Mondorfer Fähre. In Mondorf steht ihr bis zur Oberdorfstraße aktuell. Und auf der Herseler Grau-Rheindorfer Seite, da steht die Schlange aktuell bis in die Kurve vom Engländerweg. Habt ihr noch weitere Sachen entdeckt? Staus, Blitzer, alles weitere jederzeit melden. 0228 4007 111. Gute und vor allem sichere Fahrt euch.
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2: Und Leonie jetzt für euch. By your side bei Radio Bonn-Rhein-Sieg. Schönen Donnerstag.

0: Hier ist Radio Bonn-Rhein-Sieg. Um 21 Uhr geht's offiziell los. Das erste Spiel der Fußball-Weltmeisterschaft 2026. Und wir haben im Zuge der Weltmeisterschaft uns gedacht, Mensch, was können wir euch mit an die Hand geben? Wie wär's mit ein bisschen Extrawissen?
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2: Die Weltmeisterschaft in den USA verteilt sich auf insgesamt 11 Stadien. Das von außen seltsamste ist das Sophie Stadium in Inglewood, Los Angeles. Knapp 70.000 Menschen passen rein. Das Besondere

Hier ist Radio Bonn Rhein-Sieg mit Anthony Robbins und es ist wieder Zeit für den extra Brückencheck auf den Bonner Straßen. Wir behalten natürlich für euch in dieser Ausnahmesituation nach wie vor alles im Blick. Gehen jetzt auf die Kennedy-Brücke und haben heute auch wieder Stau in beide Richtungen, sowohl Richtung Bonner Zentrum als auch Richtung Bonn-Beuel. Jeweils dauert es ungefähr 25 Minuten länger. Richtung Bonner Zentrum haben wir aktuell Rückstau bis Fielich, Niederkasseler Straße und Richtung Beuel. Da staut es sich generell in der Bonner City hinterm alten Friedhof und der Bornheimer Straße, aber auch auf der Kölnstraße bis zum Kaiser-Karl-Ring und auf der Römerstraße haben wir Stau und stockenden Verkehr. Ebenfalls Stau, B9 Richtung Bonner Zentrum, da dauert es inzwischen noch 20 Minuten länger. Und dann die Warnmeldung von der Petra Kelly Allee nochmal für euch alle. Da sind die Ampeln am Posttower und Bundestagsparkplatz ausgefallen. Das hat uns Hörer Christian durchgegeben, danke dafür, seid dort bitte besonders vorsichtig. Und dann schauen wir natürlich auch noch auf die Zufahrtsstraßen zur Südbrücke. Auf der Reuterstraße und auf der Franz-Josef-Strauß-Allee steht ihr ebenfalls aktuell rund um die 10 bis 15 Minuten. Mehr oder weniger haben wir da inzwischen den Zustand Stop and Go erreicht. Und dann schauen wir auch nochmal auf die Mondorfer Seite in Mondorf. Da steht ihr bei der Fähre hoch bis zur Oberdorfstraße und auf der Herseler Grau-Rheindorfer Seite. Da geht die Schlange aktuell in die Kurve des Engländerwegs rein. Also auch da ist es schon ein bisschen besser geworden. Dann gebe ich euch jetzt noch die Warnmeldung mit, falls ihr sagt, oh, dann fahre ich doch heute mal über die Rodenkirchener Brücke und nehme den großen Umweg. Macht's besser nicht auf der A555 Richtung Köln. Da hat es vorne einen Unfall gegeben, kurz vor der Ausfahrt Rodenkirchen. Deswegen staut sich hier auf 4 Kilometer zurück und dauert mindestens 35 Minuten länger. Alle weiteren Staus und Übersichten zum Verkehr im Radio Bonn-Rhein-Siegland gibt's gleich bei mir um 18 Uhr.

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1: Mit Nico Hartmann. Ab 19.30 Uhr schaut die Fußballwelt ins Aztekenstadion. Nach intensiver Vorbereitungszeit wird dann in Mexiko-Stadt die 23. Fußball-WM offiziell eröffnet. Ab 21 Uhr spielt dann Gastgeber Mexiko gegen Südafrika. Und auch die deutsche Fußballnationalelf wird dann genau hinschauen. Nach einem Vormittagstraining zur Ortszeit in North Carolina gibt Julian Nagelsmann seinen Spielern frei, um sich das Eröffnungsspiel in Ruhe anschauen zu können. Das zweite Spiel des Turniers bestreiten Südkorea und Tschechien.
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2: Mit Thorsten Adolfs. Guten Abend. Wochenlang hatte US-Präsident Trump immer wieder betont, dass ein Abkommen mit dem Iran in greifbarer Nähe sei. Das hört sich mittlerweile aber schon wieder ganz anders an. Zuletzt gab es gegenseitige Angriffe und jetzt droht Trump auch wieder offen damit, die iranische Insel Karg zu übernehmen. Die ist extrem wichtig für Irans Ölindustrie. Danny Hopper aus dem News-Team, die Sorgen wachsen, dass der Krieg wieder ausbrechen könnte.
3: Auf jeden Fall. Trump hat für heute Abend sehr heftige Angriffe auf den Iran angekündigt. Man werde Karg und andere Standorte der iranischen Ölinfrastruktur einnehmen, schrieb er auf seiner Plattform Truth Social. Es wird spannend, ob er das wirklich ernst meint oder ob es nur wieder eine Drohung ist, um den Druck auf Teheran zu erhöhen. Denn aus Sicht von Militärexperten können die USA die Insel nur mit Bodentruppen einnehmen. Das wäre natürlich extrem riskant und könnte auch auf US-Seite Opfer fordern. Für viele Iran-Experten besteht die Waffenruhe inzwischen nur noch auf dem Papier. Sie schätzen Trumps neue Drohungen so ein, dass es den USA jetzt eher darum geht, die Straße von Hormus mit Gewalt zu öffnen.
2: Und wie könnte der Iran darauf reagieren?
3: Ja, ähnlich wie schon zu Beginn des Krieges mit neuen Angriffen auf Energieinfrastruktur in der Region. Das würde wieder den Druck auf die internationalen Märkte erhöhen. Das iranische Militär hat ja schon eine komplette Sperrung der Straße von Hormus bekannt gegeben. Das haben die USA aber direkt dementiert. Aus iranischen Quellen heißt es, man sei weiter offen für Diplomatie, gleichzeitig aber auch bereit für Krieg. Was gerade der aktuelle Stand der Verhandlungen ist, weiß man auch gar nicht so richtig. In Medienberichten heißt es ja seit Wochen immer wieder, man stehe kurz vor dem Abschluss. Passiert ist hier aber noch nichts. Ein großer Knackpunkt soll weiterhin das iranische Atomprogramm sein.
2: Danke, Danny. Und jetzt weitere Themen im Überblick. Nach dem Aus des gemeinsamen französisch-deutschen Kampfflugzeugprojekts FCAS stehen 8 Rüstungsunternehmen für die Entwicklung eines neuen Kampfflugzeugs bereit. Deutschland wird vermutlich mit Spanien und Schweden gemeinsame Sache machen. Um die zeitliche Lücke, die jetzt entsteht, zu füllen, könnte Deutschland zusätzliche F-35-Jets aus den USA anschaffen. In den Niederlanden ist ein Autofahrer in eine Gruppe von Radfahrern gerast. 3 Menschen starben, darunter 2 Kinder. 4 weitere Kinder, die mit auf dem Schulausflug waren, wurden schwer verletzt. Der Unfall ereignete sich in einem kleinen Ort in der Provinz Seeland in der Nähe der belgischen Grenze. Das Wetterphänomen El Niño ist zurück. Es könnte die Menschen weltweit vor Herausforderungen stellen. Die US-Wetterbehörde warnt vor einem besonders starken Ereignis, das die ohnehin schon hohen Temperaturen weiter nach oben treiben könnte. El Niño sorgt für ungewöhnlich warme Meerestemperaturen im tropischen Pazifik und wird sich vermutlich bis in den nächsten Winter hinein sogar noch verstärken. Das Problem dabei ist, dass El Niño den menschengemachten Klimawandel noch weiter anheizt und damit die Gefahr von Extremwetter wie heftigen Dürren oder massiven Überschwemmungen weltweit deutlich steigt. Für uns hier in Europa halten sich die direkten Auswirkungen meistens in Grenzen. Die extremen Folgen wie Dürren oder Fluten treffen vor allem Regionen auf der Südhalbkugel.
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4: Mit Katrin Meyer-Sebastian. C&A war ausgezogen, also umgezogen in der Siegburger Innenstadt und danach stand das ehemalige Gebäude erstmal leer. Aber es gibt eine Zukunft für die 1800 Quadratmeter Ladenfläche. Erst einen millionenschweren Umbau und dann kommen neue Mieter. Einzelheiten gibt's gleich in den nächsten News von hier um 9:30.
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5: Viele graue Wolken, die da unterwegs sind. Vereinzelt kommen auch die ersten Tropfen mal runter. Und die Temperaturen, die bewegen sich in der Spitze gerade aktuell nur noch so um die 18-Grad-Marke. Morgen nochmal sehr ähnliches Wetter zum Start in den Tag. Und dann schauen wir lieber auf übermorgen, auf den Samstag. Denn da wird es richtig freundlich. Viel Sonne dabei, Temperaturen gehen hoch auf bis zu 25. Der ausführlichste Verkehrsservice für Bonn und den Rhein-Sieg-Kreis. Vorsicht auf der A3 Richtung Köln zwischen Siebengebirge und Kreuzborn-Siegburg. Hier Gefahr nach einem Unfall und auch Achtung auf der A555 Richtung Köln. Kurz vor der Ausfahrt Rodenkirchen hat es einen Unfall gegeben. Hier staut sich aktuell noch auf 5 Kilometer zurück, dauert ungefähr 25 Minuten länger. Staus haben wir noch auf der A59 Richtung Köln zwischen Köln-Lind und Flughafen Köln-Bonn. 2 Kilometer Stau. A61 Richtung Mönchengladbach zwischen Rheinbach und Erftstadt. 9 Kilometer stockend, Viertelstunde plus. Und dann das Brückenupdate. Wir gehen auf die Kennedy-Brücke. Da in beide Richtungen Stau, ist noch mal ein bisschen was dazugekommen. Auf der Kennedy-Brücke in Richtung Bonner Zentrum, Rückstau bis Fiedig. Niederkasseler Straße, hier dauert es insgesamt eine halbe Stunde länger. Und Richtung Beul staut es sich in der Bonner City schon hinterm alten Friedhof und auch der Bornheimer Straße. Ebenfalls Stau auf der Kölnstraße bis zum Kaiser-Karl-Ring und der Römerstraße, überall ungefähr 20 Minuten plus. 20 Minuten dauert es auch noch mal länger auf der B9, wenn ihr Richtung Bonner Zentrum unterwegs seid. Und dann sind wir auf der Südbrücke, auf der Petra-Kelly-Allee. Da sind die Ampeln am Posthauer und Bundestagsparkplatz ausgefallen. Das hat uns Hörer Christian durchgegeben. Seid dort bitte vorsichtig. Und dann haben wir ebenfalls noch Stop-and-Go auf der Reuterstraße und auf der Franz-Josef-Strauß-Allee steht ihr ebenfalls. In Mondorf, da steht ihr bis zur Unterdorfstraße aktuell, wenn ihr auf die Fähre wartet. Und auf der Herseler-Grau-Rheindorfer Seite geht die Schlange bis hinter die Kurve Engländerweg. Ein Blitzer wurde uns auch gemeldet. A555 Richtung Köln zwischen dem Bonner Verteilerkreis und der Ausfahrt Bornheim. Danke an Arno fürs Durchgeben. Und wenn ihr noch was habt, macht's genau wie Arno. Meldet's jederzeit über die 0228 400 7 111. Gute und sichere Fahrt euch.
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5: Der Donnerstagabend ist hier. Ed Sheeran, großer Fußballfan, freut sich auch, dass es heute endlich losgeht mit der Weltmeisterschaft. 21 Uhr, Mexiko, Südafrika.

0: So, Achtung, liebe Fangemeinde, ich glaube, Deutschland hat einen neuen Liebling.
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0: Wir haben ihn, unseren Sympathieträger für die WM gefunden, denn in einer Welt voller langweiliger Interviews, leerer Worthülsen hat sich unser Nachzügler ans Mikro gesetzt und mich zumindest als Fan auf jeden Fall dazu gewonnen. Hassan Ouedraogo hat mit seiner lockeren Art viele Lacher gesorgt. Der Spieler von RB Leipzig wurde kurzfristig von Julian Nagelsmann nachnominiert und als er das erfahren hat, da war er mit seinen Freunden im gemütlichen Urlaub in Marbella.
2: Also ich lag tatsächlich auf der Liege und war, wie soll ich sagen, unfassbar am Chillen mit meinen Jungs. Dann kam der Anruf und dann war direkt von 0 auf 180. Bin dann ein bisschen um die Ecke gerannt, damit mich keiner hört. Dann hat er mir gesagt, dass er mich gern nachnominieren würde. Dann hat er mich noch gefragt, ob ich betrunken bin. aber ich trinke so oder so nicht. Hab direkt gesagt, nee, passt alles. Und dann bin ich auch sofort rüber geflogen.
0: Mega sympathischer Kerl. Hassan ist ja bei der WM jetzt auch nur dabei, weil sich Lennart Karl im Training verletzt hat. Und jetzt kommt die kuriose Geschichte. Die beiden, die kennen sich eigentlich gar nicht, obwohl die Fußballwelt so klein ist.
2: Wir sind uns ehrlich gesagt noch nie über den Weg gelaufen. Wir kennen uns eigentlich mehr oder weniger gar nicht richtig. Das eine Mal, wo er bei der U21 war, da war ich nicht da. Und wo ich da war, war er nicht da. Dann war er hier, da war ich nicht da. Dann war ich hier, da war er nicht da. Von daher kennen wir uns noch gar nicht so richtig.
0: Also, für gute Laune ist im Kader jetzt auf jeden Fall gesorgt durch Hassan Ouedraogo. Auf jeden Fall gute Stimmung im deutschen Lager. Heute guckt das Team gemeinsam den WM-Auftakt Mexiko gegen Südafrika. Anpfiff ist da um 21 Uhr und wir begleiten alles rund um die WM als euer Fußballradio, Radio Bonn-Rhein-Sieg. Schönen Donnerstag.

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1: Mit Katrin Meyer-Sebastian. Guten Abend. In den Niederlanden ist ein Auto in eine Schülergruppe auf Fahrrädern gefahren. Zwei Kinder und ein Erwachsener kamen dabei ums Leben. Das teilten die Behörden der Provinz Zeeland mit. Das Auto sei auf einer Bundesstraße ins Schleudern geraten und habe dann die Gruppe erfasst. Bundesgesundheitsministerin Wagen muss für stabile Krankenkassenbeiträge noch mehr einsparen. Bei der Gesundheitsministerkonferenz sagte sie, das Defizit bei den Kassen sei noch höher als erwartet und demnach fehlten bei ihren Reformplänen rund 2,5 Milliarden Euro. Und jetzt das Wichtigste von hier. Eigentlich bemüht sich die Stadt Bonn mit ihrer Taskforce zurzeit Engstellen im Verkehr zu beseitigen. Die B56, die St. Augustiner Straße, muss in der kommenden Nacht trotzdem nochmal gesperrt werden. Zwischen der Kommbahn und der Königswinterer Straße, der ÖPNV, sollte hier ja beschleunigt werden. Stadteinwärts wurden schon 2 Spuren zusammengelegt, damit es mehr Platz für die Stadtbahn 66 gibt und künftig noch eine Spur für Autos bei Tempo 30. Allerdings ist man mit den Markierungen nicht fertig geworden in der vorletzten Nacht, weil sich Leute nicht an die Sperrung gehalten hatten, sagt die Stadt. Deshalb gilt jetzt nochmal eine Sperrung zwischen 23 Uhr heute Abend und 5 Uhr morgen früh. Und der Bonner Stadtrat will gleich noch mehr Erleichterungen beschließen. Den kostenlosen ÖPNV bis Monatsende und die Rückkehr zu 4 Autospuren auf der Adenauer Allee zum Beispiel. Es ist alles andere als einfach in Bonn, eine bezahlbare Wohnung zu finden. Das weiß auch die Stadt. Sie hat jetzt eine strategische Grundlage fürs Wohnen in Bonn erarbeitet, ein Handlungskonzept Wohnen. Sowas gab es hier bisher noch nicht. Es geht konkret darum, mehr günstige Wohnungen zu schaffen und die, die es schon gibt, zu sichern. Die Wohnraumentwicklung soll damit langfristig und koordiniert gesteuert werden, heißt es. Bevor sich die Politik weiter mit dem Konzept beschäftigt, können alle Bonnerinnen und Bonner noch ihre Ideen einbringen. Das geht bis über nächste Woche Dienstag. Den Link dazu gibt es auf radiobonn-rhein-sieg.de. Das alte C&A-Gebäude in Siegburg hat wieder eine Zukunft. Der Inhaber, eine Dortmunder Immobilienfirma, investiert 5,5 Millionen Euro in das Gebäude. Bald soll der Bauantrag eingereicht werden für den Umbau der 1800 Quadratmeter Fläche. Das Gebäude aus dem Jahr 1980 wird in Sachen Energie und Elektrik auf den neuesten Stand gebracht. Neue Fenster werden eingesetzt und auch die Fassade erneuert. Und im Anschluss kommen auch noch neue Mieter. Es wurden schon langfristige Verträge abgeschlossen, sagt die Stadt. Im Erdgeschoss des ehemaligen C&A-Gebäudes wird das Kaufhaus Woolworth eröffnen und darüber ein Fitnessstudio. Siegburgs Bürgermeister Rosemann wertet die Investition als einen Vertrauensbeweis in die Einkaufsstadt Siegburg. 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
2: Das hat nochmal unser Wettermann Carsten Brandt für uns.
3: Anthony, hallo. Wechselhaftes Wetter bis Freitagabend. Ab Samstag dann die Besserung, 23 bis 25 Grad.
2: Aktuelle Temperaturen habe ich natürlich auch noch für euch an diesem Donnerstagabend. 16,4 Grad haben wir noch. In Troisdorf am Rottersee 16,5 sind es aktuell in Niederkassel-Ranzel. Der ausführlichste Verkehrsservice für Bonn und den Rhein-Sieg-Kreis. Vorsicht auf der A3 Richtung Köln zwischen Siebengebirge und Kreuzbronn-Siegburg. Hier Gefahr nach einem Unfall. Dann die A61 Richtung Koblenz zwischen Dreieck-Bad Neuenahr und Sinzig. 3 Kilometer Stau. Hier dauert es insgesamt eine halbe Stunde länger. Und dann haben wir natürlich die Übersicht, was ist los in der Bonner Innenstadt, was ist los auf den Brücken. Da starten wir bei der Kennedy-Brücke in Richtung Bonner Zentrum. Rückstau bis Fielich. Da haben wir aktuell bis zur Niederkasseler Straße Stau und stockenden Verkehr. Viertelstunde plus. Dann Richtung Beul staut es in der Bonner City schon hinterm alten Friedhof und der Bornheimer Straße und auch auf der Kölnstraße bis zum Kaiser-Karl-Ring und der Römerstraße jeweils eine Viertelstunde plus. Und auch auf der B9 Richtung Bonner Zentrum Stau, hier ungefähr eine halbe Stunde länger, die ihr braucht. Und dann sind wir auf der Südbrücke, da entspannt sich die Lage etwas und es ist ein bisschen weniger Verkehr. Aktuell stockt es noch auf der A562 Richtung Bonn-Ost und ihr braucht ungefähr 5 bis 10 Minuten länger. In der Mondorfer Fähre ähnlich, auch da entspannt es sich so langsam, da steht ihr aktuell nur noch auf der Mondorfer Seite bis zur Rheinallee und auf der Herseler Grau-Rheindorfer Seite geht die Schlange bis in die Kurve des Engländerwegs, aber auch nicht darüber hinaus, also auch da ist es ein bisschen besser geworden. Blitzer habe ich noch für euch, A555 Richtung Köln zwischen dem Bonner Verteilerkreis und der Ausfahrt Bornheim, danke an Arno fürs Durchgeben und dann wird noch in Spich geblitzt Richtung Troisdorf auf dem Mauspfad. Wenn ihr noch was gesehen habt, 0228 4007 111, gute und sichere Fahrt.
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2: Und Falco, Out of the Dark, extra 90er jetzt für euren Feierabend.

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0: Heute geht die Weltmeisterschaft los. In Mexiko, Kanada und den USA. Und während man in den USA nahezu gänzlich auf Gewürze verzichtet und in Kanada ich gar nicht so richtig weiß, was die Landesküche hergibt, weiß ich zumindest eins. In Mexiko, da wird sehr gerne scharf gegessen. Und Atze sagt, Obacht, Leute, das ist gefährlich.
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3: Ja, nee, ist klar.
4: Jetzt waren wir aber vor 2 Wochen in Hamburg mal bei Weng Cheng. Da suchst du dir so eine Schüssel aus und dann kommt beim Bestellen die große Frage. Wie scharf darf es sein? Und genau das ist die Stelle bei Weng Cheng, wo sich entscheidet, wie dein weiteres Leben verläuft. Es gibt die Schärfe gerade non-spicy, spicy, extra spicy, Asian spicy und what the fuck spicy. Ja, was habe ich wohl genommen? Erstmal das Positive. Mein Heuschnupfen war weg, der spielte keine Rolle mehr. Ne? Die Schleimhäute schwellen an, als wäre einem Salzsäure intravenös gespritzt worden. Ey, Gott sei Dank war 100 Meter weiter ein Rewe. Da habe ich dann komplettes Roggenbrot und 1 Liter Milch innerhalb von 2 Minuten in mich reingestopft. Ey. Eine Stunde später waren dann die Schleimhäute nie nur abgeschwollen, sondern nicht mehr vorhanden. Dafür hatte sich der innere Bürgerkrieg dann aber in Richtung Magen verzogen. Ja, ja, Leute, so langsam wird's wieder. Ich esse zurzeit viel normales Gemüse aus dem Dampfgarer und trinke literweise Kamillentee.
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0: 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Mit Thorsten Adolfs. Guten Abend. Gleich startet die 23. Fußball-Weltmeisterschaft mit dem Eröffnungsspiel Mexiko gegen Südafrika. Die Eröffnungsfeier beginnt in einer halben Stunde und ab 21 Uhr rollt dann der Ball. Nico Hartmann im WM-Studio mit Infos zur Ausgangsposition der beiden Teams vor dem Eröffnungsspiel.
1: Auf jeden Fall startet Mexiko neben allen außersportlichen Themen wie der Sicherheit, den Demonstrationen und leider eben auch der Gewalt mit unter anderem 5 toten Polizisten bei Ausschreitungen sportlich mit Riesen-Euphorie ins Turnier. Über 70.000 mexikanische Fans werden ihrer Mannschaft im Aztekenstadion gegen den krassen Außenseiter Südafrika einen heißen Empfang bereiten. Ohne einen richtigen Topstar im Kader, dafür aber mit sehr talentierten Spielern wie dem 17-jährigen Mittelfeldjuwel Gilberto Mora und einem starken Kollektiv haben die Mittelamerikaner vor der WM 8 Spiele ohne Niederlage bestritten. Das Selbstvertrauen des Co-Gastgebers ist schier grenzenlos. So tönte Gilberto Mora vor der WM: Wir sind die Favoriten auf den Titel. Wir spielen zu Hause. Dagegen ist Südafrika zwar eine technisch ebenfalls starke Truppe, die aber große Probleme hat, Offensivakzente zu setzen. Wenn wir nun alles zusammennehmen, Heimvorteil, Spiel auf 2200 Metern Höhe, Form, dann ist Mexiko klarer Favorit.
0: Und jetzt weitere Meldungen im Überblick. US-Präsident Trump will Irans Öl vollständig unter Kontrolle bringen und er droht Teheran damit, die für Irans Ölindustrie wichtige Insel Karg zu übernehmen. Außerdem kündigte Trump auf seiner Plattform Truth Social neue schwere Angriffe auf den Iran in der kommenden Nacht an. Die Europäische Zentralbank erhöht zum ersten Mal seit 2023 den Leitzins und zwar um 0,25 Punkte auf dann 2,25%. Höhere Zinsen verteuern Kredite für Verbraucher und Firmen, was die Nachfrage bremsen und so die Inflation dämpfen kann. Dagegen profitieren Sparer davon, wenn Banken die steigenden Leitzinsen an sie weitergeben. Um kleine und mittlere Einkommen zu entlasten, spricht sich Verdi-Chef Wernicke für höhere Erbschaftssteuern aus. Außerdem fordert er die Einführung einer Vermögenssteuer. Milliardäre dürften nicht verschont werden, sagte Wernicke. Änderungen bei der Arbeitszeit lehnt er anders als der Arbeitgeberverband BDA ab. Der Verband fordert ein Ende des starren 8-Stunden-Tags. Forscher haben im Indischen Ozean einen gigantischen Walfriedhof entdeckt. Die Überreste der Tiere liegen zwischen 4 und 7 Kilometer tief auf dem Meeresgrund, verteilt auf einer Länge von 1200 Kilometern. Es handele sich um den mit Abstand tiefsten, größten und ältesten bekannten Walfriedhof, heißt es. Man habe bis jetzt die Überreste von fast 480 Tieren gefunden. Wenn ein Wal stirbt, sinkt der Kadaver normalerweise in die Tiefe, landet auf dem Meeresgrund und dient dort als Nahrungsgrundlage für eine Vielzahl von Organismen. Die Experten gehen davon aus, dass es weltweit noch viele andere Walfriedhöfe gibt. Soweit die Meldungen mit Thorsten Adolfs.
2: Das Wetter. Und das ist weitestgehend grau an diesem Donnerstagabend. Vereinzelt auch immer mal ein paar Schauer dabei, ein paar Tropfen, die da unterwegs sind. Relativ frisch ist es in der Nacht. Morgen dann ebenfalls sehr unbeständiges Wetter zum Start in den Freitag hinein. Und richtig freundlich wird es dann ab Samstag und auch Sonntag. Das Public Viewing ist auf jeden Fall möglich. Temperaturen machen nochmal einen Satz nach oben. Viel Sonne dabei und vor allen Dingen am Samstag gehen wir hoch auf bis zu 25 Grad. Der ausführlichste Verkehrsservice für Bonn und den Rhein-Sieg-Kreis. Achtung, A3 Richtung Köln zwischen Siebengebirge und Kreuzborn-Siegburg. Hier Gefahr nach einem Unfall. Die A61 Richtung Koblenz zwischen Dreieck Bad Neuenahr und Sinzig. 2 Kilometer Stau, 20 Minuten plus. Und dann das Update von den Brücken. Kennedy-Brücke in beide Richtungen noch Stau und stockender Verkehr. Richtung Zentrum aktuell noch der Rückstau bis Fielich. Da dauert es aktuell eine Viertelstunde länger. Und Richtung Beuel staut es in der Bonner City hinterm alten Friedhof und der Bornheimer Straße. Auch auf der Kölnstraße noch ein bisschen Stop and Go. Ebenfalls auf dem Kaiser-Karl-Ring und der Römer. Straße. Südbrücke, da ist die Lage schon relativ entspannt. Nur noch ein bisschen Stau und stockender Verkehr auf der A562 und in der Mondorfer Fähre auch gewohnter Regelbetrieb. Auch da hat sich's inzwischen entspannt. Blitzer stehen noch auf der A555 Richtung Köln zwischen dem Bonner Verteilerkreis und der Ausfahrt Bornheim und in Spich Richtung Troisdorf wird geblitzt auf dem Mausfahrt. Gute und sichere Fahrt in den Feierabend.
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2: Einen wunderschönen Donnerstagabend euch allen. Kollegin Lara Schamolli, die Woche nicht hier, deswegen in ihren Ehren schönen Vize-Freitag.

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1: Und wir gucken weiter Richtung Start der Fußball-Weltmeisterschaft. Hier ist Radio Bonn-Rhein-Sieg und Jetlag senken die Konzentrationsfähigkeit, verlängern die körperliche Regeneration und machen einen gereizter. Bei dieser Weltmeisterschaft ist das nämlich jetzt Thema. Es gibt insgesamt 4 verschiedene Zeitzonen, in denen gekickt wird und Kollege Leo Arrighi weiß da mehr drüber.
2: Zwischen den westlichsten und östlichsten Spielorten liegen bis zu 3 Stunden Zeitverschiebung. Heißt, wer erst in Toronto spielt und danach in Los Angeles, landet nicht nur in einer anderen Stadt, sondern gleich in einem anderen Tagesrhythmus. Bosnien-Herzegowina trifft das zum Beispiel in der Gruppenphase. Sie spielen erst gegen Kanada in Toronto, dann gegen die Schweiz in Los Angeles. 3 Stunden zurück für die Körperuhr. Klingt erstmal wenig, aber im Profifußball reicht es ja schon, wenn du schlechter schläfst, beim Pressing eine halbe Sekunde später losläufst oder zur falschen Zeit müde wirst. Würde mich ja mal interessieren, ob die Teams, die durch viele verschiedene Zeitzonen jetten, auch einen eigenen Schlafcoach haben. Ich meine, es gibt doch auch die Trainer, die nur für Standardsituationen da sind. Und ich finde, Schlafen, das liegt noch vor Standard. Das ist Grundbedürfnis.

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1: Mit Katrin Meyer-Sebastian. Guten Abend. Die gesperrte Bonner Nordbrücke hat auch Folgen für die Geschäfte in der Stadt. Ein Shoppingtrip in die Innenstadt scheint bei der Verkehrslage momentan für viele nicht sonderlich attraktiv. Janis Vassiliou vom Einzelhandelsverband Bonn-Rhein-Sieg-Euskirchen sagt, es sind zurzeit deutlich weniger potenzielle Kunden in der City und das führe zu weiteren Problemen.
2: Das, was für uns zählt, ist nicht nur die Frequenz, sondern es zählt das, was in der Kasse der Geschäfte reinkommt. Im Schnitt haben wir also abgefragt und stellen fest, dass also ein Umsatzrückgang von ungefähr etwa 20% zurzeit besteht und er kam abrupt.
1: Viele Einzelhändler in der Bonner Innenstadt locken deshalb schon mit Rabattaktionen. Das soll wieder mehr Kunden anlocken. In der aktuellen Ausnahmesituation in Bonn rückt der Verkehrsclub Deutschland, der VCD, die Bonner Seilbahn wieder in den Fokus. Das Projekt sei weitgehend vorgeplant und stelle eine klassische Ost-West-Verbindung dar. Genau das, was jetzt dringend gebraucht werde. Vom Venusberg kommend über Kessenich, den UN-Campus, den Postauer und den Schießbergweg bis zum ÖPNV-Knoten Ramersdorf würden viele Punkte in der Stadt schnell, komfortabel und staufrei angesteuert. Der VCD schlägt der Stadt vor, bei Bund und Land ein verkürztes Verfahren zu beantragen. Damit könnte der Bau viel schneller verwirklicht werden als der einer neuen Rheinbrücke. Die Bonner Verkehrslage und wie sie verbessert werden kann, ist gerade auch Thema im Stadtrat. Da will die Politik heute Abend noch den kostenlosen ÖPNV bis Monatsende beschließen oder wieder 4 Autospuren auf der Adenauer Allee. Und in Bad Honnef, da hat die Politik auf die Anwohner gehört und reagiert. In den Stadtteilen Rhöndorf und Seelhof wird es kein Anwohnerparken geben. Das Thema ist vom Tisch. Der zuständige Ausschuss will es nicht weiter verfolgen. Es hatte zuvor eine Infoveranstaltung und eine Befragung gegeben und das Votum war eindeutig. Die Anwohner wollten trotz Parkdrucks keine neue Regelung. Und auch unter das geplante Parkhaus am künftigen Mobilitätsknoten Bad Honnef gab es einen Schlussstrich. Es wird nicht gebaut. Der Mobilitätsknoten kommt trotzdem mit Angeboten für einen bequemen Umstieg zwischen Bus, Bahn, Fahrrad und Auto. Und das war der Tag im Radio Bonn-Rhein-Sieglland mit vielen Verkehrsthemen, aber so ist das im Moment. Die nächste Ausgabe der Lokalnachrichten gibt es hier wieder um 5.30 Uhr morgen früh mit meinem Kollegen Christoph Münch. Schönen Feierabend.
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3: Schön, dass ihr dabei seid. Einen wunderschönen Donnerstagabend euch allen und jetzt habe ich Survivor für euch.

0: So, und so langsam steht das Bier auch schon kalt. Die Vorbereitungen laufen, die Snacks sind draußen. Der ein oder andere, der wird sich auf jeden Fall heute Abend Mexiko gegen Südafrika reinziehen. Um 21 Uhr geht's los. Ist nicht mehr lang, dann wird die WM offiziell eröffnet. Und dann heißt es, 5,5 Wochen Fußball ohne Ende. Und das ist nicht nur was, worüber sich viele bei uns im Radio Bonn-Rhein-Siegland freuen. Nee, auch die Musiker unserer Radio Bonn-Rhein-Sieg-Playlist haben richtig Bock auf die Fußball-Weltmeisterschaft. Wir haben mal Mark Forster gefragt, wie er am liebsten Fußball guckt.
1: Früher habe ich gerne alleine geguckt, so in aller Ruhe. Mittlerweile finde ich eine super Möglichkeit, unter Leute zu kommen. Dieses Gefühl da zu kriegen, wenn man im Stadion ist. Meistens sehe ich ja Zweitligaspiele, wenn ich jetzt ins Fußballstadion gehe. Und bin halt oft beim FCK und ab und zu bei Hertha. Und mag es eigentlich am liebsten, tatsächlich im Stadion zu gucken.
0: Ja, ich glaube, da sind wir uns alle einig. Im Stadion ist schon am besten. Wenn ihr jetzt aber sagt, Public Viewing, das finde ich genauso gut. Und Public Viewing mit Sand zwischen den Zähnen, das wäre noch besser. Das geht. Wir veranstalten Public Viewing am Sonntag am Bikini Beach. Das erste Spiel der deutschen Nationalmannschaft bei der Fußballweltmeisterschaft. Könnt ihr, wenn ihr möchtet, mit uns zusammen gucken. Und jetzt habe ich für euch natürlich Mark Forster bei Radio Bonn-Rhein-Sieg.

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1: Und das war's dann auch von mir, Anthony Robbins hier bei Radio Bonn Rhein Sieg. Genießt nochmal das Wetter, was euch nicht unbedingt vor die Tür zwingt, sondern erledigt nochmal zu Hause was. Bei 18 Grad und leichten Niesel, den wir überall so vereinzelt haben, kann man drinnen noch was schaffen, bevor es dann am Wochenende richtig schön wird und wir alle gemeinsam natürlich uns dann wieder in die Biergärten setzen, Fußball gucken beim Public Viewing und natürlich einfach den schönen Sommer genießen. Ich würde mich freuen, wenn wir morgen zusammen Richtung Wochenende starten. 14 Uhr geht's los, dann auch mit den ersten Updates von der Weltmeisterschaft. Und Leute, obacht, ne? Wenn ihr in der Kicktipp-Runde seid, heute Nacht um 4. Südkorea gegen Tschechien. Nicht vergessen zu tippen.

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1: Ich bin Ursula Winkler. In Mexiko-Stadt startet am Abend die Fußball-Weltmeisterschaft. Unter anderem Popstar Shakira eröffnet die WM mit einer großen Party. In Deutschland hielt sich die Vorfreude zuletzt in Grenzen. Wir machen den allerletzten Stimmungscheck. Freuen Sie sich auf die WM?
2: Ich weiß nicht mal, wann die anfängt. Heute! Tada!
3: Normal, wie jeder andere. Ich sehe es überall. Ich werde einige Spiele schauen, weiß, in welcher Gruppe wir spielen.
4: Ich habe schon immer was anderes gemacht, wenn andere Leute zum Fußball gehen.
5: Ich beschäftige mich eigentlich schon mein ganzes Leben lang mit Sport und verfolge das auch mit großem Interesse.
6: Noch gar nicht, aber es geht langsam, so kocht es in mir hoch, auch durch die Beiträge im Fernsehen und so. Ja.
1: Um 21 Uhr wird das Auftaktspiel Mexiko-Südafrika angepfiffen. US-Präsident Trump hat mit der Übernahme der für Irans Ölindustrie wichtigen Insel Kharg gedroht. Man werde die vollständige Kontrolle über Irans Öl- und Gasmärkte erlangen, schrieb er auf der Plattform Truth Social. Er kündigte auch neue schwere Angriffe auf den Iran an. Damit erhöht die US-Regierung den Druck auf den Iran, wieder zu verhandeln. Obwohl eine Waffenruhe gilt, kam es in den vergangenen Tagen zu heftigen Angriffen. Eine Mehrheit der Deutschen fordert strengere Regeln für die Nutzung von E-Scootern. Das zeigt eine YouGov-Umfrage im Auftrag des Sozialverbands VDK. 57% der Befragten wollen zusätzliche Regulierungen bei der Nutzung von E-Scootern.
7: Immerhin 18% der Befragten würden E-Scooter sogar komplett verbieten. Diejenigen, die mehr Regulierung wollen, denken zum Beispiel an feste Parkzonen für E-Scooter, damit die nicht kreuz und quer und manchmal gefährlich im Weg stehen. Der Sozialverband VDK nennt Beispiele eigener Mitglieder. Insbesondere blinde Menschen seien über Roller gestürzt und hätten dann noch nicht einmal Schmerzensgeld erhalten. Es brauche eine Sorgfaltspflicht für die Verleiher von E-Scootern. Im Bundestag wird ein Gesetz beraten, mit dem Vermieter und Fahrer stärker in die Pflicht genommen werden sollen, etwa bei der Entschädigung von Unfallopfern. Ronny Tochau, Berlin.
1: Das Wetterphänomen El Niño ist zurück. Das teilte die US-Wetterbehörde NOAA mit. Mit ungewöhnlich hohen Meerestemperaturen im tropischen Pazifik hatte sich das Wetterphänomen schon seit Monaten angekündigt. Damit wächst die Sorge vor mehr Extremwetter mit Dürren, Überschwemmungen und einer steigenden globalen Durchschnittstemperatur.
8: Das Wetter. Für den Rest des Abends bleibt es bei uns in NRW ziemlich ungemütlich. Von Westen breitet sich Regen aus. Dazu ist es stark bewölkt bis bedeckt. In der Nacht sinken die Temperaturen auf 13 bis 10 Grad. Der Freitag wird dann auch eher was für wetterfeste Charaktere bedeckt. Zeitweise Regen, teils kräftiger Westwind. Und dazu gibt es maximal 17 bis 20 Grad.
0: NRW Verkehr.
8: Mit der A1 Münster Richtung Osnabrück zwischen Münster Nord und Flughafen Münster-Osnabrück 5 Kilometer 22 Minuten. Dann die A1 Köln Richtung Euskirchen zwischen Hürth und Erftstadt 4 Kilometer 16 Minuten. Auf der A2 Dortmund Richtung Hannover zwischen Lünen Süd und Kamenberg-Kaben hat es einen Unfall gegeben. Deswegen 2 Kilometer, dauert eine halbe Stunde länger. A4 Aachen Richtung Köln zwischen Kreuz Köln West und Köln Klettenberg 5 Kilometer, eine Stunde on top. Und die A61 noch Mönchengladbach Richtung Koblenz zwischen Kreuz Meckenheim und Dreieck Sinzig 9 Kilometer, 54 Minuten länger nach einem Unfall. Euch allen unterwegs eine gute und sichere Fahrt.
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8: Wir haben hier die gesamte WM natürlich auch ein besonderes Orakel. Und dieses Orakel wird alle Deutschlandspiele tippen. Jetzt als kleine Ausnahme gleich auch das Eröffnungsspiel. Wer er, sie, es ist und wie viel Fußball-Knowledge mit dabei ist. Wir hören es noch drei Songs am Stück. Ich bin Leo Aregi. Schönen Abend euch.

jetzt neu bei uns. Lady Gaga und Doechii, Runway. Wir

0: So, es geht dann gleich los um 21 Uhr deutscher Zeit. Die Fußball-Weltmeisterschaft in Kanada, Mexiko und den Vereinigten Staaten von Amerika. Gleich dann Mexiko gegen Südafrika im Aztekenstadion. Wir haben sogar ein WM-Orakel und nicht irgendeins. Man könnte sagen, das Herzigste der Welt.
1: Ich bin Carla und bin 4 Jahre alt.
0: Ja, sie klingt doch wirklich allerliebst. Carla, das ist die Tochter vom Kollegen Sascha Fassbender. Und man muss auch sagen, Carla findet Fußball, die findet das sehr gut.
1: Weil sie manchmal sogar ins Tor schießen. Und dann hat man dann gewonnen, vielleicht Deutschland auch.
0: Ja, vielleicht, ne? Und Carla wird natürlich alle Spiele von Deutschland tippen. Entschuldigung, das machen wir morgen erst. Heute geht es natürlich um das Eröffnungsspiel. Da hat Carla auch einen Tipp für uns. Getippt wird übrigens mit Tellern und dem jeweiligen Landesnamen. Es ist ein todsicheres Ding, sage ich euch wirklich. Sascha Fassbender hat mit der Kleinen ihren ersten Tipp durchgezogen.
2: Du schmeißt gleich einen Ball. Wenn der Ball auf Mexiko landet, gewinnt Mexiko. Wenn der Ball auf Südafrika landet, gewinnt Südafrika. Wenn der Ball daneben geht, dann gibt es ein Unentschieden, okay?
1: Ja.
2: Du gehst jetzt mal 2 Schritte zurück.
1: 1, 2.
2: Oh, das ist sehr weit. Geh mal, ja, ich würde sagen, mach mal noch einen großen Schritt vor. Jetzt bist du ungefähr 1 Meter von den Tellern entfernt.
1: So?
2: So ist gut. Also, sie ist positioniert, hat einen kleinen Ball in der Hand. Und jetzt geht's los. Das war eigentlich Südafrika, würde ich sagen, oder? Würdest du sagen, du hast den rechten Teller getroffen?
1: Ich habe geworfen und dann ist es Südafrika.
2: Also, wer hat gewonnen?
1: Südafrika.
0: Gut, also dann halten wir das mal fest. Carla sagt, Südafrika gewinnt, Leute, wisst ihr Bescheid. Ob sie richtig liegt, das hört ihr natürlich nach dem Spiel hier bei uns.
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0: Heute am WM-Eröffnungsspiel Donnerstag. Schönes Wort. Hier kommt James Blunt für euch.

0: Das Wetter. In NRW zieht jetzt von Westen Regen durch. Der Himmel bleibt dicht. Die Nacht wird entsprechend nass und ziemlich wolkig. Temperaturen gehen runter auf 13 bis 10 Grad. Morgen am Freitag bleibt es dann bedeckt. Immer wieder fällt Regen. Dazu wird der Wind teils stark böig. Maximal sind 17 bis 20 Grad drin.
1: NRW Verkehr.
0: Mit der A1 Münster Richtung Osnabrück zwischen Münster Nord und Flughafen Münster-Osnabrück. 4 Kilometer, halbe Stunde obendrauf. A3 Köln Richtung Oberhausen zwischen Duisburg-Wedau und Oberhausen-Lierich. 2 Kilometer, 26 Minuten. Und die A4 noch, Aachen Richtung Köln zwischen Kreuz-Köln-West und Köln-Eifeltor. 6 Kilometer, da dauert es 50 Minuten länger. Euch allen unterwegs eine gute und sichere Fahrt.

Noch eine gute halbe Stunde. Ja, dann geht die Fußball-WM 2026 ganz offiziell los. Mexiko gegen Südafrika, unser WM-Orakel, wir haben es ja eben schon gehört. Die Tochter von Kollege Sascha Fassbender hat sich auf Südafrika festgelegt. Wir haben das Spiel dann für euch natürlich im Blick. Dann schauen wir mal, ob sie recht behält, oder? Leo Arregui ist mein Name, das ist Bibi Rexha. Für diesen Donnerstag mit New Religion. Die

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1: Das ist übrigens einer der erfolgreichsten WM-Songs aller Zeiten dann geworden nach dem Release. Und 4 Jahre später, bei der WM 2014, gab es dann den hier. Und man muss auch sagen, zweimal Shakira WM-Song, zweimal hat die deutsche Nationalmannschaft nicht ganz schlecht abgeschnitten. Ich meine, 2014 sind wir dann ja sogar auch Weltmeister geworden. Shakira-Songs und deutsche WM-Teilnahmen, historisch betrachtet durchaus ein Match, würde ich sagen. So, jetzt hat sie einen neuen Song ja am Start für diese WM, das freut uns. Klingt auch tatsächlich ziemlich vertraut, wieder so mit Gitarren, Afro-Beats und einem guten catchy Refrain. Refrain, ich weiß nicht, warum ich das so englisch ausspreche. Und ich finde auch der Inhalt ist ziemlich cool. Es geht um Fußballer und die großen Träume, hat sie uns im Interview erzählt.
2: This song is much more than just a World Cup song.
3: Dieser Song ist viel mehr als nur ein WM-Song. Er ist auch eine Botschaft für jedes Kind, dem gesagt wurde, sein Traum sei zu groß. Das Lied würdigt Fußballlegenden wie Pelé, Messi oder Ronaldo. Und erinnert daran, dass jeder Champion einmal ein Kind gewesen ist, das zwar zu kämpfen hatte, aber niemals aufgab. Denn sie hatten jemanden, der hinter ihnen stand.
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1: So, dann schauen wir doch mal, ob wir über Dai Dai in 10 Jahren genauso sprechen. Wir heute noch über Waka Waka. Heute Abend ja, wie gesagt, eben zum ersten Mal gespielt worden, live in dieser Version bei der WM-Eröffnungsfeier. Und gleich ist dann auch Anpfiff beim ersten Spiel dieser Fußball-Weltmeisterschaft 2026. Mexiko gegen Südafrika. Und hier jetzt aber für euch nochmal im Radio. Shakira und Burna Boy mit dem offiziellen WM-Song 2026. Dai Dai.

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1: Ich bin Ursula Winkler. Mexiko-Stadt hat mit einer Stimmungsshow die Sorgen um den Auftakt der Fußball-WM vorerst beiseite gedrängt und im legendären Aztekenstadion das XXL-Turnier in drei Ländern eröffnet. Traditionelle Kleidung, moderne Pop-Rhythmen und viel Gold prägten die Zeremonie im Fußballtempel. Popstar Shakira sang die WM-Hymne Dai Dai. In diesen Minuten startet das Auftaktspiel Mexiko gegen Südafrika. Kanzler Merz hat mit seiner Regierungserklärung im Bundestag Hohn und Spott geerntet. Die schwarz-rote Koalition solle sich mal zusammenreißen und liefern, sagte etwa Grünen-Fraktionschefin Hasselmann. Die AfD-Co-Vorsitzende Weidel warf der Bundesregierung vor, Milliardenbeträge zu verschwenden.
2: Das Wort Reformen sei längst zu einem Synonym für Kürzungen verkommen. Und zwar immer bei den gleichen, ätzte Grünen-Fraktionschefin Hasselmann. Linken-Fraktionschef Pellmann sprach von einem sozialen Kahlschlag im Land, während gleichzeitig Milliarden bei den Rüstungsfirmen versickerten. Für Oppositionsführerin Weidel hat Schwarz-Rot bei den aktuellen Krisen schlicht versagt. Merz' Rede sei der Abgesang eines Gescheiterten, so Weidel. Zuvor hatte der Kanzler die anstehenden Reformen verteidigt und jeden dazu aufgerufen, sich zu beteiligen. Tanja Wagner, Nachrichtenredaktion.
1: US-Präsident Trump hat die für diesen Abend angekündigten schweren Angriffe auf den Iran wieder abgesagt. Er begründete das auf der Plattform Truth Social mit Gesprächen, die höchste Ebene der iranischen Führung erreicht hätten. Nach Trumps Darstellung sind Verhandlungen über eine Befriedung des Konflikts einem Durchbruch nahe. Obwohl eine Waffenruhe gilt, kam es in den vergangenen Tagen zu heftigen Angriffen. Das berüchtigte Wetterphänomen El Niño ist zurück, das teilte die US-Wetterbehörde NOAA mit. Das regelmäßig wiederkehrende Wetterphänomen hatte sich seit Monaten angekündigt und könnte für mehr Extremwetter sorgen.
3: Dürren, Fluten, Überschwemmungen, Hitzewellen und schwere Unwetter. El Niño hat eine breite Palette an Wetterkatastrophen und hinzu kommen extreme globale Temperaturen. Zuletzt war El Niño vor 3 Jahren in Erscheinung getreten, was dann 2024 zum heißesten Jahr in der Wettergeschichte gemacht hatte. Die Wahrscheinlichkeit, dass auch jetzt ein sehr starkes El Niño-Ereignis droht, liegt nach Ansicht der Wetterforscher bei 63%. El Niño ist vor allem in der Südhalbkugel zu spüren. Europa bleibt weitgehend verschont. Tina Eck, USA.
4: Das Wetter. Der Abend wird jetzt deutlich grauer und nasser. Von Westen kommt Regen auf. Dazu bleibt es stark bewölkt bis bedeckt. In der Nacht kühlt es runter auf 13 bis 10 Grad. Der Freitag macht dann genau da weiter, wo der Donnerstag aufgehört hat. Morgen viele Wolken, zeitweise Regen und höchstens 17 bis 20 Grad.
0: NRW Verkehr.
4: Mit der A1 Münster Richtung Osnabrück zwischen Münster Nord und Flughafen Münster Osnabrück 3 Kilometer, 16 Minuten. Und die A4 Aachen Richtung Köln zwischen Kreuz Köln West und Köln Eiffeltor 5 Kilometer, da dauert es 51 Minuten länger. Euch allen unterwegs eine gute und sichere Fahrt.
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4: Schönen Abend euch an diesem WM-Starttag. Der Ball rollt in Mexiko-Stadt im Aztekenstadion. Mexiko gegen Südafrika, der Auftakt zur WM 2026. Das ist Holly Humberstone, To Love Somebody. Ich bin Leo Arigi.

0: So, es ist soweit. Die WM läuft.
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0: Und parallel starten in vielen Familien, Freundeskreisen und Büros auch wieder die Tippspiele. Und da haben wir uns gedacht, was können wir euch denn da Gutes tun? Vielleicht ein paar Tipps. Deswegen haben wir gesprochen mit Janning Fiegen. Der kommt aus NRW und ist Gründer von Kicktipp, so einer ganz bekannten Tippspielplattform im Internet. Rechnet mit über 5 Millionen Tippern zur WM. Das ist schon einiges. Er sagt auf jeden Fall, wir sollten nicht zu riskant tippen.
2: Gerade bei der WM ist es schon ein Favoritenturnier oft. Die Favoriten gewinnen auch häufiger, muss man sagen. Das Feld ist nicht so eng wie in der Bundesliga. Oder wo man auch gesehen hat, in der zweiten Bundesliga, wo das Feld ja sehr eng ist, da kann auch der 18. mal den ersten schlagen. Das ist bei der WM meistens nicht der Fall.
0: So ein bisschen Risiko soll aber trotzdem sein. Wer zu vorsichtig ist, der wird logischerweise nicht gewinnen.
2: Ja, das ist natürlich richtig. Wenn man alles Standard tippt, wird man nicht gewinnen. Wird man vielleicht oben liegen, aber nicht gewinnen. Man muss natürlich ein bisschen Risiko gehen, aber nicht zu viel. Das ist ganz wichtig. So, man muss sich schon angucken, dass man punktuell Reize setzt, sag ich mal, und dann damit sich nach oben pusht.
0: Und nicht zu viele Tore tippen, das ist auch noch so ein wichtiger Hinweis. Also 2-1, 1-0, 0-1, das sind so die Klassiker. Und eine Sache gibt's auch noch, die vermeintlichen Fußballexperten, sag ich mal.
2: Zu viele Informationen schaden meistens. Das ist auch so ein Phänomen, warum Leute, die vielleicht auch vermeintlich ganz viel Ahnung von Fußball haben, oft gar nicht so gut abschneiden, weil die ganz viele Infos haben, die sie dann gewichten, aber eine gute Mannschaft wird trotzdem gewinnen, auch wenn der Top-Stürmer mal verletzt ist.
0: Also Leute, viel Glück beim Tippen. Ich würde mal sagen, ihr seid ja jetzt bestens vorbereitet.
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0: Das Wetter.
1: Ab jetzt wird es in NRW zunehmend nasser. Von Westen zieht Regen rein, der uns auch bis in die Nacht begleitet. Dazu bleibt der Himmel stark bewölkt bis bedeckt. Temperaturen sinken später auf 13 bis 10 Grad. Im Hochsauerland auf um die 8 Grad. Morgen am Freitag bleibt es dann ebenfalls bedeckt. Zeitweise regnerisch bei maximal 17 bis 20 Grad.
0: NRW Verkehr.
1: Mit einem Stau auf der A4 Aachen Richtung Köln zwischen Kreuz Köln-West und Köln-Eiffeltor. 4 Kilometer, da dauert 22 Minuten länger. Euch allen unterwegs eine gute und sichere Fahrt.

So, eine halbe Stunde wird da jetzt schon gekickt im Aztekenstadion in Mexiko-Stadt zum Auftakt der Fußball-Weltmeisterschaft 2026. Mein Gott! So, und dann ist gleich Halbzeit und ich habe mal gerade die KI gefragt, das kann man ja ab und zu mal machen. Was ist denn dann so ein cooler Spruch, den ihr gleich vielleicht drücken könntet? Vielleicht seid ihr ja gerade irgendwie beim Public Viewing und dann ist gleich Halbzeit und da wollt ihr so einen richtig lässigen Spruch euch von den Lippen lassen. Da hat die KI jetzt gesagt, Halbzeit. Und ganz ehrlich, der Ball hat bisher mehr erlebt als wir. Ah, ist das furchtbar. Okay, Halbzeit. Und ganz ehrlich, der Ball hat bisher mehr erlebt als wir. Vielleicht probiere ich das einfach mal. Probiert es auch gerne mal und sagt mir Bescheid, ob es funktioniert hat. Mein Name ist Leo Arigi. Schöne

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So, jetzt ist die WM ja losgegangen. Und da wird ja auch die nächsten 4 Wochen vermutlich wieder viel gegrillt. Oft unter Flutlicht im Garten, wegen der späten Anstoßzeiten. Ja, lasst es euch schmecken. Auch wenn die WM teilweise in Mexiko stattfindet, dreht nicht durch mit dem Schärfegrad. Hört auf, Atze, und lernt aus seinen Fehlern, was scharfes Essen angeht.

0: Spicy, extra spicy, Asian spicy und what the fuck spicy. Ja, was habe ich wohl genommen? Erstmal das Positive. Mein Heuschnupfen war weg. Der spielte keine Rolle mehr. Ne? Die Schleimhäute schwellen an, als wäre einem Salzsäure intravenös gespritzt worden. Ey, Gott sei Dank war 100 Meter weiter ein Rewe. Da habe ich dann komplettes Roggenbrot und einen Liter Milch innerhalb von 2 Minuten in mich reingestopft. Ey. Eine Stunde später waren dann die Schleimhäute nicht nur abgeschwollen, sondern nicht mehr vorhanden. Dafür hatte sich der innere Bürgerkrieg dann aber in Richtung Magen verzogen. Ja, ja, Leute, so langsam wird's wieder. Ich esse zurzeit viel normales Gemüse aus dem Dampfgarer und trinke literweise Kamillentee.
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1: Ich bin Thomas Brock. In Mexiko hat die Fußball-Weltmeisterschaft begonnen. Zur Stunde spielt Mitgastgeber Mexiko gegen Südafrika. Zuvor hatte es im legendären Aztekenstadion in Mexiko-Stadt eine große Eröffnungsshow gegeben. Unter anderem sang Popstar Shakira die WM-Hymne Dai Dai. Morgen startet das Turnier dann auch bei den anderen Gastgebern USA und Kanada. Mit 48 Mannschaften ist es die größte WM aller Zeiten. Das deutsche Team startet am Sonntag gegen Curaçao ins Turnier. US-Präsident Trump hat die für diesen Abend angekündigten schweren Angriffe auf den Iran abgesagt. Er begründete das mit laufenden Gesprächen, die die höchste Ebene der iranischen Führung erreicht hätten.
2: Jetzt sind die Verhandlungen mit dem Iran auf höchster Ebene offenbar doch so weit gediehen, dass weitere Bomben als Druckmittel erst einmal ausbleiben. Die Seeblockade der USA bleibt bestehen. Aber so geht es seit Wochen und so bleibt abzuwarten, ob eine Einigung oder ein Deal tatsächlich Form annehmen. Trump deutet an, dass Ort und Zeitpunkt einer Unterzeichnung in Kürze bekannt gegeben würden. Allerdings reagieren die Finanzmärkte auch immer sehr positiv auf solche Verkündigungen Trumps. So hat er auch diese erneute Kehrtwende wieder gut getimt. Aus den USA, Tina Eck.
1: Trotz Krisen kommt einfach keine echte Reformstimmung auf in Deutschland. Kanzler Merz fordert von den Menschen hierzulande deshalb die Bereitschaft zu Veränderungen. In seiner Regierungserklärung im Bundestag rief Merz dazu auf, zum Gelingen des Ganzen beizutragen.
3: Bis Mitte Juli will die schwarz-rote Koalition ein Paket schnüren mit Reformen für den Arbeitsmarkt, Sozialversicherungen, Steuern und Bürokratieabbau. Man könne die Augen verschließen und hoffen, dass alles gut wird oder das Ruder jetzt herumreißen, die Zeit dränge, so Merz dazu im Bundestag. Die Opposition warf dem Regierungsbündnis Untätigkeit vor. Auch würden Milliardensummen sinnlos verschwendet. Tanja Wagner, Nachrichtenredaktion.
1: In den Niederlanden ist ein Auto in eine Schülergruppe auf Fahrrädern gefahren. Zwei Kinder und ein Erwachsener kamen dabei ums Leben, teilten die Behörden der Provinz Zeeland im Westen des Landes mit. Das Auto sei auf einer Bundesstraße ins Schleudern geraten und erfasste die Gruppe von 14 Schülern und zwei Begleitern, die einen Schulausflug machten. Vier weitere Kinder seien schwer verletzt worden.
4: Das Wetter. Für den Rest des Abends bleibt es bei uns in NRW ziemlich ungemütlich. Von Westen breitet sich Regen aus. Dazu ist es stark bewölkt bis bedeckt. In der Nacht sinken die Temperaturen auf 13 bis 10 Grad. Der Freitag wird dann auch eher was für wetterfeste Charaktere bedeckt. Zeitweise Regen, teils kräftiger Westwind. Und dazu gibt es maximal 17 bis 20 Grad.
0: NRW Verkehr.
4: Mit der A4 Aachen Richtung Köln zwischen Kreuz Köln-West und Köln-Eiffeltor. 3 Kilometer, da dauert es 20 Minuten länger. Euch allen unterwegs eine gute und sichere Fahrt.
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4: Schönen Abend euch, mein Name ist Leo Arigi. Spiel uns jetzt Musik von Justin Bieber. Im April ist er noch wirklich völlig krass auf dem Coachella aufgetreten. Ich fand, das war wirklich ganz wunderbar und sah auch ganz toll aus. Er hat sich da ja auf die Bühne gesetzt mit seinem Laptop, hat auf YouTube dann einfach alte Justin Bieber Songs angemacht und dazu so ein bisschen Karaoke gesungen. Aber es war halt der Künstler selbst, der gesungen hat. Ja. Und ich persönlich finde, seitdem hat Justin Bieber auch wieder so einen krassen Hype, als ich weiß nicht, auf jede Feier, auf die ich gegangen bin in den letzten Wochen und Monaten. Irgendwie, es lief dann immer plötzlich Justin Bieber und irgendwie waren dann wieder alle völlig aus dem Häuschen. Ah ja, juhu, Justin. Wir freuen uns jetzt auch. Juhu.

0: Tschüss.
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0: Alex Warren und der Fiebertraum.
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0: 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Ich bin mir sicher, das wird großartig. Markus Krebs, der ist auch dabei und freut sich auch schon. Groß vorbereiten wird er sich aber nicht.
2: Ich habe mehr als Bock. Ich mache meistens tatsächlich aus dem Stegreif, wenn ich irgendwo dazwischen gerätschen kann. Das hat man bei mir auch beim Podcast. Ich hatte ja mal einen Podcast tatsächlich bemängelt, da ich keinen zu Wort kommen lasse. Da möchte ich mich jetzt schon dann für entschuldigen. Ich versuche mich dann da ein bisschen zurückzuhalten.
0: Na bloß nicht, bitte. Markus, wir haben natürlich auch nachgefragt, was ist denn sein Tipp für Deutschland?
2: Sie werden das Viertelfinale erreichen. Es gibt ja jetzt ein 16-Finale auch. Und ein Achtelfinale ist also das Viertelfinale schon mal ganz gut. Aber ich sehe andere Mannschaften im Moment tatsächlich wie Frankreich, Argentinien, Brasilien wie immer. Und man muss mal auf die afrikanischen achten. Die sind auch sehr, sehr gut. Ich glaube, dass von den Heimmannschaften Mexiko die beste Rolle spielen wird. Die sind fußballerisch gut dabei. Die sind irgendwie alle, haben die irgendwie einen besseren Lauf.
0: Naja, Markus, also ich habe jetzt irgendwie mehr erwartet. Hoffen wir mal, dass er sich irrt in dem Punkt und wir weiterkommen. 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

0: Das Wetter. Innen weht sich jetzt von Westen Regen durch, der Himmel bleibt dicht, die Nacht wird entsprechend nass und ziemlich wolkig. Temperaturen gehen runter auf 13 bis 10 Grad. Morgen am Freitag bleibt es dann bedeckt, immer wieder fällt Regen. Dazu wird der Wind teils stark böig, maximal sind 17 bis 20 Grad drin.
1: NRW Verkehr.
0: Mit der A4 Aachen Richtung Köln zwischen Kreuz Köln-West und Köln-Eiffeltor. 2 Kilometer, dauert 9 Minuten länger. Euch allen unterwegs eine gute und sichere Fahrt.

0: Es wird ja immer noch fleißig gekickt zum Auftaktspiel der Fußballweltmeisterschaft 2026. Mexiko hat die Nase gerade vorn. Und wir wollten anlässlich dieser Fußballweltmeisterschaft 2026 auch mal von den Künstlerinnen und Künstlern im besten Mix wissen, wo und wie guckt ihr denn eigentlich Fußball? Wir haben mal Kamrad gefragt.
1: Kommt ein bisschen drauf an. Ich muss sagen, ich finde, beides hat was. Also ich gucke gerne mit meinem Vater Fußball und einfach so unter uns. Aber so ein Public Viewing schadet auch mal nicht. Also von daher, es wird so ein bisschen Hälfte Hälfte sein bei mir, glaube ich. Das erste Deutschlandspiel am 14.06. werde ich erleben aus Italien, weil ich da eine Show spiele. Und ich sag mal so, Italien ist ja dieses Jahr nicht unbedingt das Land, was WM-mäßig so interessiert sein wird. Dementsprechend bin ich mal gespannt, ob ich das überhaupt sehen werde.
0: Aber auf jeden Fall ein cooler Ort, um mal reinzuschauen und den Deutschen die Daumen zu drücken. Jetzt gibt's ja nochmal Musik von Kamrad hier. 10:30 durch. Hack yourself, ich bin Leo Arrigi.

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vor 50 Jahren, da hat Steven Spielberg den Sommerblockbuster erfunden. Ja. War übrigens damals, ihr erkennt es eventuell schon im Hintergrund, Der weiße Hai. Auch wirklich geiler Film. So, jetzt schauen wir mal so ein bisschen auf die Daten. Steven Spielberg, der wird ja jetzt bald auch schon 80, wollte nochmal zeigen, dass er großes Kino immer noch kann. Disclosure Day, der Tag der Wahrheit, so heißt sein neuer Film. Ist jetzt am Donnerstag in die Kinos gekommen, also heute. Jörg Albrecht

0: pine now than I was when I made Close Encounters. To really believe that we're not the only intelligent civilization in the universe.
1: Noch mehr als damals, als er Unheimliche Begegnung der dritten Art gedreht hat, tendiere er dazu, so Spielberg, dass wir nicht die einzige intelligente Zivilisation im Universum sind. Unheimliche Begegnung der dritten Art. E.T., Krieg der Welten. Aliens ziehen sich durch Spielbergs Filmschaffen. Jetzt auch in Disclosure Day, der Film, in dem die Wahrheit endlich aufgedeckt wird.
2: Diese 79-jährige Terrorkampagne voller Lügen muss enden.
3: Was wirst du tun?
4: Ich enthülle es.
1: 79 Jahre, wir rechnen kurz und landen im Jahr 1947, in dem ein UFO in Roswell abgestürzt sein soll. Man stelle sich vor, was los wäre, wenn wir wüssten, dass Aliens existieren.
5: Die menschliche Rasse wird nicht akzeptieren, was wir wissen.
6: Sie müssen ihn aufhalten.
7: Was mache ich jetzt?
1: Fragt sich Josh O'Connor als Whistleblower Daniel, weil er und eine von Emily Blunt gespielte Journalistin ihr Wissen nicht länger für sich behalten wollen, will man sie zum Schweigen bringen.
8: Sie dürfen nicht zum Haus zurückgehen.
9: Die haben sie gefunden. Ich weiß nicht, wer sie sind, aber die werden sie umbringen.
1: Disclosure Day ist kein Alien-Invasionsfilm wie Krieg der Welten, sondern ein lupenreiner, spannender Verschwörungsthriller mit Akte X-Touch. Spielberg kann es eben immer noch.
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1: Ich bin Thomas Brock. Der Ball rollt bei der Fußball-Weltmeisterschaft. Die mit 48 Teams größte WM aller Zeiten wurde im Aztekenstadion von Mexiko-Stadt eröffnet. Vor der Auftaktpartie von Mitgastgeber Mexiko gegen Südafrika gab es noch eine große Show. Unter anderem sang dort Popstar Shakira die WM-Hymne Dai Dai. Morgen startet die WM dann auch bei den anderen Gastgebern USA und Kanada. Das deutsche Team startet am Sonntag gegen Curaçao ins Turnier. Der Tankrabatt fällt wie geplant Ende des Monats weg. Union und SPD wollen die Maßnahme nicht verlängern, aber bei stark steigenden Spritpreisen schnell reagieren. Die Debatte darüber, welche Entlastungen es statt des Tankrabatts geben könnte, läuft.
2: Union und SPD deuten schon mögliche weitere Entlastungsmaßnahmen an, ohne aber konkret zu werden. Hintergrund ist zum einen, dass ein Ende des Iran-Krieges, der die Spritpreise so hoch getrieben hat, immer noch nicht absehbar ist. Und ein Preissprung an der Tankstelle kurz vor den Sommerferien dürfte in der Bevölkerung wenig populär sein. Auch der ADAC findet das nicht vermittelbar und fordert weitere Entlastungen zielgerichtet für besonders Betroffene. Ronny Tochau, Nachrichtenredaktion.
1: Das berüchtigte Wetterphänomen El Niño ist zurück, das teilte die US-Wetterbehörde mit. Das regelmäßig wiederkehrende Wetterphänomen hatte sich seit Monaten angekündigt und könnte für mehr Extremwetter sorgen.
3: Dürren, Fluten, Überschwemmungen, Hitzewellen und schwere Unwetter. El Niño hat eine breite Palette an Wetterkatastrophen und hinzu kommen extreme globale Temperaturen. Zuletzt war El Niño vor 3 Jahren in Erscheinung getreten, was dann 2024 zum heißesten Jahr in der Wettergeschichte gemacht hatte. Die Wahrscheinlichkeit, dass auch jetzt ein sehr starkes El Niño-Ereignis droht, liegt nach Ansicht der Wetterforscher bei 63%. El Niño ist vor allem in der Südhalbkugel zu spüren. Europa bleibt weitgehend verschont. Aus den USA, Tina Eck.
1: US-Präsident Trump hat die für diesen Abend angekündigten schweren Angriffe auf den Iran abgesagt. Er begründete das mit laufenden Gesprächen, die höchste Ebene der iranischen Führung erreicht hätten. Nach Trumps Darstellung sind Verhandlungen über eine Befriedung des Konflikts einem Durchbruch nahe. Seit Wochen gab es Bemühungen um ein Rahmenabkommen über ein Ende des Krieges. Obwohl eine Waffenruhe gilt, kam es in den vergangenen Tagen zu heftigen Angriffen.
4: Das Wetter. Der Abend wird jetzt deutlich grauer und nasser. Von Westen kommt Regen auf. Dazu bleibt es stark bewölkt bis bedeckt. In der Nacht kühlt es runter auf 13 bis 10 Grad. Der Freitag macht dann genau da weiter, wo der Donnerstag aufgehört hat. Morgen viele Wolken, zeitweise Regen und höchstens 17 bis 20 Grad.
5: NRW Verkehr.
4: Erstmal mit einem Falschfahrer in Düsseldorf. Münchener Straße in Höhe Düsseldorf-Hassels. In beiden Richtungen aufgepasst. Ein Falschfahrer ist da unterwegs. Düsseldorf-Münchener Straße in Höhe Düsseldorf-Hassels. Und dann noch ein Stau auf der A4 Aachen Richtung Köln zwischen Kreuz Köln-West und Köln-Eiffeltor. 2 Kilometer, da dauert es 9 Minuten länger. Euch allen unterwegs eine gute und sichere Fahrt.
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4: So, das war ja ein recht wildes Auftaktspiel der Fußball-Weltmeisterschaft 2026. Wir sind gerade noch in der Nachspielzeit, 90 plus 7. 2-0 wird jetzt wahrscheinlich das Endergebnis sein für Mexiko. Und es ist insofern wild, weil es wurden 3 rote Karten verteilt. 2 sind an Südafrika gegangen und jetzt eine noch eben an Mexiko. Tja, wildes Spiel. Also auf jeden Fall ein ordentliches Rumgebolzen. Man kann nicht sagen, dass das ereignislos gewesen ist als Auftaktspiel der Fußball-Weltmeisterschaft 2026. So Leute, wir sind drin. Geil. Mein Name ist Leo Aregi, 23 Uhr durch. Kommt TLC No Scrubs.

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0: So Leute, endlich, die Fußball-WM ist gestartet. Comedian Hannes Höfer hat auch schon sein Trikot gebügelt. Ja, aber gibt es die nächsten Wochen wirklich nur Fußball als Thema? Hannes, versuch mal was anderes zu finden.
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2: So Höfer, jetzt liegt der Ball bei dir. Nicht über Fußball reden. Oh, boah, ey, das ist echt Champions League. Aber ich muss thematisch für den Ausgleich sorgen. Da bin ich Teamplayer. Ich kenne doch die Kritik. Immer nur Fußball, Fußball, Fußball. Nee, nee, ich liefere hier niemandem eine Steilvorlage. Ich bringe den Ball ins Rollen und dann ist das wie Elfmeterschießen ohne Torwart. Ich werde hier nicht auf Zeit spielen, da könnt ihr lange warten. Ich schieße mir auch kein Eigentor. Ich muss einfach nur über was anderes reden als Fußball. Das sind die Spielregeln. Vielleicht Sommerurlaub. In den Bergen. Aufsteigen, absteigen, grüner Rasen, runde Sache. Oder Thema Garten. Auf dem Feld stehen ist auch ackern, aber mit der richtigen Mannschaft. Oder Thema Liebe. Da ist noch kein Meister vom Himmel gefallen. Ich weiß, jeder sucht nach dem Volltreffer. Man freut sich auf das Spiel 1 gegen 1, Manndeckung. Aber oft spielt einer in der anderen Liga und dann stehst du alleine auf dem Platz und musst den Ball hochhalten. Schießt auf die Kiste, Latte, kein Tor. Ach Leute, ihr hört's, es gibt so viele andere schöne Themen abseits vom Fußball. Versucht's doch auch mal.
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0: das Wetter.
1: Ab jetzt wird es in NRW zunehmend nasser. Von Westen zieht Regen rein, der uns auch bis in die Nacht begleitet. Dazu bleibt der Himmel stark bewölkt bis bedeckt. Temperaturen sinken später auf 13 bis 10 Grad. Im Hochsauerland auf um die 8 Grad. Morgen am Freitag bleibt es dann ebenfalls bedeckt. Zeitweise regnerisch bei maximal 17 bis 20 Grad.
0: NRW Verkehr.
1: Mit der A52 Düsseldorf Richtung Essen zwischen Breitscheid und Essen-Kettwig. 2 Kilometer. Da dauert es 9 Minuten länger. Euch allen unterwegs eine gute und sichere Fahrt.

So, das erste offizielle WM-Spiel 2026 ist jetzt also durch. Das heißt, wir können unsere Energie mental schon mal auf den ersten Gegner von Deutschland bündeln. Wir sprechen gleich mal ausführlicher über Curaçao, die übrigens zum ersten Mal bei einer WM mit dabei sind. Schöne Nacht euch mit Taylor Swift, ich bin Leo Arregui. 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

0: So, die WM ist gestartet und für die deutsche Nationalmannschaft geht's jetzt am Sonntag gegen Curaçao los.
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0: Curaçao, das ist wirklich ein

0: müssten, wie viele Einwohner so Curaçao hat, was würden Sie sagen?
1: Sage ich 200.000.
2: Weniger als Deutschland auf jeden Fall. Eher so Richtung Bielefeld, würde ich sagen. So 50.000?
3: 18.000.
4: Hätte ich auch gesagt, irgendwas in dem Dreh.
5: Was glauben Sie?
6: Ich schätze mal nicht mehr als 150.000 Einwohner.
0: Ist ja unfassbar. Es sind 155.000. Was glauben Sie denn, welche Sprache man da spricht?
7: Spanisch.
3: Ich würde auch tippen, Spanisch. Vielleicht aber auch Französisch.
6: Die Ureinwohner wüsste ich jetzt nicht, aber ich denke mal, tatsächlich wie in den meisten Ländern von Süd- und Mittelamerika wird es eine Mischung sein zwischen Europäern und ursprünglicher Bevölkerung. Vielleicht mit ein paar Einflüssen aus der Kolonialzeit, vielleicht von den Niederländern.
1: Man spricht Portugiesisch, oder?
8: Naja, es ist alles irgendwie nah dran. Im Alltag wird da hauptsächlich, der Redakteur hat es mir freundlicherweise aufgeschrieben, Papiamentu gesprochen. Das ist eine Mischung aus Niederländisch, Portugiesisch, Spanisch und auch westafrikanischen Einflüssen. Aber steht hier auch, mit Niederländisch kommt man da perfekt zurecht. Und da, ich meine, Niederländisch ist ja fast Deutsch. Also Leute, wir können die Sprache.
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1: Ich bin Thomas Brockt. Co-Gastgeber Mexiko hat einen perfekten Start in die Fußball-Weltmeisterschaft hingelegt. Die Mexikaner gewannen gegen Südafrika mit 2:0. Zuvor hatte es im Aztekenstadion von Mexiko-Stadt eine große Eröffnungsshow gegeben. Mit 48 Teams ist es die größte WM aller Zeiten. Die anderen Gastgeber heißen USA und Kanada. Das deutsche Team startet am Sonntag gegen Curaçao ins Turnier. Kanzler Merz hat mit seiner Regierungserklärung im Bundestag Hohn und Spott geerntet. Die schwarz-rote Koalition solle sich mal zusammenreißen und liefern, sagte etwa Grünen-Fraktionschefin Hasselmann. Die AfD-Co-Vorsitzende Weidel warf der Bundesregierung vor, Milliardenbeträge zu verschwenden.
2: Das Wort Reformen sei längst zu einem Synonym für Kürzungen verkommen. Und zwar immer bei den gleichen, ätzte Grünen-Fraktionschefin Hasselmann. Linken Fraktionschef Pellmann sprach von einem sozialen Kahlschlag im Land, während gleichzeitig Milliarden bei den Rüstungsfirmen versickerten. Für Oppositionsführerin Weidel hat Schwarz-Rot bei den aktuellen Krisen schlicht versagt. Merz' Rede sei der Abgesang eines Gescheiterten, so Weidel. Zuvor hatte der Kanzler die anstehenden Reformen verteidigt und jeden dazu aufgerufen, sich zu beteiligen. Tanja Wagner, Nachrichtenredaktion.
1: Sollten Kinder und Jugendliche erst ab einem bestimmten Alter auf Social Media dürfen? Der Deutsche Ethikrat sagt eher nicht. Statt eines pauschalen Mindestalters spricht er sich für gezielte Regeln bei einzelnen digitalen Angeboten aus.
3: Digitale Angebote, Social Media, Klassenchats, das alles gehört nach Ansicht des Ethikrates heute dazu zum Leben von Kindern und Jugendlichen. Die ganzen Angebote im Smartphone sind auch soziale Teilhabe. Könnte man auch sagen. Ganz klar müsse bei Apps und anderen digitalen Angeboten aber darauf geachtet werden, dass sie jeweils altersgerecht sind und dass sie nicht zum stundenlangen Scrollen oder Streamen anregen. Und dabei müssen nach Ansicht des Ethikrates die Anbieter viel stärker in die Pflicht genommen werden. Lea Matschullert, Nachrichtenredaktion.
1: US-Präsident Trump hat die für diesen Abend angekündigten schweren Angriffe auf den Iran abgesagt. Er begründete das mit laufenden Gesprächen, die die höchste Ebene der iranischen Führung erreicht hätten. Nach Trumps Darstellung sind Verhandlungen über eine Befriedung des Konflikts einem Durchbruch nahe. Seit Wochen gab es Bemühungen um ein Rahmenabkommen über ein Ende des Krieges. Obwohl eine Waffenruhe gilt, kam es in den vergangenen Tagen zu heftigen Angriffen.
4: Das Wetter. Das ist eine Nacht. Da hängen ziemlich viele Wolken bei uns über den Köpfen. Da kann auch mal ein Regenschauer rauskommen. Temperaturen so zwischen 8 und 10 Grad. Nachher bleibt es dann so wie jetzt auch. Also das heißt, am Tag, wenn ihr da schlafen müsst, macht ruhig, ihr verpasst nichts. Es ist bewölkt, es gibt immer wieder Regenschauer. Von der Sonne nur selten was zu sehen, so richtig. Am Samstag, da starten wir dann auch erstmal mit Wolken in den Tag. Nachher kommen dann wieder Regenschauer noch dazu. Aber dann, so zweite Tageshälfte am Samstag, da könnte es ein bisschen heller werden.
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5: Hier die aktuelle Verkehrslage. A1 Dortmund-Köln zwischen Kamen und Unna, 5 Kilometer Stau, 20 Minuten Zeitverlust. Weiterhin auf der A40 Dortmund-Essen zwischen Bochum-Stadion und Bochum-Zentrum, 2 Kilometer stockender Verkehr, 10 Minuten Verzögerung. Und zusätzlich auf der A57 Köln-Krefeld zwischen Neuss und Karst, 8 Kilometer zähfließender Verkehr, 35 Minuten längere Fahrzeit. Wir wünschen allen unterwegs gute Fahrt.
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4: Und da sind wir schon auch zack im Freitag drin. Jetzt stellen wir die Uhr mit Michael Schulte so ein bisschen vor. Der kann es nicht abwarten, bei dem ist es schon 5 a.m.

0: Genesis, I Can Dance. Ich wünsche euch eine schöne Nacht. Wir haben schon Freitag. Die Fußball-Weltmeisterschaft läuft und sie läuft sehr, sehr, sehr, sehr lange, muss ich wirklich sagen, weil das ist ja eines der größten Turniere überhaupt. Denn 104 Spiele, ich habe gerade nochmal nachgeguckt, 104 Spiele wird es geben. Also das Finale erst am 19. Juli, also in mehr als einem Monat. Und bei diesem Finale wird es ja erstmals auch, so wie die Amerikaner es halt lieben, weil das ja auch in Amerika stattfinden wird, wird es eine Halbzeitshow geben. Das lieben die Amis, da kommen die Promis, die singen ein bisschen und so echte Fußballfans sagen nur so, ah, das mögen wir eigentlich gar nicht. Aber wenn ich euch sage, wer da auftreten wird, dann seid ihr vielleicht doch ganz begeistert. Shakira wird natürlich kommen, die hat ja auch den offiziellen WM-Song beigesteuert. Klar, die muss den dann nochmal trällern, aber es kommen auch, und das ist für die jüngeren Zuhörerinnen und Zuhörer vielleicht interessant, ja, die K-Pop Nummer 1 Band, BTS wird da sein und die Frau, die wir jetzt hören, wird auch da sein, Madonna. Jetzt hören wir sie mit Sabrina Carpenter zusammen, Bring Your Love.
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0: Das Wetter.
1: In dieser Nacht müssen wir immer mal wieder mit ein bisschen Regen rechnen. Temperaturen so zwischen 13 und 10 Grad. Relativ bewölkt ist es noch. Und auch nachher bleibt uns dieser schauerartige Regen erhalten. Da bekommen wir dann 17 bis 20 Grad. Es bleibt also sehr bewölkt. Hier und da ist nachher auch mal so eine Böe drin, also relativ windig. Und der Samstag, der wird dann auch wolkig. Nachher kriegen wir dann aber ein bisschen mehr Sonne.
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2: A44 Dortmund-Kassel zwischen Kreuz Wünnenberg-Haaren und Lichtenau. 2 Kilometer Stau, 7 Minuten Zeitverlust. Wir wünschen allen unterwegs gute Fahrt.

Schöne Nacht mit uns. Ich habe euch ja gerade schon erzählt, dass es diesmal am 19. Juli zum Finale der Fußball-Weltmeisterschaft erstmals in der Halbzeit eine Halbzeitshow geben wird. Das kennen wir vom Super Bowl, habe ich euch schon erklärt. Madonna wird auftreten, BTS oder natürlich Shakira, weil die ja den FIFA-WM-Song, den offiziellen, beigesteuert hat mit Die Die. Und wisst ihr, wer diese Halbzeitshow plant? Chris Martin von Coldplay. Und wer die Konzerte von Coldplay kennt, der weiß natürlich, oh, da wird es viel Konfetti geben in der Halbzeitshow. Ob die das dann wieder vom Rasen runterbekommen, ich weiß ja nicht. Hier

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0: Jennifer Lopez. Waiting for Tonight. Jetzt haben wir erstmal die Nacht, würde ich mal sagen.
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0: So, es hat angefangen. Ja, die Spieler haben angefangen. Wir sind also quasi jetzt in der Fußball-WM-Zeit. Und seid ihr auch in der Tippgemeinschaft? Habt ihr euch bei Kicktipp angemeldet und macht ihr da gerade irgendwie was? Ja, es ist ja die Tippspielplattform überhaupt. Und der Gründer kommt aus NRW. Janning Fiege ist das. Und da haben wir uns gedacht, ey, den rufen wir an. Der soll uns mal ein paar Tipps geben, wie man tippen soll bei Kicktipp. Man sollte, sagt er, zumindest nicht zu riskant tippen.
2: Gerade bei der WM ist es schon ein Favoritenturnier oft. Die Favoriten gewinnen auch häufiger, muss man sagen. Das Feld ist nicht so eng wie in der Bundesliga. Oder wo man auch gesehen hat, in der zweiten Bundesliga, wo das Feld ja sehr eng ist, da kann auch der 18. mal den ersten schlagen. Das ist bei der WM meistens nicht der Fall.
0: Also ein bisschen Risiko muss aber trotzdem dabei sein. Wer zu vorsichtig ist, der kann logischerweise auch nicht gewinnen. Also es geht dann auch nicht.
2: Ja, das ist natürlich richtig. Wenn man alles Standard tippt, wird man nicht gewinnen. Wird man vielleicht oben liegen, aber nicht gewinnen. Man muss natürlich ein bisschen Risiko gehen, aber nicht zu viel. Das ist ganz wichtig. So, man muss sich schon angucken, dass man punktuell Reize setzt, sage ich mal, und dann damit sich nach oben pusht.
0: Und noch so ein Tipp, tippt nicht zu viele Tore. Das ist auch noch so ein wichtiger Tipp. Also 2-1 ist okay, 1-0 ist okay, 0-1, 1-1, das sind so Klassiker. Und eine Sache noch, ja, die vermeintlichen Fußballexperten, ja, die sind gar nicht so gut.
2: Zu viele Informationen schaden meistens. Das ist auch so ein Phänomen, warum Leute, die vielleicht auch vermeintlich ganz viele Ahnung von Fußball haben, oft gar nicht so gut abschneiden, weil die ganz viele Infos haben, die sie dann gewichten, aber eine gute Mannschaft wird trotzdem gewinnen, auch wenn der Top-Stürmer mal verletzt ist.
0: Also Leute, viel Glück beim Tippen, jetzt seid ihr bestens vorbereitet.
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1: Ich bin Thomas Brockt. Co-Gastgeber Mexiko hat einen perfekten Start in die Fußball-Weltmeisterschaft hingelegt. Die Mexikaner gewannen gegen Südafrika mit 2:0. Zuvor hat es im Aztekenstadion von Mexiko-Stadt eine große Eröffnungsshow gegeben.
2: Es war eine authentische Fiesta Mexicana, ein großes mexikanisches Fest. Mexiko besiegte Südafrika mit 2:0 im Auftaktspiel. Der Jubel der Fans kannte keine Grenzen. Zum Auftakt traten Shakira und weitere Latino-Stars bei der Eröffnungsshow auf. Schauspielerin Salma Hayek begrüßte die Fans im Stadion. Trotz der Sorgen vor schlechtem Wetter fiel während des Spiels kein einziger Tropfen Regen. Aus dem Aztekenstadion Andrea Sosa Gabrius.
1: In der EU gelten seit Mitternacht deutlich schärfere Asylregeln. Sie sollen etwa schnellere Asylverfahren und konsequentere Abschiebungen ermöglichen. Um die Reform war jahrelang gerungen worden. Die neuen Regeln sollen auch verhindern, dass Schutzsuchende innerhalb der EU weiterziehen, also etwa von Griechenland oder Italien aus nach Deutschland kommen. Diese sogenannte Sekundärmigration sorgte über Jahre immer wieder für Konflikte zwischen den Mitgliedsländern. US-Präsident Trump hat die für diesen Abend angekündigten schweren Angriffe auf den Iran abgesagt. Er begründete das mit laufenden Gesprächen, die höchste Ebene der iranischen Führung erreicht hätten.
3: Jetzt sind die Verhandlungen mit dem Iran auf höchster Ebene offenbar doch so weit gediehen, dass weitere Bomben als Druckmittel erst einmal ausbleiben. Die Seeblockade der USA bleibt bestehen. Aber so geht es seit Wochen und so bleibt abzuwarten, ob eine Einigung oder ein Deal tatsächlich Form annehmen. Trump deutet an, dass Ort und Zeitpunkt einer Unterzeichnung in Kürze bekannt gegeben würden. Allerdings reagieren die Finanzmärkte auch immer sehr positiv auf solche Verkündigungen Trumps. So hat er auch diese erneute Kehrtwende wieder gut getimt. Aus den USA, Tina Eck.
1: In den Niederlanden ist ein Auto in eine Schülergruppe auf Fahrrädern gefahren. 3 Kinder und ein Erwachsener kamen dabei ums Leben, teilten die Behörden der Provinz Zeeland im Westen des Landes mit. Das Auto war auf einer Bundesstraße ins Schleudern geraten und erfasste die Gruppe von 14 Schülern und 2 Begleitern, die einen Schulausflug machten. 4 weitere Kinder wurden schwer verletzt.
4: Das Wetter. Eine relativ bedeckte Nacht. Immer mal wieder müssen wir mit Regenschauern rechnen. Also immer noch relativ wolkig. Das Ganze bei Temperaturen zwischen so 8 bis 10 Grad. Und nachher bekommen wir dann das gleiche Wetter von der Nacht sozusagen auch am Tag. Viele Wolken, immer mal wieder Regenschauer. Am Samstag dann zum Glück Wetter zweigeteilt. Immerhin erst Regen und Wolken. Und später dann kommt vielleicht auch mal die Sonne raus.
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5: A4 Köln-Olpe. Zwischen Reichshof Bergneustadt und Kreuz Olpe Süd. 3 Kilometer Stau, 5 Minuten Zeitverlust. Und A44 Dortmund-Kassel. Zwischen Soest Ost und Erwitte Anröchte. 1 Kilometer stockender Verkehr. Wir wünschen allen unterwegs gute Fahrt.
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4: Diese Nacht fühlt sich schon irgendwie nach Freitag an, oder? Oder so ein Hauch von Wochenende liegt schon über dieser Nacht, ja? Es ist halt so Freitagnachts. Und egal, was ihr gerade macht in dieser Nacht, ob ihr arbeiten müsst oder nicht einschlafen könnt oder einfach wach bleiben wollt oder, was weiß ich, an der Uni-Arbeit noch sitzt oder so, weil ihr die irgendwie morgen abgeben müsst, dann sind wir bei euch mit guter Musik. Zum Beispiel jetzt auf der Playlist Show Me Love.

0: Show Must Go On aus den 80ern. Queen. Jetlags senken die Konzentrationsfähigkeit, verlängern die körperliche Regeneration und machen einen gereizter. Ja, bei der WM jetzt ist das wahrscheinlich auch ein Thema. Es gibt insgesamt 4 Zeitzonen. 4 Zeitzonen. Also da ist ordentliches Jetlag-Fieber angesagt, würde ich mal sagen. Und Kollege Leo Arrigi hat sich mal mit dem Thema beschäftigt.
1: Zwischen den westlichsten und östlichsten Spielorten liegen bis zu 3 Stunden Zeitverschiebung. Heißt, wer erst in Toronto spielt und danach in Los Angeles, landet nicht nur in einer anderen Stadt, sondern gleich in einem anderen Tagesrhythmus. Bosnien-Herzegowina trifft das zum Beispiel in der Gruppenphase. Sie spielen erst gegen Kanada in Toronto, dann gegen die Schweiz in Los Angeles. 3 Stunden zurück für die Körperuhr. Klingt erstmal wenig, aber im Profifußball reicht es ja schon, wenn du schlechter schläfst, beim Pressing eine halbe Sekunde später losläufst oder zur falschen Zeit müde wirst. Würde mich ja mal interessieren, ob die Teams, die durch viele verschiedene Zeitzonen jetten, auch einen eigenen Schlafcoach haben. Ich meine, es gibt doch auch die Trainer, die nur für Standardsituationen da sind. Und ich finde, Schlafen, das liegt noch vor Standard. Das ist Grundbedürfnis.
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0: Das Wetter.
1: Das ist eine Nacht. Da hängen ziemlich viele Wolken bei uns über den Köpfen. Da kann auch mal ein Regenschauer rauskommen. Temperaturen so zwischen 8 und 10 Grad. Nachher bleibt es dann so wie jetzt auch. Also das heißt, am Tag, wenn ihr da schlafen müsst, macht ruhig, ihr verpasst nichts. Es ist bewölkt, es gibt immer wieder Regenschauer. Von der Sonne nur selten was zu sehen, so richtig. Am Samstag, da starten wir dann auch erstmal mit Wolken in den Tag. Nachher kommen dann wieder Regenschauer noch dazu. Aber dann, so zweite Tageshälfte am Samstag, da könnte es ein bisschen heller werden.
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2: Zurzeit liegen uns keine Meldungen vor. Wir wünschen allen unterwegs gute Fahrt.
1: Ich frage mich gerade bei dieser Fußball-Weltmeisterschaft, ja, die ja in Mexiko, Kanada und den USA stattfindet, wird es auch irgendein Spiel in Kalifornien geben? Ich frage für Dante Thomas, der ist so gerne da. Der hat eine Freundin. Ja, ich weiß. Die heißt Miss California. Haben wir jetzt hier bei uns. Euch eine

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0: Alex Warren, das lieben wir, diese Geschichte, weil das ist die Geschichte vom, ich sag mal so, vom Tellerwäscher zum Millionär, so ein bisschen, aber in dem Fall kein Tellerwäscher, sondern vom im Auto Schlafer zum Millionär. Alex Warren, ja, der war richtig blank. Er musste wochenlang, musste er in seinem eigenen Auto schlafen. Das war sozusagen seine Wohnung. Da hat er dann einen Song geschrieben, nämlich Ordinary, hat ihn hochgeladen. Es wird ein Riesenhit. Ich würde mal sagen, mittlerweile schläft er nicht mehr in seinem Auto und muss sich um Geld auch keine Sorgen mehr machen.
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1: Ich bin Thomas Brockt. Co-Gastgeber Mexiko hat einen perfekten Start in die Fußball-Weltmeisterschaft hingelegt. Die Mexikaner gewannen gegen Südafrika mit 2:0. Zuvor hatte es im Aztekenstadion von Mexiko-Stadt eine große Eröffnungsshow gegeben. Mit 48 Teams ist es die größte WM aller Zeiten. Die anderen Gastgeber heißen USA und Kanada. Das deutsche Team startet am Sonntag gegen Curaçao ins Turnier. Kanzler Merz hat mit seiner Regierungserklärung im Bundestag Hohn und Spott geerntet. Die schwarz-rote Koalition solle sich mal zusammenreißen und liefern, sagte etwa Grünen-Fraktionschefin Hasselmann. Die AfD-Co-Vorsitzende Weidel warf der Bundesregierung vor, Milliardenbeträge zu verschwenden.
2: Das Wort Reformen sei längst zu einem Synonym für Kürzungen verkommen. Und zwar immer bei den gleichen, ätzte Grünen-Fraktionschefin Hasselmann. Linken Fraktionschef Pellmann sprach von einem sozialen Kahlschlag im Land, während gleichzeitig Milliarden bei den Rüstungsfirmen versickerten. Für Oppositionsführerin Weidel hat Schwarz-Rot bei den aktuellen Krisen schlicht versagt. Merz' Rede sei der Abgesang eines Gescheiterten, so Weidel. Zuvor hatte der Kanzler die anstehenden Reformen verteidigt und jeden dazu aufgerufen, sich zu beteiligen. Tanja Wagner, Nachrichtenredaktion.
1: Sollten Kinder und Jugendliche erst ab einem bestimmten Alter auf Social Media dürfen? Der Deutsche Ethikrat sagt eher nicht. Statt eines pauschalen Mindestalters spricht er sich für gezielte Regeln bei einzelnen digitalen Angeboten aus.
3: Digitale Angebote, Social Media, Klassenchats, das alles gehört nach Ansicht des Ethikrates heute dazu zum Leben von Kindern und Jugendlichen. Die ganzen Angebote im Smartphone sind auch soziale Teilhabe. Könnte man auch sagen. Ganz klar müsse bei Apps und anderen digitalen Angeboten aber darauf geachtet werden, dass sie jeweils altersgerecht sind und dass sie nicht zum stundenlangen Scrollen oder Streamen anregen. Und dabei müssen nach Ansicht des Ethikrates die Anbieter viel stärker in die Pflicht genommen werden. Lea Matschullert, Nachrichtenredaktion.
1: US-Präsident Trump hat die für diesen Abend angekündigten schweren Angriffe auf den Iran abgesagt. Er begründete das mit laufenden Gesprächen, die die höchste Ebene der iranischen Führung erreicht hätten. Nach Trumps Darstellung sind Verhandlungen über eine Befriedung des Konflikts einem Durchbruch nahe. Seit Wochen gab es Bemühungen um ein Rahmenabkommen über ein Ende des Krieges. Obwohl eine Waffenruhe gilt, kam es in den vergangenen Tagen zu heftigen Angriffen.
4: Das Wetter. In dieser Nacht müssen wir immer mal wieder mit ein bisschen Regen rechnen. Temperaturen so zwischen 13 und 10 Grad. Relativ bewölkt ist es noch. Und auch nachher bleibt uns dieser schauerartige Regen erhalten. Da bekommen wir dann 17 bis 20 Grad.